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1: Das sind unsere Themen heute Abend. Der FC Luzern feiert 125 Jahre. Ehemalige Akteure schauen zurück. Experten erklären, wie ihr sicher die heutige Sonnenfinsternis schauen könnt. Im Kanton Luzern kommen viele unter 16 an Alkohol. Der Kanton Uri meldet das erste Fall den Wolfsriss. Und an der Leichtathletik-EM sind heute Abend Mushinga Kambunji und Jason Joseph im Einsatz.

0: bis er dann 1989 zum ersten und einzigen Mal Schweizer Meister wird. Siegesgoal gegen Servette hat der Jürgen Mohr geschossen.
1: Gefühlt war ja ganz Luzern im Stadion. Und nach dem Spiel, es war ja schon die letzten 20 Minuten, wo praktisch das ganze Stadion mit den Luftballons gewedelt hat, das war ein unglaubliches Gefühl. Also da steigen heute einem noch die Nackenhaare hoch.
0: Captain von der Meistermannschaft ist der Roger Wirli. Der Meistertitel sei sicher ein Highlight während seiner Zeit beim FCL.
2: Aber wir haben ja sonst viele sehr schöne Momente gehabt, wo wir auch im Europacup noch gekommen sind, UEFA-Cup. Und das war für den FCL natürlich immer eine grosse Überraschung gewesen.
0: Besondere Erinnerungen haben auch an Trainer Friedel Rausch, der ihn gepusht hat. Und mit ihm verbindet Roger Wirli auch noch eine lustige Geschichte. Im FCL-Trainingslager in Spanien war du ein Busreis geplant gewesen, zum Match von der Argentinien-Legende Mario Kempes zu schauen. Der hat bei Valencia gespielt. Roger Wirli hat aber keine Lust auf 5 Stunden Busfahrt und hat gesagt, er habe Bauchweh.
2: Und da bin ich auch im Zimmer geblieben und da habe ich aber noch geschaut, die Mannschaft gegangen ist und habe noch gewohnt auf dem Balkon und komischerweise 15 Minuten später klopft es an die Tür. Wer ist da? Der Friedel Rausch. Komm, Jimbo, wir gehen Tennis spielen. Sie haben halt den Match nicht geschaut. Böse sind ja schon gegen das Camp, das ja selber gespielt mit der Schweizer Nazi mal gegen Argentinien. Da haben wir nicht mehr anschauen.
0: Am Roger Wirli sind auch die FCL-Fans besonders in Erinnerung geblieben, die vom Einläufen bis zum Schlusspfiff immer eine riesige Stimmung gemacht haben.
2: Eine andere Welt gewesen, oder? Die haben die Outrider-Fans. Die waren immer sensationell gewesen.
0: Einer mit blau-weißem Herz ist der Hugo Ottiger. Er ist schon vor knapp 50 Jahren als kleiner Bub an den FCL-Match.
3: Ich sage jetzt, zum grossen Teil sind wir Fans mit Leidenschaft und nicht, wie man so schön sagt, ich sage jetzt, Erfolgsfans, die halt in der Stadien sind. Wenn es gut läuft, wenn man Titel hat und sie aber auch so schnell wieder weg sind, wenn es dann halt nichts zu gewinnen gibt für die Mannschaften. Und Luzern, da sind halt die Fans immer rum. Ob es läuft oder nicht läuft, ist halt immer der harte Kern ist immer da.
0: Und zwar aus der ganzen Zentralschweiz pilgern die Fans Wochenende für Wochenende auf die Luzerner Almend und haben blau-weiss an, auch wenn es mal nicht so läuft. Auch der ehemalige FCL-Präsident Mike Hauser ist immer wieder im Stadion und schaut positiv auf die nächsten Jahre. Der Club sei auf dem richtigen Weg.
4: Man hat das probiert umzusetzen, was aus meiner Sicht wahrscheinlich die einzige Chance ist für den FC Luzern. Man hat auf die Jugend gesetzt und man hat die konsequent auch eingesetzt. Und teilweise auch können in grosse Ligen abgeben.
0: 125 Jahre FC Luzern mit einem Schweizer Meistertitel und 3 Cup-Siege mit Höchs und Tiefs auf und neben dem Platz. Happy Birthday!
5: Geburtstag gefeiert wird am Samstag in einer Woche, dann empfiehlt der FCL Lausanne zum offiziellen Jubiläumsspiel. Rund um den Match gibt es für Fans auf der Almende ein Rahmenprogramm. Zu weiteren Meldungen. Etwa um 7:30 geht es los. Ab dann schiebt sich der Mond langsam vor die Sonne. Ungeschützt sollte man aber zu keinem Zeitpunkt direkt in die Sonne schauen, sonst riskiert man schwere Augenschäden. Wer keine Schutzbrille hat, sollte darauf also verzichten oder das Ganze indirekt mitverfolgen. Zum Beispiel mit der folgenden Variante, sagt Dorothea Holzschuh, Astronomin und stellvertretende Leiterin vom Planetarium vom Luzerner Verkehrshaus.
6: Eine Kartonröhre nehmen, die eine Seite abdecken mit einer Alufolie, mit einem Gummiring oder mit Klebi befestigen und dann ein kleines, wirklich kleines Loch reinmachen. Und durch dieses Loch, das hält man dann Richtung Sonne und lässt das Licht auf den Boden fallen. Also nicht durch die Röhre durchsehen, sondern einfach das Licht von vorne nach hinten auf den Boden fallen lassen und dann sieht man eine Abbildung der Sonne am Boden, wo man dann eben auch sehen kann, wie der Schatten des Mondes sozusagen immer mehr sichtbar wird.
5: Ob mit Schutzbrillen oder Kartonröhren, die grösste Abdeckung von der Sonne durch den Mond darf man dann etwa am 7:45 bestaunen. Der Kanton Uri meldet einen Wolfsriss. Im Gebiet Riedstaffeln Erstfeld hat ein Wolf Nutztier gerissen, heisst es im SMS-Warndienst. Im Kanton Luzern kommen viele unter 16-Jährige an Alkohol. Das zeigen die Alkohol-Testkäufe vom letzten Jahr.

0: Insgesamt 100 Betriebe sind untersucht worden, z.B. Kiosk, Restaurants oder Takeaways. Rund ein Drittel der Betriebe hat den Jugendschutz nicht eingehalten. Zum ersten Mal hat die Untersuchung die Dienststelle Lebensmittelkontrollen und Verbraucherschutz gemacht. Der Luzerner Kantonschemiker Silvio Arbagaus sagt zum Resultat:
1: Mit dem Resultat sind wir selbstverständlich absolut nicht zufrieden. Gleichzeitig muss ich aber auch sagen, es hat uns auch nicht erstaunt, dass die Beanstandungsquote derart hoch ist. Die Testkäufe werden im Kanton Luzern ja seit längerer Zeit bereits gemacht. Und früher sind die Beanstandungsquoten etwa auch in dem Bereich gewesen. Rund ein Drittel der Testkäufe hat zu Mängeln geführt.
0: Sie haben jetzt neue Mittel, um für den Jugendschutz zu schauen, sagt der Silvio Arpagaus. Sie können Betriebe zum Beispiel zu Korrekturen verpflichten.
1: Das kann zum Beispiel sein, dass der Betrieb interne Weisungen schriftlich festhalten muss. Oder der Betrieb muss ja wissen, was muss man machen, wenn irgendjemand Alkohol will und allenfalls noch jugendlich aussieht. Das ist sein. Auf der anderen Seite, das nützt nichts, wenn man eine Weisung hat, aber das Personal, das Verkaufspersonal kennt das nicht. Da können wir Betriebe auch dazu verpflichten, dass Personal geschult wird und dass sie die Schulungen dokumentieren können.
0: Der Kanton Luzern macht auch in Zukunft Alkoholtestkäufe bei den verschiedenen Betrieben. Im Kanton Luzern haben Ende Mai bei der sogenannten Flimmerpause mehr als 3'000 Schülerinnen und Schüler mitgemacht und auch fast 70 Familien. Während einer Woche haben sie bewusst auf Fernsehen schauen, auf Gamen, das Handy und das Tablet verzichtet. Durchgeführt hat die Aktion der Organisation Akzent im Auftrag vom Kanton Luzern. Laut der Organisation haben viele die freie Zeit für gemeinsame Aktivitäten, Spiele oder kreative Projekte genutzt. Die Flimmerpause gibt es im Kanton Luzern schon seit 20 Jahren. Im Kanton Luzern wird weniger gebaut. Das zeigen die Zahlen der Luzerner Statistikbehörde zum Jahr 2024. Im Gesamten sind dort weniger als 2'000 Wohnungen und Einfamilienhäuser gebaut worden. Das sind über 1'000 weniger als im Jahr vorher. So wenig wie im 2024 ist im Kanton Luzern noch nie gebaut worden. Einen konkreten Grund dafür gibt es nicht. Die Stadt Sursee nimmt einen neuen Anlauf für die Planung vom Gebiet Schellerein. Ab dem Montag liegt eine Änderung vom Bau- und Zonenreglement öffentlich auf. Eine frühere Regelung hat der Luzerner Regierungsrat vor 2 Jahren nicht genehmigt. Das, weil es dann keine öffentliche Auflage gegeben hat und die Gemeindeversammlung so keine gute Entscheidungsgrundlage gehabt hat. Konkret geht es darum, wie sich die Wohnsiedlung Schellerein, wo auch Cubino genannt wird, baulich soll verändern. Im Dezember soll das Geschäft noch einmal an die Gemeindeversammlung kommen. Auf dem Friedhof Zingenbohl entsteht ein neues Gemeinschaftsgrab in Form eines Baumfriedhofs. Dort hat es in Zukunft Platz für 600 Bestattungen. Weil es immer weniger Erdbestattungen gibt, hat es mehr Platz gegeben, schreibt die Gemeinde. Darum ist ein Baumfriedhof geplant, wo die Asche der Verstorbenen bei den Bäumen beigesetzt wird. Die Bauarbeiten startet nächste Woche und ab dem Frühling wird das neue Gemeinschaftsgrab Zingenbohl genutzt. Das Projekt das kostet um die 90'000 Franken. Und der Lifthersteller Schindler von Ebiken hat einen Auftrag für einen bekannten Wolkenkratzer in New York ergattern. Im General Motors Gebäude mit 50 Stück baut er über 30 neue Lift ein, wie er in einer Mitteilung schreibt. Wie viel Geld das es dafür gibt, schreibt die Firma Schindler nicht.
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3: Heute Abend vor 7:30 geht es los. Der Mond der schiebt sich über die Sonne. Es kommt zu einer fast vollständigen Sonnenfinsternis. Roger Perret im Zentralwetterstudio. Wo sieht man denn die jetzt am besten?
4: Ja, grundsätzlich muss man eine gute Sicht haben nach Westen. Der westliche Horizont muss frei sein. Es darf kein Berg vor der Nase sein. Wenn die Sonne schon untergegangen ist, wird es final nichts mit dieser Sonnenfinsternis. Sonst aber im Flachland sehe ich kein Problem. Dort wird man sein, doch überall gesehen vom Wetter her. Es ist sonnig, auch heute oben. Lediglich so in den Bergen Richtung Gotthard, dort hat es dann ein bisschen mehr Wolken, auch Quellwolken, örtliche Regen oder Gewitter sind auch nicht ganz ausgeschlossen. Also dort dann doch Bedingungen deutlich schlechter und sonst sieht es hat gesagt, gut aus für das Himmelsspektakel, das dann in der Nacht weitergeht bezüglich Sternschnuppen. Es gibt nämlich in der kommenden Nacht auch recht viele Sternschnuppen. Man kann weiterhin in den Himmel schauen und wird dann sicher auch einmal eine Sternschnuppe sehen, wenn man das lang genug macht und kann sich natürlich dann nämlich wünschen. Ich wünsche mir, dass es nicht mehr so heiß ist und auch mehr Regen gibt. Aber der Wunsch, der kommt dann tatsächlich auch noch mal in den nächsten Wochen in Erfüllung.
3: Aber eben, wir müssen uns noch ein bisschen gedulden. Morgen, da tun wir noch mal zusammenschwitzen, also nicht nur morgen.
4: Ja, ja, bis am Samstag bleibt es heiss, kann man sagen. Morgen so um die 33 Grad, sonnig, auch in den Alpen meistens noch harmlose Quellwolken. Am Freitag dasselbe, 34 Grad, also noch ein bisschen heißer, vielleicht gibt es stellenweise 35 Grad. Am Samstag unverändert, deutlich über 30 Grad. Dort am Vormittag noch viel Sonne, dann wird es doch vermehrt Wolken geben, es fürchtet ein bisschen an und Schauer- und Gewitterneigung steigt. Und am Sonntag, die Hitze ist dann vorbei, lediglich immer noch etwa 26 Grad, ist immer noch sommerlich, recht schwül dazu. Sonnenwolken gibt es und vor allem am Nachmittag auch Schauer und Gewitter, also der Regen, der kommt.
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0: Etwa 2 bis 3 Mal pro Jahr können wir irgendwo auf der Welt eine totale Sonnenfinsternis beobachten. Heute Abend bereicht es wieder mal ein paar Länder in Europa. Und wir in der Schweiz kommen auch eine grosse Portion von diesem Spektakel ab. Eine seltene grosse Portion sogar. Die Sternwarte Oberberg, die Schöpfen im Entlebuch, die hat extra für heute ein spezielles Sonnenteleskop ausgelehnt und macht mit dem einen Ausflug in die Höhe. Und dort ist jetzt der Christian Stempfli. Guten Morgen.
5: Ja, guten Morgen aus dem Entlebuch. Wir sind an einem besonderen Ort mit einer riesen Aussicht. Ich würde sagen, der Paul Erler, Betriebsleiter von der Sternwarte Oberberg, erklärt uns ganz schnell hier den schönen Fleck.
6: Hallo Christian. Ja, wir sind hier auf dem Heiligen Kreuz bei der Wallfahrtskirche und haben einen schönen Ausblick, vor allem auch in die Richtung, wo die Sonnenfinsternis wird passieren.
5: West, Nordwest, ist das richtig?
6: Das ist richtig, ja. Die Sonne wird dort gegen Abend verfeistern. 1925 fängt das an und etwa um 10 ab 8 ist das Maximum, haben wir über 90%ige Bedeckung und dann wird dort der Sonnenuntergang kommen und der Schluss von der Finsternis sehen wir dann nicht mehr.
5: Jetzt stehen wir hier Mutterseelen alleine gerade vor der Wallfahrtskirche. Wir sehen auch über zu eurer Sternwarte auf der anderen Seite. Heute Abend wirst du dann aber nicht alleine die Sonnenfinsternis anschauen.
6: Nein, wir haben hier eine öffentliche Führung geplant, wo jeder kommen kann. Ab der 7. sind wir hier parat mit einem Sonnenteleskop. Und wir machen auch eine Live-Aufnahme, noch machen, die man auf einem Fernseher anschauen kann. Und haben Finsternisbrillen vor Ort, wo man einander ausleihen kann, dass wir die Sonnenfinsternis beobachten.
5: Das ist in dem Fall ein guter Flecken, was möglich ist. Ich habe schon gelesen, es gibt, glaube ich, Sonderfahrten auf die Stanzer Horn rauf oder auf andere Berge. Wichtig ist einfach, dass es freie Sicht ist in die richtige Richtung.
6: Das ist so. Und darum sind wir hier auf dem Heiligen Kreuz. Das ist unsere erste externe Führung, die wir hier haben. Weil von unserer Sternwarte ist der Hogger, der hinter ihnen ist, im Weg, dass man das beobachten könnte.
5: Und so geht es vielen, zum Beispiel in der Stadt, in Luzern, überkommen sie nicht so viel mit über oder auch in anderen Gegenden. Wie viel Prozent ist möglich hier oben?
6: Also von der Bedeckung, 92% ist geschrieben, ja.
5: Es ist nicht ganz, aber doch eine grosse oder die grösste Bedeckung, die man in den letzten, jetzt muss ich rechnen, 27 Jahren können beobachten
6: konnte. Jawohl, 1999 war noch eine grössere gewesen. Die war nördlich von der Schweiz maximal gewesen. Und die nächste grössere oder gleich grosse wird es erst im 2081 geben.
5: Aber jetzt müssten wir das Island oder das Grönland oder Spanien, das Mallorca sein zum Beispiel. Dort gibt es das totale Spektakel.
6: Genau, es wird dort eine totale Bedeckung geben. Ganz kurz bevor es die Bedeckung ist, wird es so wie ein Lichtblitz auf der Seite von der Sonne geben und die letzten Sonnenstrahlen gerade noch kommen. Und kurz darauf runter, nach glaube ich 2 Minuten, wird das auf dieser Seite gleich passieren. Das wäre vielleicht vielleicht auch schön zu sehen, aber man kann ja nicht alles haben.
5: Wir erleben das daheim in der Region. Paul, wie wird sich das abspielen? Heute Abend, 7:30, was wird man sehen hier vom Heiligkreuz aus?
6: Also man wird sehen, wie sich langsam der Mond vor die Sonne schieben, von unten rechts gegen oben links, geht der Mond vor der Sonne durch und wird kurz bevor der Sonnenuntergang ist, das Maximum erreichen. Aber es ist ganz eine gemütliche Sache, das geht über eine Stunde, bis das so weit ist, oder anderthalb Stunden.
5: Farblich passiert etwas?
6: Ich hoffe, dass wir eine Dämmerung spüren, die wegen der Sonnenfinsternis ist, und dass die auch wieder aufhört, bevor die offizielle Dämmerung kommt, wo die Sonne untergegangen ist.
5: Feister wird es jede Nacht, ganz normal, aber eine Sonnenfinsternis vor dem Sonnenuntergang ist etwas ganz Einzigartiges. Merken das zum Beispiel auch Tiere?
6: Es wird gesagt, dass Tiere auf das reagieren. Zum Beispiel, dass Vögel hören pfeifen oder dass sich Kleintiere in den Stall legen, die Hühner gehen in den Stall rein. So Sachen werden passieren, hoffe ich.
5: Was passiert mit uns, die das beobachten? Also jetzt halt nur in Anführungszeichen eine partielle Sonnenfinsternis. Aber was sind da für Gefühle um, wenn so etwas Außergewöhnliches passiert?
6: Also ich freue mich darauf, dass man kann sehen, wie die Himmelsmechanik funktioniert, wie eine Sonnenfinsternis passiert. Und weil das nicht so häufig ist, ist das ein Erlebnis, das ich geniesse.
5: In den antiken Kulturen haben sie zum Teil Angst gehabt, haben höhere Mächte da am Werk gesehen, die die Sonne verdunkelt haben. Haben sie probiert, mit Trommeln zu verscheuchen, zum Beispiel, glaube ich, im alten China. Oder von Afrika habe ich gelesen, dass es als Symbol angeschaut wird für unsere Konflikte hier auf der Erde, dass das auf die Sonne abfärben. Jetzt in der modernen Zeit kursieren noch Gerüchte, es gäbe eine spezielle Strahlung. Man sollte sich der nicht aussetzen.
6: Das habe ich jetzt noch nie gelesen in den Fachzeitschriften und es ist in den astronomischen Kreisen jetzt da auch nicht unbedingt davon gedreht gewesen. Der Mond verdeckt ja kurz im Moment die Strahlung, die von der Sonne auskommt. Also da ist auch im Moment ein bisschen weniger Strahlung rum.
5: Aber man darf trotzdem nicht reinschauen.
6: Das ist so. Es ist gefährlich, wenn man ungeschützt in die Sonne schaut. Darum haben wir ja da ein Sonnenteleskop, das extra gebaut worden ist, dass man die Sonne beobachten kann. Und wir haben Finsternisbrillen, die wir da ausleihen und untereinander auch verteilen, dass man das beobachten kann. Auch mit denen sollte man nicht zu lange in die Sonne schauen.
5: Warum soll man nicht direkt reinschauen?
6: Ja, das tut einfach die Netzhaut beeinträchtigen und kann zu Erblindung führen. Vor allem, wenn man mit dem optischen Gerät, also Teleskop, Feldstecher, Opergucker und so weiter, in die Sonne schaut, ist das Auge sofort kaputt. Das ist irreversibel.
5: Ja.
6: Hat eine Chance pro Auge.
5: Paul Ehrler, ich könnte mir vorstellen, dein Tag könnte sehr lang werden. Bleibt ihr gerade nach der Sonnenfinsternis, um noch den Sternschnuppenregen anzuschauen? Tönt ihr etwa hier auf der Wiese übernachten?
6: Nein, wir dürfen nicht übernachten. Wir müssen ja unsere Gerätschaften wieder abbauen. Aber bis es richtig dunkel ist und man eben das nächste Highlight sieht, das alle Jahre stattfindet, immer um 12-13 August herum, der Perseidenstrom. Es gibt bis 100 Sternschnuppen pro Stunde. Und jetzt ist natürlich optimal, weil Neumond ist, dass wir kein Mondlicht haben. Und dann wird man, ich denke, ab den Zähnen, wenn man Richtung Norden, Nordosten schaut, Sternschnuppen sehen, die ungefähr von dieser Richtung kommen, vom Sternbild Perseus. Darum heissen die Perseiden. Ja, dann muss man einfach ganz schnell sein, für etwas zu wünschen, weil die nur ganz kurz aufleuchten.
5: Ein spektakulärer Tag hat angefangen, der 12. August. Paul Ehrler, wünsche ganz schöne Sternstunden. Merci vielmals.
6: Danke auch, Christian, und wünsche allen eine schöne Sonnenfinsternis.
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7: 20.08.
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Es ist 3 Uhr.

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1: Ja, herzlich willkommen. Das sind unter anderem unsere Themen in dieser Stunde. Beim Bahnhof Nieder- und Oberurne kommt der Halbstundentakt von der S25 zurück. Experten erklären, wie man sicher die heutige Sonnenfinsternis schauen kann. Die St. Galler Kantonalbank steigert ihren Halbjahresgewinn. Der FC Luzern feiert 125 Jahre. Ehemalige Akteure schauen zurück. Und an der Leichtathletik-EM sind heute Abend Mushinga Kambunji und Jason Joseph im Einsatz.
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1: Am Mikrofon ist Lukas Palmer. Guten Abend miteinander. Beim Bahnhof Nieder- und Oberurne kommt der Halbstundentakt von der S25 zurück. Das auf den Fahrplanwechsel von Ende Jahr. Dass die Anschlüsse klappen zwischen Bahn und Bus, braucht es noch ein zusätzliches Postauto. Dass der Halbstundentakt nach 4 Jahren wieder zurückkäme, sei wichtig, sagt der Glaner Regierungsrat Thomas Tschudi.
2: Es ist doch eine Region, die in den letzten Jahren eine deutliche Entwicklung stattgefunden hat mit Wohnbauprojekten, die aus dem Boden gestampft worden sind, wo wir aber auch Industrie haben, wo Arbeitsplätze vorhanden sind, wo wir wirklich wollen, ein gutes ÖV-Angebot anbieten. Zum anderen aber auch, dass wir Alternativen haben für die Strasse, wo wir ja bekanntlich ein Problem haben auf dem Streckenabschnitt Nevels-Nächstel. Und auch dort hoffen wir, dass der eine oder andere umsteigt auf den ÖV.
1: Die Anpassungen bei der S25 am Bahnhof Nieder- und Oberurne zusammen mit dem zusätzlichen Postauto kostet 600'000 Franken pro Jahr. Die Massnahmen sind jetzt eine Übergangslösung. Ein neues ÖV-Konzept soll dann in 3 Jahren eingeführt werden.

0: Hat die katholische Kirchengemeinde Nevels jemanden in ein Amt gewählt, das gar nicht wählbar ist? Das behauptet der Mann, der gegen die Kirchengemeindeversammlung vom Mai eine Beschwerde gemacht hat. Die Person, die gewählt worden sei, habe gar keinen Schweizer Pass und könne darum nicht gewählt werden. Auch hat sie bei den Abstimmungen mitgemacht, obwohl sie gar nicht stimmberechtigt ist. Darum sollen alle Abstimmungs- und Wahlergebnisse von der Kirchengemeindeversammlung aufgehoben werden. Der Landesregierungsrat hat die Beschwerde behandelt, er weist sie jetzt aber ab, wie er in einer Mitteilung schreibt. Es stimme zwar, dass die Person ohne Schweizer Pass an der Versammlung sei, sie sei aber in kein Amt gewählt worden, wie sie in der Beschwerde behauptet werde. Auch abgestimmt habe sie nicht. Etwa um 7:30 geht es los. Dann schiebt sich der Mond heute Abend langsam vor die Sonne. Ungeschützt sollte man aber zu keinem Zeitpunkt direkt in die Sonne schauen. Sonst riskiert man schwere Augenschäden. Wer keine Schutzbrille hat, sollte darauf also verzichten. Aber das Ganze indirekt mitverfolgen, zum Beispiel mit der folgenden Variante, sagt Dorothea Holzschuh, Astronomin und stellvertretende Leiterin vom Planetarium vom Luzerner Verkehrshaus.
1: Eine Kartonröhre nehmen, die eine Seite abdecken mit einer Alufolie, mit einem Gummiring oder mit Klebi befestigen und dann ein kleines, wirklich kleines Loch reinmachen. Und durch dieses Loch, das hält man dann Richtung Sonne und lässt das Licht auf den Boden fallen. Also nicht durch die Röhre durchsehen, sondern einfach das Licht von vorne nach hinten auf den Boden fallen lassen und dann sieht man eine Abbildung der Sonne am Boden, wo man dann eben auch sehen kann, wie der Schatten des Mondes sozusagen immer mehr sichtbar wird.
0: Ob mit Schutzbrillen oder Kartonröhren, die grösste Abdeckung von der Sonne durch den Mond, die darf man dann etwa am 7:45 bestaunen. Auf dem Friedhof Zingenbohl entsteht ein neues Gemeinschaftsgrab in Form von einem Baumfriedhof. Dort hat es in Zukunft Platz für 600 Bestattungen. Weil es immer weniger Erdbestattungen gibt, hat es mehr Platz gegeben, schreibt die Gemeinde. Darum ist ein Baumfriedhof geplant, wo die Asche der Verstorbenen bei den Bäumen beigesetzt wird. Die Bauarbeiten starten nächste Woche und am Frühling wird das neue Gemeinschaftsgrab Zingenbohl genutzt. Das Projekt kostet um die 90'000 Franken. Die St. Galler Kantonalbank steigert im ersten Halbjahr den Reingewinn um über 5%. Er liegt bei rund 120 Millionen Franken. Gut gelaufen ist unter anderem das Zinsen- und das Kommissions- und Dienstleistungsgeschäft. Neue Kunden haben es vor allem im Hypothekengeschäft in den Kanton St. Gallen und Appenzell Ausserrhoden gegeben, schreibt die Bank. Und jetzt noch zu dem. Er gehört zu Luzern wie die Kappelbrück oder die Musekmur, der Fußballclub Luzern. Seit 125 Jahren ist der FCL in der Zentralschweiz fest verankert und feiert heute Geburtstag. Michel Grünig.
2: Am Montag, 12. August 1901, war es soweit. Der Fußballclub Luzern wird gegründet. Der Mitgliederbeitrag? 50 Rappen pro Monat. Von improvisierten Spielfeldern entwickelt sich der FC Luzern immer weiter, bis er dann 1989 zum ersten und einzigen Mal Schweizer Meister wird. Siegesgoal gegen Servette hat der Jürgen Mohr geschossen.
3: Gefühlt war ja ganz Luzern im Stadion. Und nach dem Spiel, es war ja schon die letzten 20 Minuten, wo praktisch das ganze Stadion mit den Luftballons gewedelt hat, das war ein unglaubliches Gefühl. Also da steigen heute einem noch die Nackenhaare hoch.
2: Captain von der Meistermannschaft ist du, der Roger Wirli, gewesen. Der Meistertitel war sicher ein Highlight gewesen während seiner Zeit beim FCL.
4: Aber wir haben ja sonst viele sehr schöne Momente gehabt, wo wir ja auch im Europacup noch gekommen sind, UEFA-Cup. Und das war für den FCL natürlich immer eine grosse Überraschung gewesen.
2: Besondere Erinnerungen haben auch an Trainer Friedel Rausch, der ihn gepusht hat. Und mit ihm verbindet Roger Wirli auch noch eine lustige Geschichte. Im FCL-Trainingslager in Spanien wäre du eine Busreise geplant gewesen, zum Match von der Argentinien-Legende Mario Kempes zu schauen. Er hat bei Valencia gespielt. Roger Wirli hat aber keine Lust auf 5 Stunden Busfahrt und hat gesagt, er habe Bauchweh.
4: Und da bin ich auch im Zimmer geblieben und da habe ich aber noch geschaut, die Mannschaft gegangen ist und habe noch gewunken vom Balkon. Und komischerweise, 15 Minuten später, klopft an die Tür. Wer ist da? Der Friedel Rausch, kommt scheinbar, wir gehen Tennis spielen. Sie wird sehr halt der Match nicht schauen. Böse sind ja schon gegen das Camp, das ja selber gespielt mit der Schweizer Nazi mal gegen Argentinien. Da haben wir nicht mehr anschauen müssen.
2: Am Roger Wirli sind auch die FCL-Fans besonders in Erinnerung geblieben, die vom Einläufen bis zum Schlusspfiff immer eine riesige Stimmung gemacht haben.
4: Eine andere Welt war, oder? Die haben es auch getragen. Sie waren immer sensationell.
2: Einer mit blau-weißem Herz ist der Hugo Ottiger. Er ist schon vor knapp 50 Jahren als kleiner Bub an der FCL-Match.
5: Ich sage jetzt, zum grossen Teil sind wir Fans mit Leidenschaft und nicht, wie man so schön sagt, ich sage jetzt, Erfolgsfans, die halt in der Stadien sind. Wenn es gut läuft, wenn man Titel hat und aber auch so schnell wieder weg sind, wenn es dann halt nichts zu gewinnen gibt für die Mannschaften. Und Luzern sind halt Fans immer rum. Ob es läuft oder nicht läuft, ist halt immer der harte Kern ist immer da.
2: Und zwar aus der ganzen Zentralschweiz pilgern Fans Wochenende für Wochenende auf die Luzerner Almend und haben blau-weiss an, auch wenn es mal nicht so läuft. Der ehemalige FCL-Präsident Mike Hauser ist immer wieder im Stadion und schaut positiv auf die nächsten Jahre. Der Club sei auf dem richtigen Weg.
6: Man hat das probiert umzusetzen, was aus meiner Sicht wahrscheinlich die einzige Chance ist für den FC Luzern. Man hat auf die Jugend gesetzt und man hat die konsequent auch eingesetzt und teilweise auch können in grosse Ligen abgeben.
2: 125 Jahre FC Luzern mit einem Schweizer Meistertitel und 3 Cup-Siege mit Höchst und Tiefs auf und neben dem Platz. Happy Birthday!
0: Der Beitrag von Michelle Grünig. Ja, Geburtstag feiert wird am Samstag in einer Woche. Dann empfiehlt der FCL Lausanne zum offiziellen Jubiläumsspiel. Rund um den Match gibt es für die Fans auf der Almend das Rahmenprogramm.
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8: Heute Abend, vor 7:30 geht's los. Der Mond, der schiebt sich über die Sonne. Es kommt zu einer fast vollständigen Sonnenfinsternis. Roger Perret im Zentralwetterstudio. Wo sieht man denn die jetzt am besten?
9: Ja, grundsätzlich muss man eine gute Sicht haben nach Westen. Der westliche Horizont muss frei sein. Es darf kein Berg vor der Nase sein. Wenn die Sonne schon untergegangen ist, wird es final nichts mit dieser Sonnenfinsternis. Sonst aber im Flachland sehe ich kein Problem. Dort wird man sein, doch überall sehen, vom Wetter her. Es ist sonnig, auch heute oben. Lediglich so in den Bergen Richtung Gotthard, dort hat es ein bisschen mehr Wolken, Quellwolken, örtliche Regengüsse oder Gewitter sind auch nicht ganz ausgeschlossen. Also dort sind doch Bedingungen deutlich schlechter und sonst sieht es, wie gesagt, gut aus für das Himmelsspektakel, das dann in der Nacht weitergeht bezüglich Sternschnuppen. Es gibt nämlich in der kommenden Nacht auch recht viele Sternschnuppen. Man kann weiterhin in den Himmel schauen und wird dann sicher auch einmal einen Sternschnuppen sehen, wenn man das lang genug macht und kann sich natürlich dann nämlich wünschen. Ich wünsche mir, dass es nicht mehr so heiß ist und auch mehr Regen gibt. Aber der Wunsch, der kommt dann tatsächlich auch noch einmal in den nächsten Wochen in Erfüllung.
8: Aber eben, wir müssen uns noch ein bisschen gedulden. Morgen da tun wir noch mal zusammenschwitzen, also nicht nur morgen.
9: Ja, bis am Samstag bleibt es heiß, kann man sagen. Morgen so um die 33 Grad, sonnig, auch in den Alpen meistens noch harmlose Quellwolken. Am Freitag dasselbe, 34 Grad, also noch etwas heißer, vielleicht gibt es stellenweise 35 Grad. Am Samstag unverändert, deutlich über 30 Grad. Dort am Vormittag noch viel Sonne, dann wird es doch vermehrt Wolken geben, es fürchtet ein bisschen an und Schauer- und Gewitterneigung steigt. Und am Sonntag, die Hitze ist dann vorbei, lediglich immer noch etwa 26 Grad, ist immer noch sommerlich, recht schwül dazu. Sonnenwolken gibt es und vor allem am Nachmittag auch Schauer und Gewitter, also der Regen, der kommt.
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10: Etwa 2 bis 3 Mal pro Jahr können wir irgendwo auf der Welt eine totale Sonnenfinsternis beobachten. Heute Abend, da bereicht es wieder mal ein paar Länder in Europa. Und wir in der Schweiz kommen auch eine grosse Portion von diesem Spektakel ab. Seltene grosse Portion sogar. Die Sternwarte Oberberg, die Schöpfen in Wendlerbuch, die hat extra für heute ein spezielles Sonnenteleskop ausgelehnt und macht mit dem einen Ausflug in die Höhe. Und dort ist jetzt der Christian Stempfli. Guten Morgen.
11: Ja, guten Morgen aus dem Entlebuch. Wir sind an einem besonderen Ort mit einer riesen Aussicht. Ich würde sagen, der Paul Erler, Betriebsleiter von der Sternwarte Oberberg, erklärt uns ganz schnell da den schönen Fleck.
12: Hallo Christian. Ja, wir sind hier auf dem Heiligen Kreuz bei der Wallfahrtskirche und haben einen schönen Ausblick, vor allem auch in die Richtung, wo die Sonnenfinsternis wird passieren.
11: West, Nordwest, ist das richtig?
12: Das ist richtig, ja. Die Sonne wird dort gegen Abend verfinstern. 1925 fängt das an und etwa um 10 ab 8 ist das Maximum, haben wir über 90%ige Bedeckung und dann wird dort der Sonnenuntergang kommen und der Schluss von der Finsternis sehen wir dann nicht mehr.
11: Jetzt stehen wir hier, Mutterseelen alleine, gerade vor der Wallfahrtskirche. Wir sehen auch über zu eurer Sternwarte auf der anderen Seite. Heute Abend wirst du dann aber nicht alleine die Sonnenfinsternis anschauen.
12: Nein, wir haben hier eine öffentliche Führung geplant, wo jeder kommen kann. Ab der 7. sind wir hier parat mit einem Sonnenteleskop. Und wir machen auch eine Live-Aufnahme, die man auf einem Fernseher anschauen kann. Und haben Finsternisbrillen vor Ort, wo man einander ausleihen kann, dass man die Sonnenfinsternis beobachten kann.
11: Das ist in dem Fall ein guter Flecken, was möglich ist. Ich habe schon gelesen, es gibt, glaube ich, Sonderfahrten auf die Stanzer Horn rauf oder auf andere Berge. Wichtig ist einfach, dass freie Sicht ist in die richtige Richtung.
12: Das ist so. Und darum sind wir hier auf dem Heiligen Kreuz. Das ist unsere erste externe Führung, die wir hier haben. Weil von unserer Sternwarte ist der Hogger, der hinter ihnen ist, im Weg, dass man das beobachten könnte.
11: Und so geht es vielen. Zum Beispiel in der Stadt, zu Luzern, überkommen es nicht so viel mit über oder auch in anderen Gegenden. Wie viel Prozent ist möglich hier oben?
12: Also von der Bedeckung 92% ist geschrieben, ja.
11: Es ist nicht ganz, aber doch eine grosse oder die grösste Bedeckung, die wir in den letzten, jetzt muss ich rechnen, 27 Jahren können beobachten
12: konnten. Jawohl, 1999 war noch eine grössere. Die war nördlich von der Schweiz maximal. Und die nächste grössere oder gleich grosse wird es erst im 2081 geben.
11: Aber jetzt müssten wir zu Island oder zu Grönland oder zu Spanien, zu Mallorca sein zum Beispiel. Dort gibt es das totale Spektakel.
12: Genau, es wird dort eine totale Bedeckung geben. Ganz kurz bevor es die Bedeckung ist, wird es so wie ein Lichtblitz auf der Seite der Sonne geben, wenn die letzten Sonnenstrahlen gerade noch kommen. Und kurz darauf ab, nach glaube ich 2 Minuten, wird das auf dieser Seite gleich passieren. Das wäre vielleicht auch schön zu sehen, aber man kann ja nicht alles haben.
11: Wir erleben das daheim in der Region. Paul, wie wird sich das abspielen? Heute Abend, 7:30, was wird man sehen da vom Heiligen Kreuz aus?
12: Also man wird sehen, wie sich langsam der Mond vor die Sonne schieben, von unten rechts gegen oben links, geht der Mond vor der Sonne durch und wird kurz bevor der Sonnenuntergang ist, das Maximum erreichen. Aber es ist eine ganz gemütliche Sache, das geht über eine Stunde, bis das so weit ist, oder anderthalb Stunden.
11: Farblich passiert etwas?
12: Ich hoffe, dass wir eine Dämmerung spüren, die wegen der Sonnenfinsternis ist, und dass die auch wieder aufhört, bevor die offizielle Dämmerung kommt, wo die Sonne untergegangen ist.
11: Feister wird es jede Nacht, ganz normal, aber eine Sonnenfinsternis vor dem Sonnenuntergang ist etwas ganz Einzigartiges. Merken das zum Beispiel auch Tiere?
12: Es wird gesagt, dass Tiere auf das reagieren. Zum Beispiel, dass die Vögel hören pfeifen oder dass sich Kleintiere in den Stall legen, die Hühner gehen in den Stall rein. So Sachen werden passieren, hoffe ich.
11: Was passiert mit uns, die das beobachten? Also jetzt halt nur in Anführungszeichen eine partielle Sonnenfinsternis. Aber was sind da für Gefühle um, wenn so etwas Außergewöhnliches passiert?
12: Also, ich freue mich darauf, dass man sehen kann, wie die Himmelsmechanik funktioniert, wie eine Sonnenfinsternis passiert. Und weil das nicht so häufig ist, ist das ein Erlebnis, das ich geniesse.
11: In den antiken Kulturen haben sie zum Teil Angst gehabt, haben höhere Mächte am Werk gesehen, die die Sonne verdunkelt haben. Haben sie probiert, mit Trommeln zu verscheuchen, zum Beispiel, glaube ich, im alten China. Oder von Afrika habe ich gelesen, dass es als Symbol angeschaut wird für unsere Konflikte hier auf der Erde. dass das auf die Sonne abfärben. Jetzt in der modernen Zeit kursieren noch Gerüchte, es gibt eine spezielle Strahlung. Man sollte sich deren nicht aussetzen.
12: Das habe ich jetzt noch nie gelesen in den Fachzeitschriften und es ist in den astronomischen Kreisen jetzt da auch nicht unbedingt davon gedreht gewesen. Der Mond verdeckt ja kurz im Moment die Strahlung, die von der Sonne auskommt. Also da ist auch im Moment ein bisschen weniger Strahlung rum.
11: Aber man darf trotzdem nicht reinschauen.
12: Das ist so. Es ist gefährlich, wenn man ungeschützt in die Sonne schaut. Darum haben wir ja da ein Sonnenteleskop, das extra gebaut worden ist, dass man die Sonne beobachten kann. Und wir haben Finsternisbrillen, die wir da ausleihen und untereinander auch verteilen, dass man das beobachten kann. Auch mit denen sollte man nicht zu lange in die Sonne schauen.
11: Warum soll man nicht direkt reinschauen?
12: Ja, das tut einfach Netzhaut beeinträchtigen und kann zur Erblindung führen. Vor allem, wenn man mit einem optischen Gerät, also Teleskop, Feldstecher, Opergucker und so weiter in die Sonne schaut, ist das Auge sofort kaputt. Das ist irreversibel.
11: Ja.
12: Hat eine Chance pro Auge.
11: Paul Erler, ich könnte mir vorstellen, dein Tag könnte sehr lang werden. Bleibt ihr gerade nach der Sonnenfinsternis, um noch den Sternschnuppenregen anzuschauen? Tun ihr etwa hier auf der Wiese übernachten?
12: Nein, wir dürfen nicht übernachten. Wir müssen ja unsere Gerätschaften wieder abbauen. Aber bis es richtig dunkel ist und man eben das nächste Highlight sieht, das alle Jahre stattfindet, immer um 12-13 August genommen, der Perseidenstrom. Es gibt bis 100 Sternschnuppen pro Stunde. Und jetzt ist natürlich optimal, weil Neumond ist, dass wir kein Mondlicht haben. Und dann wird man, ich denke, ab den Zähnen, wenn man Richtung Norden, Nordosten schaut, Sternschnuppen sehen, die ungefähr von dieser Richtung kommen, vom Sternbild Perseus. Darum heissen die Perseiden. Ja, da muss man einfach ganz schnell sein, für etwas zu wünschen, weil die nur ganz kurz aufleuchten.
11: Ein spektakulärer Tag hat angefangen, der 12. August. Paul Erler, wünsche ganz schöne Sternstunde. Merci vielmals.
12: Danke auch, Christian, und wünsche allen eine schöne Sonnenfinsternis.
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13: 20 gebrachte.

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Es ist 4 Uhr.

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0: sechsten Donnerstagmorgen um 5 Uhr mit 18 Grad Kerns, 20 Grad sind es in Kilchberg.
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2: Der Baselbieter Jason Joseph ist Europameister über 110 Meter Hürde. Die Schweiz hat eine grosse Sonnenfinsternis hinter sich und die Schweizer Finanzkontrolle kritisiert Medikamentenaufsicht. Im Nachrichtenstudio wünscht du guten Morgen, der Renato Götte. Der Baselbieter Jason Joseph ist Europameister über 110 Meter Hürden. Er gewinnt den Finale in Birmingham vor einem Franzosen und einem Polen. Auf SRF zeigt sich Jason Joseph stolz und erleichtert.
3: Dass ich heute hier hinkommen durfte und das zeigen, was ich dabei habe, konnte mein Rennen durchziehen. Und einfach das abrufen, was ich dabei gesteckt habe. Ich glaube, an der Meisterschaft kommen und Seasons Best laufen und neue PB ist genau das, was man braucht, genau das, was man will. Und umso schöner, wenn man dann so kann gewinnen kann.
2: Für Jason Joseph ist es der bislang grösste Erfolg seiner Karriere. Vor etwa 3 Jahren wurde er bereits Hallen-Europameister über 60 Meter Hürden. Für die Schweiz ist es nun die zweite Medaille an der EM in Birmingham, aber die erste goldene. Zuvor hatte Simon Ehammer im Weitsprung Silber geholt. Bei der Sonnenfinsternis gestern Abend handelte es sich in der Schweiz um eine partielle Verdunkelung. Der Mond bedeckte die Sonne bis zu 93%. Das ist die stärkste partielle Sonnenfinsternis seit etwa 27 Jahren. Die Verdunkelung begann fast überall in der Schweiz um etwa 19.25 Uhr. Sie erreichte dann ihr Maximum gegen 20.20 Uhr. Die nächste partielle Sonnenfinsternis in der Schweiz wird Anfang August des kommenden Jahres sein. Die Sonne wird dann allerdings weniger stark verdeckt sein als gestern. Zum nächsten Mal total verdunkelt ist die Sonne in der Schweiz Anfang September 2081. Es dauert also noch einige Zeit. Arztpraxen, Spitäler und Apotheken geben Vergünstigungen beim Medikamenteneinkauf offenbar nicht immer an die Krankenkassen weiter und damit auch nicht an die Patienten. Dies kritisiert die eidgenössische Finanzkontrolle. Sie schätzt, dass Leistungserbringer im vergangenen Jahr Vergünstigungen von etwa 740 Millionen Franken erhalten haben. Korrekt weitergegeben wurden laut der Finanzkontrolle aber weniger als 90 Millionen Franken. Kritik gibt es auch am Bundesamt für Gesundheit, dessen Kontrollen seien bislang kaum wirksam. Der Bund will nun Verbesserungen vornehmen. Eine Meldung vom Schwimmen. Der Genfer Roman Mitjukow verpasst in Paris knapp eine EM-Medaille über 200 Meter Rücken. Trotz einem neuen Schweizer Rekord. Der Roman Mitjukow wird Vierter. Zur Bronze haben im 1/1000stel gefehlt. Der Ostschweizer Flavio Bucca wird Achter. Gold geht an Ungarn, Silber an Griechenland und Bronze an Italien. Und dann noch eine Meldung vom Fußball. Paris Saint-Germain gewinnt, wie schon letztes Jahr, den europäischen Supercup, der Champions League. Sieger schlägt den Europa-League-Gewinner Aston Villa 2-1. Der Match war im österreichischen Salzburg. Der Schweizer Nazispieler Jean Manzambi hat sein Debüt bei Aston Villa verpasst. Er konnte wegen einer Verletzung noch nicht spielen.
0: Da könnt ihr ganz gemütlich und entspannt weiterfahren. Es gibt noch keine Staus im Zentralland. Ja, es ist ein wunderbarer Sternenhimmel, wo wir die Nacht geniessen können. Für alle Nachtschwärmer. Der heutige Tag wird sonnig, es blendet nur einmal in den Bergen. Da kann es aber im Verlauf des Tages vielleicht dann dort ein bisschen Regen oder etwa dieses Gewitter geben. 33 Grad sind es heute am Nachmittag und auch der Freitag sonnenpur und heiß mit 34 Grad. Wir schauen aufs Wochenende, den Samstag, da viel Sonne und weiterhin die heissen Temperaturen. Am Nachmittag kann es aber ab und zu ein bisschen regnen oder gewittern. Am Sonntag starten wir noch mit der Sonne im Tag. Am Nachmittag gibt es Regen und Gewitter bei typischen 26 Grad.
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0: An dem Donnerstag, 13. August, ja, schönen guten Morgen miteinander. Wir sind tief beeindruckt von dem Naturspektakel gestern Abend mit der Sonnenfinsternis. Wir schauen nochmal zurück, gehen in die Sternwarte Heilige Kreuz im Wendelbuch und schalten auf Spanien, wo es komplett dunkel war. und weckt euch mit dem Neck. Gute Stimmung mit der Kylie Minogue und da geben wir einen oben drauf. Mit der Coldplay, das ist der breiteste Musikmix und den gibt es nur bei uns bei Radio Zentral. Ich bin der Thomas Berger, begleitet durch den Morgen. Ich freue mich, sind ihr bei uns.

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0: Radio Zentral, das Radio mit Herz und der Kylie Minogue. Ja, da kann man ja unmöglich noch einmal einpfusen. Stimmig macht sie, die 58-Jährige. Ja, so schnell geht die Zeit vorbei. Und ich weiss gut, als Teenager fast ein bisschen verliebt gewesen in sie. Natürlich habe ich alle Platten gekauft, Kopfhörer auf und abtauchen in die eigene Welt mit der Kylie. Schöne Erinnerungen an früher. Jetzt ist es 16 Minuten ab 5.
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0: Jetzt ist es 5:30 Uhr.
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2: Mit dem Renato Goethe, guten Morgen miteinander. Der Baselbieter Jason Joseph ist Europameister über 110 Meter Hürden. Er gewinnt den Finale in Birmingham vor einem Franzosen und einem Polen. Auf SRF zeigt sich Jason Joseph stolz und erleichtert.
3: Dass ich heute hierher kommen und das zeigen, was ich dabei habe, kann mein Rennen durchziehen. Und einfach können das abrufen, was ich in der Bike gesteckt habe. Ich glaube, an der Meisterschaft kommen und Seasonsbest laufen und neue PB ist genau das, was man braucht, genau das, was man will. Und umso schöner, wenn man dann so kann gewinnen kann.
2: Für Jason Joseph ist es der bislang grösste Erfolg seiner Karriere. Bei der Sonnenfinsternis gestern Abend handelte es sich in der Schweiz um eine partielle Verdunkelung. Der Mond bedeckte die Sonne bis zu 93%. Das ist die stärkste partielle Sonnenfinsternis seit etwa 27 Jahren. Die Verdunkelung begann fast überall in der Schweiz um etwa 19.25 Uhr. Sie erreichte dann ihr Maximum gegen 20.20 Uhr. Auch im Gebiet Heiligkreuz im Entlebuch beobachteten gestern Abend zahlreiche Menschen die Sonnenfinsternis.
4: Ja, es ist einfach faszinierend, wie sich der Mond voran schiebt. Und man sieht es ja nicht mit dem Auge. Also man braucht wirklich die Brille. Und es ist sehr, sehr faszinierend.
5: Ja, vor allem eben die Natur, die hier jetzt wieder wirkt. Das ist schon eindrücklich. Und jetzt auch die Stimmung, die jetzt hier ist, mit den Farben und so, das gefällt mir. Ja, sehr schön.
4: Ja, für mich ist es halt auch eine Demut, zu sehen, dass noch viel mehr rum ist als nur wir Menschen und nur unsere Erde. Es ist einfach ein Zusammenspiel vom Ganzen.
2: Die nächste partielle Sonnenfinsternis in der Schweiz wird Anfang August des kommenden Jahres sein. Die Sonne wird dann allerdings weniger stark verdeckt sein als gestern. Und immer noch Meldung vom Fußball. Paris Saint-Germain gewinnt wie schon letztes Jahr den europäischen Supercup. Der Champions League-Sieger schlägt den Europa League-Gewinner Aston Villa 2:1.
6: Und haben eine freie Fahrt auf der Strasse im Zentralland. Ich komme also pünktlich ans Ziel. Es ist eine klare Nacht, also den Sternenhimmel hat man richtig geniessen, vor allem, die unterwegs waren die letzten paar Stunden. Der heutige Tag wird sonnig in den Bergen, da kann es im Verlauf des Tages wenig Regen oder ein bisschen Gewitter geben. Temperatur bis 33 Grad. Morgen Freitag Sonne pur und heiß wird es mit 34 Grad. Und wir schauen noch das Wochenende an, den Samstag. Dort gibt es erst viel Sonne und ebenfalls heisse Temperaturen am Nachmittag. Kann es aber dann dort einmal ein bisschen Regen oder ein Gewitter geben. Und am Sonntag, dort ist es erst noch sonnig und am Nachmittag gibt es Regen und Gewitter bei typischen 26 Grad. 3 Minuten über 5:30 Uhr, Radio Zentral, euer Radio mit Herz. Steht gut auf.

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0: Ein erfrischender Song von der Supertramp, It's Raining Again. Ja, man spürt richtig den Regen. Ja, er kommt tatsächlich. Da reden wir dann drüber am 20 ab 7 in unserem Wettertalk. Wie das jetzt aussieht mit dem Regen und über der Lösung wird sie für unsere Natur. Ja, ganz viele O und A hat es gestern Abend beim Blick an den Himmel gegeben, wo sich der Mond vor die Sonne geschoben hat. Auch die Marlies Scherer von Schöpfheim, sie hat nur einmal gestaunet.
1: Ich bin schon vor einer Woche die Brille besorgen, damit sie das sicher haben. Und so etwas muss man einfach gesehen haben. Sehr gut, wie die Sichel, wie es angeknabbert worden ist, die Sonne, und dann immer nur noch die Sichel und wie sie jetzt untergeht. Das ist natürlich speziell, dass sie jetzt verschwindet.
0: Wir haben uns im Entlebuch auf dem Heiligen Kreuz unter Sonnenfinsternisbeobachter gemischt. Die faszinierenden Eindrücke von diesem Spektakel, die haben wir für euch parat. Heute am Morgen, 13 Minuten nach, dann ist es 6 Uhr, steht gut auf.

0: Mit der Bonnie M wird es 6 Uhr, Tschandorf sind es 16 Grad und Schmerig haben wir aktuell 17 Grad.
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2: Der Basel-Bieter Jason Joseph ist Europameister über 110 Meter Hürde. Die Schweiz hat eine grosse Sonnenfinsternis hinter sich und die Schweizer Finanzkontrolle kritisiert die Medikamentenaufsicht. Im Nachrichtenstudio wünscht einen guten Morgen, der Renato Goethe. Der Basel-Bieter Jason Joseph ist Europameister über 110 Meter Hürden. Er gewinnt den Finale in Birmingham vor einem Franzosen und einem Polen. Auf SRF zeigt sich Jason Joseph stolz und erleichtert.
3: Dass ich heute hier hinkommen durfte und das zeige, was ich dabei habe, konnte mein Rennen durchziehen. Und einfach das abrufen, was ich dabei gesteckt habe. Ich glaube, an der Meisterschaft kommen und Seasons Best laufen und neue PB ist genau das, was man braucht, genau das, was man will. Und umso schöner, wenn man dann so kann gewinnen kann.
2: Für Jason Joseph ist es der bislang grösste Erfolg seiner Karriere. Vor etwa 3 Jahren wurde er bereits Hallen-Europameister über 60 Meter Hürden. Arztpraxen, Spitäler und Apotheken geben Vergünstigungen bei Medikamenteneinkauf offenbar nicht immer an die Krankenkassen weiter und damit auch nicht an die Patienten. Dies kritisiert die Eidgenössische Finanzkontrolle. Sie schätzt, dass Leistungserbringer im vergangenen Jahr Vergünstigungen von etwa 740 Millionen Franken erhalten haben. Korrekt weitergegeben wurden laut der Finanzkontrolle aber weniger als 90 Millionen Franken. Kritik gibt es auch am Bundesamt für Gesundheit, dessen Kontrollen seien bislang kaum wirksam. Der Bund will nun Verbesserungen vornehmen. Und bei der Sonnenfinsternis gestern Abend handelt es sich in der Schweiz um eine partielle Verdunkelung. Der Mond bedeckte die Sonne bis zu 93%. Das ist die stärkste partielle Sonnenfinsternis seit etwa 27 Jahren. Die Verdunkelung begann fast überall in der Schweiz um etwa 19.25 Uhr. Sie erreichte dann ihr Maximum gegen 20.20 Uhr. Auch im Gebiet Heiligkreuz im Entlebuch beobachteten gestern Abend zahlreiche Menschen die Sonnenfinsternis mit der nötigen Schutzbrille.
4: Wir haben einfach gesehen, wie wirklich der Mond vor die Sonne kommt, wie die Sonne sich länger, sich kleiner geworden ist. Und was auch noch speziell war, es ist nicht weiss geblieben, sondern es hat länger mehr rote Sichel gegeben. Ein Naturschauspiel können so live zu sehen. Das Wetter stimmt alles, das ist Faszination.
5: Gefällt es mir sehr gut. Die Location am Heiligkreuz ist natürlich sehr schön. Aber ich war ein enttäuscht. Ich habe gemeint, mir gesagt, die Sonne praktisch nicht mehr. Und wir haben es gleich gesehen. Halt.
6: So etwas muss man einfach gesehen haben.
2: Die nächste partielle Sonnenfinsternis in der Schweiz wird Anfang August des kommenden Jahres sein. Die Sonne wird dann allerdings weniger stark verdeckt sein als gestern. Wir kommen noch zu 2 weiteren Sportmeldungen. Fußball: Paris Saint-Germain gewinnt wie schon letztes Jahr den europäischen Supercup. Der Champions League-Sieger schlägt den Europa League-Gewinner Aston Villa 2-1. Der Match war in Salzburg. Und dann noch eine Meldung vom Schwimmen. Der Genfer Roman Mitjukow verpasst Paris knappe EM-Medaille über 200 Meter Rücken, trotz dem neuen Schweizer Rekord. Der Roman Mitjukow wird Vierter. Zur Bronze haben im 1/1000stel gefällt. Der Ostschweizer Flavio Bucca wird 8. Gold geht an Ungarn, Silber an Griechenland und Bronze an Italien.
0: Der Blick auf die Strassen im Zentralland zeigt alles grün, freie Fahrthänder. Ja, viele Sterne haben wir die Nacht können bewundern. Klare Nacht, die wir hier hinter uns haben. Und es gibt heute einen schönen sonnigen Tag. Es kann aber in den Bergen im Verlauf des Tages mal ein bisschen Regen oder das eine oder andere Gewitter geben. Wir haben die Temperaturen am Nachmittag bei 33 Grad. Morgen gibt es nur eine Sonne den ganzen Tag, schön am Freitag. Und ja, heiß wird es auch mit 34 Grad. Und dann haben wir den Samstag, wo wir auch mit viel Sonne und heissen Temperaturen verwöhnt werden. Am Nachmittag aber könnte es dann dort ein bisschen Regen oder ein bisschen Gewitter geben. Und am Sonntag, dort ist es erst noch schön, im Verlauf des Nachmittags kommt es regnen und gewittern bei typischen 26 Grad.
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0: Donnerstag, der 13. August, ist es ja, wenn es plötzlich dunkel wird. Die Sonnenfinsternis gestern Abend. Ein Spektakel, ein Naturphänomen, das so richtig begeistert hat.
8: Die Vögel haben aufgehört zu zwitschern, das ist mir aufgefallen. Und es sind alle ruhig gewesen, es war einfach wirklich still gewesen. Also eigentlich ein wunderschöner Moment.
0: Der Sandro Abegg ist das von Rotenturm ursprünglich. Er hat die totale Sonnenfinsternis jetzt aber zu Mallorca dürfen erleben. Ja, wie war der Moment so für ihn gewesen? Weit draussen auf dem Meer, in ein paar Minuten erzählt er es uns. So, und jetzt in Gedanken zumindest. Schwupps auf die Hängematte, irgendwo an einem schönen Strand in Italien. Mit dem Eros Ramazzotti in den Ohren. Pet Shop Boys haben wir für euch parat. Oder Trans Laurence bei uns im breitesten Musikmix. Ich bin Thomas Berger. Ich freue mich, sind ihr bei uns heute Morgen.

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0: Es ist der breiteste Musikmix bei Radio Zentral. Gehört sie natürlich mit dazu. Anastasia läuft sicher auch bei euch gerade in den Bude. Sind vielleicht gerade am Werkzeug rüsten. Ja, Radio Zentral wünsche ich einen guten und vor allem einen geschaffigen Tag. Reden wir vom Spektakel von gestern Abend. Schaut auch ein bisschen über die Landesgrenze raus auf Grönland oder Island. Dort hat man nämlich gestern Abend die totale Sonnenfinsternis können bestaunen. Oder auch Spanien, speziell auf Mallorca. Dort hat seit 3 Jahren der Sandro Abegg von Rotenturm im Kanton Schweiz seine 2. Heimat. Er wohnt in der Hauptstadt Palma. Aber für die Sonnenfinsternis beobachtet hat er ganz eine spezielle Reise gemacht auf die andere Seite der Insel.
1: Aber Mittag um 12 Uhr haben sie sehr viele Strassen gesperrt, speziell in dem Traumontana-Gebirge. Also das ist dort, wo auch die Sonne untergeht, oder im Westen am Abend. Und so sind wir mit einem Boot von Palma losgefahren, um Mittag herum, um die ganze Küste herum, über Santa Ponsa und dann kommt Banyalbufar. Und da sind wir da gewesen, wirklich am perfekten Ort und haben das ganze Spektakel können auf dem Meer miterleben. Und es war also wirklich einzigartig gewesen, was man da gesehen hat, wie die Sonne verschwunden ist. Und also wirklich unsinnig spektakulär.
0: Ja, Sandro, kannst du ein bisschen beschreiben, wie der Moment so war? Was sind deine Gefühle dabei gewesen?
1: Ja, es war ein unbeschreibliches Gefühl gewesen, weil wir haben die Schutzbrillen angehabt, sozusagen. Und da hat man natürlich, wenn man in die Sonne geschaut hat, schon gesehen, okay, in unserem Fall von unten rechts wird es auf dunkel werden oder sieht man die Sonne nicht mehr ganz. Und natürlich, je länger, je mehr ist die verschwunden. Und dann am Schluss hast du gemerkt, okay, die Brillen nützen eigentlich gar nicht mehr, weil die schützen ja vor dem Licht und es hat ja gar kein Licht mehr rum. Und wo die Brillen abgezogen hast, hast du einfach gemerkt, wow, es ist einfach still. Es ist, die Vögel haben aufgehört zu zwitschern, das ist mir aufgefallen. Und es sind alle ruhig gewesen, es war einfach wirklich still gewesen. Also eigentlich ein wunderschöner Moment, weil ich habe gedacht, so eine Stille würde der Welt eigentlich immer gut tun.
0: Ja, wie recht hat er da den Sandro Abegg von Palma auf Mallorca. Es ist übrigens zum ersten Mal seit über 100 Jahren, dass man in Spanien eine totale Sonnenfinsternis erleben konnte. Bei uns in der Schweiz waren es gestern Abend 92%, die von der Sonne verdeckt waren. Und wir sind für euch gestern Abend das Spektakel einfangen bei der Sternwarte Heilig Kreuz in Hasle im Entlebuch, wie begeistert die Zuschauer sind und vor allem mein Moderationsgespend Nadine Wechsler. Das hören wir heute Morgen um 10 ab 7. Jetzt ist es 16 Minuten ab 6. Das ist der Eros Ramazzotti.

0: freue mich, sind ihr bei uns heute Donnerstagmorgen. Vielleicht ja, sind ihr gerade gemütlich am Morgentisch mit Comfibrot, gescheiden Kaffee dazu und natürlich mit dem Radio mit Herz in den Ohren. Radio Zentral, was für ein Start in den Tag hinein. 7 Minuten oder ist 6:30. Ja, sie haben gefunkelt und glitzert letzte Nacht am Himmel, die Sterne. Schöne Stimmung war es gewesen. Und somit gehen wir mit viel Sonne in den Tag hinein. Der Radio Zentral-Meteorolog, der Mike Eichmann.
1: Der heutige Donnerstag und auch morgen Freitag präsentiert sich von der sehr sonnigen Seite. Wir haben kaum eine Wolke am Himmel, also selbst über den Bergen haben wir nur kleinere Quellwolken. Entsprechend tief ist natürlich auch dort die Schauer- und Gewitterneigung. Temperaturen heute bei um die 33 Grad, morgen am Freitag sogar noch ein bisschen heißer mit 34 bis 35 Grad. Dazu haben wir jeweils eine schwache

0: bisschen beißen. Am Samstag haben wir dann weiterhin recht sonniges Wetter. Allerdings haben wir dann gerade am Nachmittag ein paar höhere Wolken und über Berge vermehrt Quellwolken. Daraus kann es doch der eine oder andere Platzregen oder auch Gewitter geben. Das Ganze bei weiterhin sehr heißen 33 bis 34 Grad.
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1: Kommen gut aus den warmen Federn, jetzt ist es 6:30.
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4: Mit dem Renato Goethe, guten Morgen miteinander. Der Baselbieter Jason Joseph ist Europameister über 110 Meter Hürden. Er gewinnt den Finale in Birmingham vor einem Franzosen und einem Polen. Auf SRF zeigt sich Jason Joseph fast vollends zufrieden.
5: Es hat so gegen Schluss, wo ich gemerkt habe, jetzt bin ich neben dem Schuss. Jetzt ist mir so eine Freude aufgekommen von, okay, schau, wenn ich neben dir bin, habe ich das Rennen gewonnen. Und bin ein bisschen näher an die Hürden angekommen, die letzten 1-2. Und es war so eine ins Ziel retten gewesen. Es ist alles gut gegangen, es ist alles aufgegangen. Aber die letzten 2 Hürden waren schon so gewesen, okay, zusammen, alles zusammenhalten, konzentrier dich. Aber schau, wir haben es ins Ziel gebracht und das ist das Einzige, was zählt.
4: Für Jason Joseph ist es der bislang größte Erfolg seiner Karriere. Vor etwa 3 Jahren wurde er bereits Hallen-Europameister über 60 Meter Hürden. Und beim Eurovision Song Contest ESC werden die Regeln geändert. Künftig darf ein Siegerland den Musikwettbewerb nicht mehr ausrichten, wenn es sich in einem bewaffneten Konflikt befindet. Auch nicht, wenn eine andere Situation die Sicherheit des Staates oder der unmittelbaren Region bedroht. In solchen Fällen suche man einen anderen Austragungsort, schreibt die Eurovision-Organisation. Und Neumeldung vom Fußball: Paris Saint-Germain gewinnt wie schon letztes Jahr den europäischen Supercup. Der Champions League-Sieger schlägt den Europa League-Gewinner Aston Villa mit 2-1.
1: Dann wünsche ich eine gute und vor allem unfallfreie Fahrt. Stocken tut es gerade nie nicht. Einen sonnigen Tag gibt es heute in den Bergen. Da kann es aber im Verlauf des Nachmittags ein bisschen Regen geben oder etwa die mal ein Gewitter. Wir haben am Nachmittag 33 Grad. Auch der Freitagmorgen bleibt heiß mit viel Sonne um 34 Grad. Und dann sind wir schon beim Wochenende mit dem Samstag und viel Sonne und natürlich weiterhin die heissen Temperaturen. Es kann dann aber am Nachmittag da und dort ein bisschen regnen oder gewittern. Der Sonntag, da gehen wir ja mit viel Sonne in den Tag rein. Im Verlauf des Nachmittags gibt es immer mehr Wolken. Das heisst, es gibt dann ab und zu Regen und Gewitter bei typischen 26 Grad.
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4: Das Luzerner Kriminalgericht verurteilt den Seriendieb. Der Algerier muss 3 Jahre hinter Gitter und darf nach diesen 5 Jahren nicht mehr in die Schweiz. Der Marc Zimmermann berichtet.
6: Klauen war für den 25-jährigen Algerier ein Job. Er habe damit seinen Lebensunterhalt verdient, sagt die Staatsanwaltschaft. Verurteilt worden ist er wegen über 120 Diebstählen und anderen Delikten. Vor 2 Jahren war er in der Schweiz unterwegs, in 8 Kantonen, unter anderem in Luzern. Er hat vor allem Sachen aus Auto geklaut. Der Deliktbetrag wird auf 70'000 Franken geschätzt. Der Schaden, den er zum Beispiel an dem Auto angerichtet hat, auf über 40'000. Für Diebstähle sei der mehrfach vorbestrafte Algerier aus Frankreich in die Schweiz eingereist. Dabei ist er auch über 90 Mal ohne Billett in einem Zug verwischt worden. Er ist Anfang letzten Jahr verhaftet worden und seitdem im vorgezogenen Strafvollzug. Das Urteil, das jetzt gefällt worden ist, ist rechtskräftig.
4: Wir bleiben noch im Kanton Luzern. Der Kanton Luzern ist mit der neuen Bundeslösung für Tempo-30-Zonen zufrieden. Das heisst, es ist eine erste Reaktion vom Luzerner Baudepartement. Der Bundesrat hat entschieden, dass die Hürden für Tempo 30 auf Hauptverkehrsachsen höher werden. So braucht es neues zusätzliches Gutachten. Das muss aufzeigen, dass es wegen der Temporeduktionen keinen Ausweichverkehr gibt und die Strasse weiterhin als Hauptverkehrsachse funktioniert. Beim Kanton Luzern heisst es, dass man Tempo 30 entscheidet jetzt schon ähnlich handhabe. Darum müsste die kantonale Verordnung nach dem Bundesgerichtsentscheid nicht unbedingt anpassen. In einem Imkerbetrieb in der Gemeinde Steiner Berg ist laut dem Bote der Urschweiz die Bienenseuche ausgebrochen. Es sei dort die hoch ansteckende Faulbrut der Bienen festgestellt worden, die ganze Bienenvölker ausrotten könnte. Das schreibt der Kantonstierarzt Christoph Bernasconi in einer Verfügung im Amtsblatt. Ende Juli sei die Bekämpfung der Seuche angeordnet worden, um eine weitere Ausbreitung auf umliegende Völker zu verhindern. Der Kanton Schweiz hat eine Sperrgebiet mit einem Radius von 2 km eingerichtet. Für Menschen und andere Tiere besteht keine Gefahr. Die Zuger Polizei hat mehrere E-Trottinette gestoppt. Sie hat am Dienstag auffällige Elektrofahrzeuge kontrolliert. Ein Jugendlicher hatte ein frisiertes E-Trottinette gehabt, das statt der erlaubten 20 fast 70 Stundenkilometer schnell konnte fahren. Außerdem hat die Zuger Polizei einen Jugendlichen verwünscht, der mit einem E-Scooter auf einem Trottoir gefahren ist, mit Tempo 35. Und der dritte E-Trottinette-Fahrer war erst 11 und damit noch zu jung für ein solches Fahrzeug. Weiter hat die Zuger Polizei eine Frau mit einem Elektrotöffel gestoppt. Es ist schneller gefahren als erlaubt. All diese Leute werden angezeigt. Und auch in der Region haben gestern am Abend viele Leute die partielle Sonnenfinsternis beobachtet mit den nötigen Schutzbrillen. Unter anderem im Gebiet Heiligkreuz im Entlebuch. Die Leute sagen zum Naturspektakel:
7: Wir haben einfach gesehen, wie wirklich der Mond vor die Sonne kommt, wie die Sonne sich länger, sich kleiner geworden ist. Und was auch noch speziell war, es ist nicht Weissblumen, sondern es hat länger mehr rote Sichle gegeben. Ein Naturschauspiel konnte so live zu sehen. Das Wetter stimmt alles, das ist die Faszination.
8: Gefällt mir sehr gut. Die Location am Heiligkreuz ist natürlich sehr schön. Aber ich war ein bisschen enttäuscht. Ich habe gemeint, mir gesagt, die Sonne praktisch nicht mehr. Und wir haben sie gleich gesehen. Halt.
9: So etwas muss man einfach gesehen haben.
4: Der Mond hat die Sonne gestern am Abend bis zu 93% verdeckt. Der Höhepunkt war noch am 8. Es war die stärkste partielle Sonnenfinsternis seit etwa 27 Jahren.
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19 Minuten und dann ist es 7. Ich hoffe, sind alle gut aufgestanden und sind fit. Ja, die Frage stellt sich, wer wird heute der Schlaumeier? Wer geht mit 100 Franken mehr im Portemonnaie ins Mietzentrum Schweiz shoppen? Macht mit und haut jetzt die Taste 0848 82 46 46. Am gescheitsten geht abspeichern die Nummern. Zwei Themen kann ich euch anbieten, die Frage richtig beantworten und schon könnt ihr die Postiliste schreiben. Ich freue mich, mit euch zu spielen in ein paar Minuten.

0: Rose Laurence, Afrika, der breiteste Musikmix, genau den gibt es nur bei uns bei Radio Zentral. Es sind noch 12 Minuten und dann ist es 7.
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0: Es sind 2 Gutscheine an 50 Franken, also heisst 100 Franken, die wir dürfen verschenken zum Shoppen im Mietencenter Schweiz. Dann gehen wir in Kanton Uri nach Altdorf und zwar zum Yves Imholz. Ich wünsche dir einen guten Morgen, Yves.
2: Guten Morgen, Thomas. Guten Morgen, Zentralan.
0: Du bist gestern Abend auf dem Klausenpass gewesen, um ein bisschen abkühlen, aber du hast natürlich bei dieser Gelegenheit gerade die Sonnenfinsternis können beobachten. Erzähl mal, wie hast du das erlebt?
2: Ja, es war ganz speziell gewesen irgendwo und ja, sicher nicht etwas, was man alle Tage sieht. Mhm. Ich kann ein bisschen schauen, dass ich nicht gerade direkt in die Sonne schaue, aber Mama, es war recht eindrücklich. Sehr schön. Auch mit den Temperaturen, ja.
0: Da höre ich daraus heraus, dass du ohne Brille auf dem Klausenpass gewesen bist.
2: Ja, Sonnenbrille habe ich dabei gehabt.
0: Gut,
2: ja.
0: Immerhin, aber, oder? Das Spektakel am Himmel und spektakulär wird es hoffentlich jetzt auch, wenn wir spielen miteinander und du abräumst. Yves, da gebe ich dir 2 Themen. Lichtathletik haben wir noch mit dabei und neu kommt dazu das Ende vom Lied. Ja, was begeistert dich am meisten?
2: Ja, die Lichtathletik begeistert mich.
0: Schneller, höher, weiter kann ich da nur sagen. Am letzten Montag hat Birmingham die Leichtathletik-EM gestartet. Die Schweiz schickt da 67-köpfige Delegation. So viele wie überhaupt noch nie. Die sind jetzt dort alle im Einsatz. Vor 2 Jahren in Rom hat die Schweiz 9 Medaillen gewonnen, darunter auch 4 goldene. Und jetzt kommt die Frage an dich. Wer hat an dieser EM in Rom vor 2 Jahren nicht Gold gewonnen? Ist das die Sprinterin Mushinga Kambunchi über 200 Meter, die Stabhochspringerin Angelika Moser oder ist es die 100 Meter Hürdenläuferin Ditashi Kambunchi? Wer hat vor 2 Jahren nicht Gold geholt? 10 Sekunden gebe ich dir.
2: Ja, das ist Kambunchi. Ich würde sagen A.
0: Ah. A mit Mushinga Kambunchi. Es ist ihre Schwester, die Weltmeisterin Ditashi Kambunchi, die vor 2 Jahren Silber gewonnen hat. Dann wünsche ich dir ganz einen guten Tag. Merci.
2: Danke euch und allen zusammen schönes Tag.
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0: Der Jackpot wird grösser und grösser. Freuen wir uns auf morgen Morgen auf die nächste Runde. Der Schlaumeier bei uns bei Radio Zentral mit der Geschenkkarte vom Mietencenter Schweiz, den im Wert von 150 Franken.

0: 5 Minuten und dann ist es 7 Uhr. Wir wünschen euch einen guten und zufriedenen Tag. Vielleicht sind ihr auch die Heim heute im Homeoffice. Ist ja auch nicht schlecht. Und für alle, die aus dem Haus gehen, heute Morgen arbeiten oder sonst irgendwo durch, da habt ihr freie Fahrt auf den Strassen im Zentralland.
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2: 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Rod Stewart.

0: mitgeteilt hat, wird es 7. In Torb sind es 17 Grad und in Hurden 18 Grad.
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2: Die Schweiz hat eine grosse Sonnenfinsternis hinter sich. Die Schweizer Finanzkontrolle kritisiert Medikamentenaufsicht und der Baselbieter Jason Joseph ist Europameister über 110 Meter Hürde. Im Nachrichtenstudio Renato Goethe, guten Morgen miteinander. Bei der Sonnenfinsternis gestern Abend handelte es sich in der Schweiz um eine partielle Verdunkelung. Der Mond bedeckte die Sonne bis zu 93%. Das ist die stärkste partielle Sonnenfinsternis seit etwa 27 Jahren. Die Verdunkelung begann fast überall in der Schweiz um etwa 19.25 Uhr. Sie erreichte dann ihr Maximum gegen 20.20 Uhr. Auch im Gebiet Heiligkreuz im Entlebuch beobachteten gestern Abend zahlreiche Menschen die Sonnenfinsternis.
3: Ja, es ist einfach faszinierend, wie sich der Mond voran schiebt. Und man sieht es ja nicht mit dem Auge. Also man braucht wirklich die Brille. Und es ist sehr, sehr faszinierend.
4: Ja, vor allem eben die Natur, die hier jetzt wieder wirkt. Das ist schon eindrücklich. Und jetzt auch die Stimmung, die jetzt hier ist, mit den Farben und so, das gefällt mir. Ja, sehr schön.
3: Ja, für mich ist es halt auch eine Demut, zu sehen, dass noch viel mehr rum ist als nur wir Menschen und nur unsere Erde. Es ist einfach ein Zusammenspiel vom Ganzen.
2: Die nächste partielle Sonnenfinsternis in der Schweiz wird Anfang August des kommenden Jahres sein. Die Sonne wird dann allerdings weniger stark verdeckt sein als gestern. Zum nächsten Mal total verdunkelt ist die Sonne in der Schweiz Anfang September 2081. Es dauert also noch eine gewisse Zeit. In der Schweiz geben Arztpraxen, Spitäler und Apotheken Medikamentenrabatte nicht in dem Umfang weiter, wie sie eigentlich müssten. Dies schreibt die Eidgenössische Finanzkontrolle. Wenn Ärzte, Apotheker und Spitalverantwortliche Medikamente günstiger einkaufen können, müssen sie diese Rabatte grundsätzlich an die Krankenkassen weitergeben. Die Finanzkontrolle hat die Zahlen aus dem Jahr 2024 angeschaut. Demnach haben Arztpraxen, Spitäler und Apotheken Vergünstigungen von über 740 Millionen Franken erhalten. Davon hätten sie aber nur etwa 12% an die Krankenkassen und die Versicherten weitergegeben. Auch der Bund müsse genauer hinschauen. Und beim Eurovision Song Contest ESC werden die Regeln geändert. Künftig darf ein Siegerland den Musikwettbewerb nicht mehr ausrichten, wenn es sich in einem bewaffneten Konflikt befindet. Auch nicht, wenn eine andere Situation die Sicherheit des Staates oder der unmittelbaren Region bedroht. In solchen Fällen suche man einen anderen Austragungsort, schreibt die Eurovision-Organisation. Auch weitere ESC-Regeln sind angepasst worden. So müssen Künstlerinnen und Künstler bei der Teilnahme mindestens 18 Jahre alt sein. Bisher durften sie bereits ab 16 Jahren mitmachen. Wir kommen zum Sport mit Leichtathletik. Der Baselbieter Jason Joseph ist Europameister über 110 Meter Hürde. Er gewinnt den Finale in Birmingham vor einem Franzosen und einem Pol. Für den Jason Joseph ist es bis jetzt der grösste Erfolg von seiner Karriere. Vor etwa 3 Jahren ist er schon Halle-Europameister geworden, über 60 Meter Hürde. Sein Selbstvertrauen sei intakt, auch wenn er nicht immer einfache Zeiten hatte, sagt der Baselbieter.
5: Ich glaube, es ist gibt recht wenig, wo mir noch nicht passiert ist jetzt in meiner Karriere. Und bin jetzt doch schon 27 und ich glaube, die Erfahrung, die ich jetzt mitbringe, hilft mir brutal auch für die Zukunft. Und ich glaube, das habe ich heute wirklich das zweite Mal können zeigen in einem Finale, einfach mich auf mich konzentrieren und das abrufen, was ich dabei habe.
2: Und dann haben wir noch eine Meldung vom Fußball. Paris Saint-Germain gewinnt wie schon letztes Jahr der europäische Supercup. Der Champions League-Sieger schlägt den Europa League-Gewinner Aston Villa 2-1. Der Match war im österreichischen Salzburg.
6: Es ist ruhig auf der Strasse. Bei uns im Zentraland könnt ihr also ganz ohne Stress zufahren. Vom Zentralwetterteam meldet sich jetzt der Mike Eichmann.
7: Der heutige Donnerstag und auch morgen Freitag präsentiert sich von der sehr sonnigen Seite. Wir haben kaum eine Wolke am Himmel, also selbst über den Bergen haben wir nur kleinere Quellwolken. Entsprechend tief ist natürlich auch dort die Schauer- und Gewitterneigung. Temperaturen heute bei um die 33 Grad. Morgen am Freitag sogar noch ein bisschen heißer mit 34 bis 35 Grad. Dazu haben wir jeweils eine schwache Brise. Am Samstag haben wir dann weiterhin recht sonniges Wetter. Allerdings haben wir dann gerade am Nachmittag ein paar höhere Wolken und über Bergen vermehrt Quellwolken. Daraus kann es doch der eine oder andere Platzregen oder auch Gewitter geben. Das Ganze bei weiterhin sehr heissen 33 bis 34 Grad.
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6: Da wünsche ich euch einen zufriedenen Donnerstag. Es ist gerade 5 Minuten ab 7 Uhr. Wurde ja ganz viele O und A. Hat es gestern Abend am Himmel gegeben, oder mit dem Blick zumindest Richtung Himmel zu, wo sich der Mond hier vor die Sonne hergeschoben hat.
8: Es war wirklich mega schön. Es war ein bisschen kalt geworden. Es war ein bisschen verfeistert. Es war mega schön.
9: So etwas muss man einfach gesehen haben. Wie die Sichle, wie es angeknabbert worden ist, die Sonne.
6: Wir sind im Endlibuch auf dem Heiligen Kreuz bei den Fans von der Sonnenfinsternis. Die faszinierenden Eindrücke an diesem Spektakel, die haben wir für euch bereit, gerade in ein paar Minuten. Ich bin der Thomas Berger. Schön gehen wir miteinander durch den Morgen.

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0: Radio Zentral, das Radio mit Herz begleitet euch in diesem Donnerstag. Morgen hier, schön sind ihr bei uns. Wir haben gerade 13 Minuten ab 7 jetzt. Ja, wir haben ganz viele schöne Fotos zugeschickt, bekommen direkt ins Studio von der Sonnenfinsternis gestern Abend. Spektakuläre Bilder sind das vom Fides Schmid von der Alp Urwänge, der Jürg Zock, der zur Holdenbank im Aargau war, Doris Aschwander auf der Schufelberger Eck im Zürich Oberland oder auch der Plum, der zu Mallorca ist. An dieser Stelle vielen Dank für die tollen Bilder, die ich hier morgen früh schon geniessen durfte. Ja, von jung bis alt haben gestern Abend kurz vor dem Sonnenuntergang alle Augen natürlich Richtung Nordwesten geschaut. Niemand wollte die partielle Sonnenfinsternis verpassen. Auch nicht mein Moderationsgespändli Nadine Wechsler. Guten Morgen.
1: Definitiv ein Naturphänomen, das begeistert. Das habe ich gestern oben schon recht schnell nach meiner Anfahrt auf dem Heilig Kreuz im Entlebuch ob Hasli gemerkt. Nicht etwa 4-5 Nasen, sondern gerade ein paar hundert sind hier zusammengekommen, haben kollektiv an den Himmel hochgeschaut. Die so eine Finsternisbrille ergattert haben, die haben die auch umgegeben, dass alle ein etwas davon haben. Und dann hat das Team von der Sternwarte Oberdorf geschöpft, auch noch ein paar Hilfsmittel wie ein Sonnenteleskop oder auch ein Live-Bildschirm aufgestellt, dass man das Spektakel noch ein bisschen besser sieht. Ziemlich genau um 5 ab 8 hat dann die Sonnenfinsternis mit ein bisschen mehr als 90% ihren Höhepunkt erreicht. Ganz genau beobachtet haben das die Edith und der Peter aus Rausmau.
2: Ja, es ist einfach faszinierend, wie sich der Mond vorne schiebt und man sieht es ja nicht mit dem Auge. Also man braucht wirklich die Brille und es ist sehr, sehr faszinierend, ja.
3: Ja, es ist sehr eindrücklich. Also ich habe noch nie so etwas gesehen, muss ich ehrlich sagen. Und vor allem auch sehr viele Leute da sind, das gefällt mir rüdig.
4: Was macht das mit euch, wenn man das so sieht? Löst das etwas in euch aus?
3: Ja, vor allem eben die Natur, die hier jetzt wieder wirkt, das ist schon eindrücklich. Und jetzt auch die Stimmung, die jetzt hier ist, mit den Farben und so, das gefällt mir. Ja, sehr schön.
2: Ja, für mich ist es halt auch eine Demut, zu sehen, dass noch viel mehr rum ist als nur wir Menschen und nur unsere Erde. Es ist einfach ein Zusammenspiel vom Ganzen.
4: Mittlerweile löst sich die Finsternis wieder langsam auf. Die Sonne, ja, verschwindet dann immer mehr hinter dem Horizont. Ich habe da zwei Leute getroffen, die sich richtig schön bequem gemacht haben auf der Picknickdecke. Wer sind ihr? Woher sind ihr?
5: Also ich bin Michi, ursprünglich vom Wallis, aber ich wohne hier in Schöpfen.
6: Und ich bin Stefan, wahrscheinlich der Entlebucher auch von Schöpfen da.
4: Ihr seid jetzt hier hochgekommen aufs Heilige Kreuz, um die Sonnenfinsternis anzuschauen. Wieso ist gerade hier so ein absoluter Hotspot?
6: Ja, ich denke, erstens mal für die Entlebucher bedeutet das Heilige Kreuz sehr viel. Und wir wissen, dass man da eine super Sicht hat auf die Sonnenuntergang. Also man geht auch sonst etwas Sonnenuntergang schauen und darum hat es sich so ergeben. Und ich denke, es ist manchem Entlebucher jetzt so gegangen, da schauen und ja, die Schar der Leute bestätigt es.
4: Man hat jetzt gerade noch gemerkt, jetzt Anfangswoche, alle haben noch so eine Finsternisbrille gebraucht. Ihr habt eine in der Hand, also ihr seid da gut ausgerüstet, habt das wahrscheinlich ganz gut auch gesehen. Beschreib mal, was hast du da jetzt gesehen am Himmel?
6: Ja, wir haben einfach gesehen, wie wirklich der Mond vor die Sonne kommt, wie die Sonne sich länger, sich kleiner geworden ist. Und was auch noch speziell war, es ist nicht weiss geblieben, sondern es hat länger mehr rote Sichel gegeben. Ein Naturschauspiel konnte so live zu sehen. Das Wetter stimmt alles. Das ist die Faszination. Die Natur ist anders mitzubekommen. Und ja, es ist eindrücklich. Eigentlich ist es wirklich wie ein Mond. Ja, wie man gesagt hat, wie die Sichel kommt, abnehmen, zunehmend und jetzt einfach umgekehrt im Prinzip und das ist das Fantastische daran. Ich bin jetzt auch gespannt, wenn die Sonne untergeht, wenn die Sichel von unten her verdeckt wird, wie das aussieht. Das sollte jetzt passieren und darauf freue ich mich.
1: Und genau der Sonnenuntergang, etwa um 8:45 ist dann auch der Höhepunkt von dem oben auf dem Heiligen Kreuz gewesen, wo die Sonne langsam am Horizont verschwunden ist, hat es von den paar hundert Zuschauern einen herzlichen Applaus gegeben.
0: Und wer nach der Sonnenfinsternis noch einen langen Schnuff gehabt hat, ist in der Nacht dann auch noch mit dem Sternschnuppenregen so richtig belohnt worden. Davon haben wir auch in der nächsten Nacht noch ein bisschen etwas. 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

0: Es sind noch 9 Minuten und dann ist es 7:30.
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0: Der berührt sich aus dem zentralen Wetterteam, der Mike Eichmann. Guten Morgen, Mike.
2: Ja, guten Morgen, Thomas. Hoi.
0: Also es würde mich sehr verwundern, wenn du gestern die Sonnenfinsternis nicht gesehen hättest.
2: Ja, genau. Ich habe mir die Zeit natürlich genommen und bin da bei mir in der Nähe auf den Hügel laufen und habe dann wirklich einen schönen Blick Richtung Westen gehabt. Ich hatte zwar selber keine Brille gehabt, aber dort hat es durch ein paar nette Leute gehabt, die mir dann die Gelegenheit auch mal gegeben, dass ich auch die Brille schauen konnte.
0: Schön, wenn man einander aushelfen kann. Und was du denn gesehen hast durch die Brille, wie faszinierend war es für dich gewesen?
2: Ja, es ist schon sehr eindrücklich gewesen, wie man sieht, dass die Sichel in dem Sinne immer kleiner wird jetzt, wo es eben dann bis zu 92% jetzt bei mir eine Abdeckung gegeben hat. Ich bin ein bisschen erstaunt gewesen, dass es doch einigermaßen immer noch hell war, obwohl dann eben gleich ein Großteil abdeckt war. Und was natürlich auch noch schön war, ist, dass halt, weil es so spät am Abend war, dass dann eigentlich das Ganze nachher noch so ein bisschen eine Verfärbung gegeben hat, so ein bisschen ins Rot reingegangen ist. Und von dem her haben wir dort, ja, den Abend können geniessen mit dem.
0: Das perfekte Ende von einem geschaffigen Tag, ganz sicher. Wir schauen auf heute, Mike, ja, viel Sonne, oder?
2: Ja, es gibt eigentlich nicht viel zu sagen zum heutigen Tag. Es ist das höhere Ralf, wo uns das Wetter heute und auch morgen bestimmt. Es ist eigentlich von morgen bis zum Abend sonnig mit kaum einer Wolke am Himmel. Selbst über Bergen haben wir nur kleinere Quellwolken und die bleiben auch harmlos. Also von dem her muss man sich da nicht gross umgewöhnen jetzt bei Temperaturen. Auch von 33 Grad am heutigen Tag. Weiterhin haben wir ein bisschen Beise, wo das Ganze vielleicht ein bisschen angenehmer macht, weil die Luft eben dann relativ trocken ist. Morgen am Freitag sogar noch ein bisschen heißer mit 34 bis 35 Grad. Am ja, grundsätzlich sonniger Charakter ändert sich auch dort nichts. Vielleicht am Nachmittag von Westen vorübergehend mal ein paar höhere Wolkenfelder. Über den Bergen wiederum kleinere Quellwolken, die harmlos bleiben. Und dann aufs Wochenende, dort bleibt es zwar jetzt am Samstag weiterhin zuerst recht sonnig, bei um die 33 Grad. Es gibt aber dann doch immer mehr und grössere Quellwolken. Und daraus wird es vor allem in den Bergen vereinzelt mal einen Platzregen oder ein Gewitter geben. Wirklich, ich sage jetzt mal, verbreiteter Nass wird es aber dann erst am Sonntag werden. Temperaturen dort immer noch relativ schwül warm bei 29 Grad. Und eben dort kann man dann vielleicht auch gegen den Abend im Flachland doch einmal mit ein bisschen Regen rechnen.
0: Und wenn wir jetzt den Sonntag anschauen oder auch die Woche drauf, wo ja schon Prognosen gibt, dass es immer wieder regnen wird, ja, ist jetzt das der Durstlöscher für die Natur oder müssen wir da noch ein bisschen vorsichtig sein?
2: Ja, ich befürchte, dass es eben doch nicht so viel ist, wie wir es jetzt vielleicht auch gestern noch vermutet haben aufgrund der Modelle. Also es ist schon so, dass jetzt eben Sonntag, Montag dort mal etwas durch wird, so ein Trog, der uns erfasst und der bringt dann doch immer mal in den Regen oder in den Bergen zum Teil auch Gewitter. Dann geht jetzt auch am Montag, Temperaturen gehen schon ein bisschen zurück, also sind dann unter 30 Grad, aber wirklich kalt wird es nicht. Jetzt stand jetzt gesetzt nach Hause, es wird am Montag so 27, 28 Grad sein und dann im weiteren Verlauf der Woche

0: Natürlich ist das noch mit gewissen Unsicherheiten verbunden, aber dort, sage jetzt mal gesetzt Richtung Mittelland, gar nicht mal nach so viel Niederschlägen aus. In den Bergen ist es vielleicht eher mal noch nass mit einem Schauer und Gewitter. Aber da müssen wir dann in den nächsten Tagen schauen, auf welche Seite das Pendel schwingt. Jetzt, sage jetzt mal, der Pendelschwung von gestern auf heute ist bezüglich Trockenheit eher negativ gewesen, aber vielleicht schwingt es wieder zurück und dann sieht es besser aus.
1: Vom Zentralwetterteam, der Mike Eichmann. Ich wünsche dir einen guten Tag.
0: Danke gleichfalls. Mach's gut.
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4: Einen guten Morgen wünsche ich, es ist 7:30.
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5: Mit dem Renato Goethe, guten Morgen miteinander. Das Technologieunternehmen Comax mit Sitz in Dierikon ist mit einem deutlichen Plus beim Bestelleingang ins erste Halbjahr gestartet. Der Auftragseingang stieg um rund 12% auf über 310 Millionen Franken. Das ist der höchste Stand seit dem zweiten Halbjahr 2023. Wachstumstreiber war vor allem die starke Nachfrage aus Nordamerika, insbesondere im Zusammenhang mit dem Ausbau von Rechenzentren. Das bereinigte Betriebsergebnis stieg auf über 16 Millionen Franken. Die Sprecherin von US-Präsident Donald Trump, Caroline Leavitt, tritt auf Ende Monat zurück. Als Grund nannte die 28-Jährige familiäre Motive nach der Geburt ihres zweiten Kindes. Leavitt war die jüngste Sprecherin in der Geschichte des Weißen Hauses. Unter ihrer Regie erhielten auch konservative Online-Plattformen und Influencer Zugang zu den Medienkonferenzen. Zum Sport Leichtathletik. Der Baselbieter Jason Joseph ist Europameister über 110 Meter Hürde. Er gewinnt den Finals Birmingham vor einem Franzosen und einem Pol. Was der Jason Joseph zu seinem Erfolg sagt und noch weitere Sportmeldungen gibt es in wenigen Minuten bei uns im Sportbild.
4: Es ist ein guter Zeitpunkt zum Losfahren. Staus gibt es nämlich keine bei uns im Zentralland. Dann wünsche ich euch eine sichere Fahrt. Viel Sonne auch heute am Donnerstag. Über den Bergen kann es am Nachmittag vielleicht und dort ein bisschen Regen oder etwa dieses Gewitter geben. 33 Grad sind es. Morgen auch viel Sonne und heisse Temperaturen um die 34 Grad. Die Aussichten für das Wochenende am Samstag sonnig und heiss. Am Nachmittag kann es ab und zu ein bisschen Regen oder Gewitter geben. Auch am Sonntag gehen wir mit viel Sonne in den Tag rein und am Nachmittag dann Regen und Gewitter bei typischen 26 Grad.
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5: Da gehen wir zuerst in Kanton Obwalden. Das Bundesgericht stärkt der Obwaldner Justiz in einem Streit um einen ausserordentlichen Gerichtsschreiber den Rücken. Zwei Beschwerden gegen seinen Einsatz hat das höchste Schweizer Gericht abgewiesen, schreibt die Obwaldner Zeitung. Der zusätzliche Gerichtsschreiber ist eingesetzt worden, weil wegen mehrerer Ausstandsfälle personelle Engpässe droht haben. Laut dem Obwaldner Verwaltungsgericht sind mehrere Ausstandsgesuche und Strafanzeigen gegen Personen aus der Justiz eingereicht worden. Laut dem Bundesgericht sei so gefördert worden, dass die Obwaldner Justiz weiterhin gut funktionieren könne. Weiter schreibt das Bundesgericht, dass der außerordentliche Gerichtsschreiber rechtmässig eingesetzt worden sei. In einem Imkerbetrieb in der Gemeinde Steiner Berg ist laut dem Bote der Urschweiz die Bienenseuche ausgebrochen. Es sei dort die hoch ansteckende Faulbrut der Bienen festgestellt worden, wo ganze Bienenvölker ausrotten können. Das schreibt der Kantonstierarzt Christoph Bernasconi in einer Verfügung im Amtsblatt. Ende Juli sei die Bekämpfung der Seuche angeordnet worden, um eine weitere Ausbreitung auf umliegende Völker zu verhindern. Der Kanton Schweiz hat ein Sperrgebiet mit einem Radius von 2 Kilometern gemacht. Für Menschen und andere Tiere gäbe es aber keine Gefahr. Wir gehen in den Kanton Luzern. Das Luzerner Kriminalgericht verurteilt einen Seriendieb. Der Algerier muss 3 Jahre hinter Gitter und darf nach diesen 5 Jahren nicht mehr in die Schweiz. Der Marc Zimmermann berichtet.
1: Klauen war für den 25-jährigen Algerier ein Job. Er habe damit seinen Lebensunterhalt verdient, sagt die Staatsanwaltschaft. Verurteilt worden ist er wegen über 120 Diebstählen und anderen Delikten. Vor 2 Jahren war er in der Schweiz unterwegs, in 8 Kantonen, unter anderem in Luzern. Er hat vor allem Sachen aus Auto geklaut. Der Deliktbetrag wird auf 70'000 Franken geschätzt. Der Schaden, den er zum Beispiel an dem Auto angerichtet hat, auf über 40'000. Für Diebstahl sei der mehrfach vorbestrafte Algerier aus Frankreich in die Schweiz eingereist. Dabei ist er auch über 90 Mal ohne Billett in einem Zug verwischt worden. Er ist Anfang letzten Jahr verhaftet worden und seitdem im vorgezogenen Strafvollzug. Das Urteil, das jetzt gefällt worden ist rechtskräftig.
5: Wir bleiben noch im Kanton Luzern. Ein Streit beim Schulangebot Asyl vom Kanton Luzern beschäftigt jetzt auch die Politik, schreibt die Luzerner Zeitung. Dutzende Lehrpersonen werfen der Schulleiterin, die seit einem Jahr im Amt ist, Mobbing und einen autoritären Führungsstil vor. Jetzt befasst sich die Aufsichts- und Kontrollkommission vom Kantonsrat mit den Beschwerden. Der Kanton hat die Organisation der Schule inzwischen extern untersuchen und erarbeitet einen Massnahmenplan. Die Schulleitung werde weiterhin begleitet. Im Kanton Luzern unterrichtet im Moment über 50 Lehrpersonen fast 400 Asylsuchende. Auch in der Region haben gestern am Abend viele Leute die partielle Sonnenfinsternis beobachtet, mit den nötigen Schutzbrillen, unter anderem im Gebiet Heiligkreuz im Entlebuch. Die Leute sagen zum Naturspektakel.
6: Wir haben einfach gesehen, wie wirklich der Mond vor die Sonne kommt, wie die Sonne sich länger, sich kleiner geworden ist. Und was auch noch speziell war, es ist nicht Weissblumen, sondern es hat länger mehr rote Sichel gegeben. Ein Naturschauspiel konnte so live zu sehen. Das Wetter stimmt alles, das ist Faszination.
7: Gefällt es mir sehr gut. Die Location am Heiligkreuz ist natürlich sehr schön. Aber ich war ein bisschen enttäuscht. Ich habe gemeint, mir sei die Sonne praktisch nicht mehr. Und wir haben sie gleich gesehen. Halt.
8: So etwas muss man einfach gesehen haben.
5: Der Mond hat die Sonne gestern am Abend bis zu 93% verdeckt. Der Höhepunkt war noch am 8. Es war die stärkste partielle Sonnenfinsternis bei uns seit etwa 27 Jahren. Und von heute bis Mitte September ist wieder die Sommerausgabe vom Lucerne Festival. Es kommt dabei zum Debüt von 7 Nachwuchstalenten aus verschiedenen Ländern. Sie treten jeweils über den Mittag in der Lukaskirche auf. Einer von ihnen ist zum Beispiel der St. Galler Pianist Simon Bürki. Er hat in New York studiert und schon mehr als 20 internationale Preise gewonnen. Ebenfalls auf Luzern kommt die Harfenspielerin Merritt Pugh Evans aus Wales. Sie ist die königliche Harfenspielerin vom Prince of Wales.
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0: Spätestens jetzt haut sie es doch aus den Federn. Status Quo, Whatever You Want. Das ist ja der breiteste Musikmix. Ja, und da gehört natürlich er genauso dazu. Mike Oldfield, Moonlight Shadow. Der Lukas Palmer tänzelt hier schon ein bisschen mit und freut sich. Jetzt schauen wir mal, was vom Sport so zu berichten gibt.
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0: Ja, und es war ein goldiger Abend für unsere Schweiz gestern an dieser Leichtathletik-WM, Lukas.
2: Ja, Thomas, da könntest du jetzt auch gerade einen Tanz anlegen. Das ist erfolgreich,
0: glaube ich. Mach ich den. Du musst ein bisschen schneller reden, dann geht's los.
2: Ja, der Baselbieter Jason Joseph ist Europameister über 110 Meter Hürde. Er zeigt sich auf SRF stolz und erleichtert.
3: Dass ich heute hier hinkommen durfte und das zeige, was ich dabei habe, kann mein Rennen durchziehen. Und einfach können das abrufen, was ich in den Beinen gesteckt habe. Ich glaube, an der Meisterschaft kommen und Seasons Best laufen und neue PB ist genau das, was man braucht, genau das, was man will. Und umso schöner, wenn man dann so kann gewinnen kann.
2: Ja, für den Jason Joseph ist es bis jetzt der grösste Erfolg von seiner Karriere. Vor 3 Jahren ist er schon Hallen-Europameister geworden, über 60 Meter Hürde. Sein Selbstvertrauen sei intakt, auch wenn es nicht immer einfache Zeiten gegeben hat, sagt der Baselbieter.
3: Ich glaube, es gibt recht wenig, was mir noch nicht passiert ist jetzt in meiner Karriere. Und ich bin jetzt doch schon 27 und ich glaube, die Erfahrung, die ich jetzt mitbringe, hilft mir brutal auch für die Zukunft. Und ich glaube, das habe ich heute wirklich das zweite Mal können zeigen in einem Finale. Einfach mich auf mich konzentrieren und das abrufen, was ich dabei habe.
2: Wie feiert denn Jason Joseph seine EM-Goldmedaille über 110 Meter Hürde?
3: Ich weiß nicht, ob ich zu fest kann festen, weil eventuell muss ich noch ein bisschen mich parat behalten für die Staffel. Das heisst, muss mich gut erholen und dann wird gefestet, spätestens wenn ich daheim bin.
2: Ja, für die Schweiz ist es jetzt die 2. Medaille an der EM zu Birmingham, aber die 1. Goldig. Vorher hat der Simon Ehammer im Weitsprung selber geholt. Und wir bleiben noch an der Leichtathletik EM. Eine von 4 Schweizerinnen hat sie im Finale über 200 Meter geschafft. Die 22-jährige Aargauerin Fabienne Hönke aus dem Fricktal. Sie freut sich darüber, sagt sie gegenüber dem SRF.
4: Vor dem Wettkampf jetzt, wenn wir auf die letzten Wettkämpfe zurückblickt, ist der Final schon das Ziel gewesen. Von dem her bin ich mega dankbar, hat es jetzt geklappt und es ist ein super Lauf, sie wirklich von vorne bis Schluss.
2: Ausgeschieden sind im Halbfinale die weiteren Schweizerinnen Iris Caligiuri, Leonie Puente und Mushinga Kambunchi. Die Mushinga Kambunchi, die vor 4 Jahren zu München und vor 2 Jahren zu Rom Europameisterin über 200 Meter geworden ist, ist nach ihrer Mutterschaftspause, wie erwartet, noch nicht so schnell gesehen wie früher.
5: Ich war mega, mega explosiv. Ich habe gehofft, ich könnte schon in der Kurve. Ich bin näher an die anderen hergekommen, aber habe einfach gemerkt, Ausgangskurve bin ich so mit anderen mit und er hing das aus, was ich nicht können habe. Das ist ein bisschen schade. Also ich habe wirklich müssen beißen und erst letzte Woche im Training hat es sich besser angefühlt als jetzt heute im Wettkampf. Darum ist es ein bisschen schade, ist ja nicht ein bisschen besser rausgekommen. Trotzdem, ich kann sehr viel mitnehmen aus diesem Jahr, auch aus diesem Rennen. Darum, ich glaube, es muss echt das Positive mitnehmen.
2: Beim Zehnkampf der Männer ist es gestern Abend mit den Disziplinen 4 und 5 weitergegangen, mit Hochsprung und mit 110 Meter Hürde. Der Luzerner Nino Portme ist bis jetzt auf dem Zwischenplatz 12, er sei gegenüber dem SRF.
6: Im Großen und Ganzen eigentlich sehr happy. Es ist das erste Mal so auf einer grossen Bühne und ich hatte selber auch gewisse Erwartungen an mich selber gehabt und habe die sich erfüllen auch im 100 und Weitsprung. Dann ein bisschen Dämpfer in den Kugeln und im Hochsprung. Da habe ich sicher mehr erwartet, auch aufgrund der guten Saisonleistungen, die ich bis jetzt gezeigt habe. Aber jetzt nochmal können stark finishen mit dem 400 Meter, wo die 2 beste je gelaufene Zeit war von mir. Und ja, mit dem bin ich echt sehr happy.
2: Ja, 400 Meter war gestern gesehen und nicht 110 Meter Hürde noch. Ja, der St. Galler Andrin Huber ist bis jetzt 14. Lehrgeld zahlen muss bis jetzt der Abwaldner Leon Krummenacher, der bis jetzt auf dem letzten Platz ist. Er sammelt aber wichtige Erfahrungen.
7: Mit dem Körper war es halt ein bisschen schwierig jetzt den letzten Tag, weil ich eigentlich gar nicht gerechnet habe mit dem grossen Lass. Und jetzt, dass es so noch klappt hat, habe ich mein ganzes Training so aufbauen müssen, eigentlich streichen. Ich habe eigentlich da auf Ende September gesetzt und jetzt haben wir kurzfristig müssen den ganzen Trainingsplan umstellen und grundsätzlich einfach die Atmosphäre zu genießen. Also ich kann sagen, es ist schon ein bisschen anders als normalerweise normale Wettkämpfe in der Schweiz, oder? Es ist natürlich wunderbar, hier so zu starten in so einer Atmosphäre und das ist sehr cool, ja.
2: Ja, heute geht es im Zehnkampf Schlag auf Schlag weiter. Beeindruckend, was die alles machen. Vor dem Mittag mit 110 Meter Hürden, nach dem Mittag mit dem Diskuswettkampf und dem Stabhochsprung und am Abend noch mit Speerwerfen und dem 1500 Meter Lauf. Also da muss man wirklich ganz viele Sachen beherrschen, wenn man da mitmachen will. Und wir gehen zum Schwimmen. Der Genfer Roman Mitjukov verpasst zu Paris knappe EM-Medaillen über 200 Meter Rücken. Trotz einem neuen Schweizer Rekord. Der Roman Mitjukov wird Vierter. Zu Bronze in dem 100 Stück gefällt. Der Ostschweizer Flavio Bucca wird 8. Gold geht an Ungarn, Silber an Griechenland und Bronze an Italien. Die nächste Schweizer Hoffnung ist heute der neue Ponti. Der Tessiner geht am Abend als Favorit im EM-Final über 100 Meter Schmetterling. Der neue Ponti hat im Halbfinal klar die beste Zeit von allen geschafft. Die Italienerin Sara Curtis schafft in Paris im EM-Halbfinal einen neuen Weltrekord über 50 Meter Rücken. Sie schlägt mit einer Zeit von 26 Sekunden und 53 Hundertstel an. Damit unterbietet Sara Curtis den bisherigen Weltrekord um 23 Hundertstel. Fußball: Paris Saint-Germain gewinnt wie schon letztes Jahr den europäischen Supercup. Der Champions League-Sieger schlägt den Europa League-Gewinner Aston Villa 2:1. Der Match war im österreichischen Salzburg. Der Schweizer Nazispieler Joan Manzambi hat sein Debüt bei Aston Villa verpasst. Er hat wegen einer Verletzung noch nicht spielen können. Und der Xavi Hernandez wird neuer Trainer der holländischen Nazi. Der Spanier unterschreibt bei den Holländern einen Vertrag bis zu der WM 2030. Also bis am Schluss von dieser WM. Der Xavi Hernandez hat vorher mehrere Jahre seinen Stammclub Barcelona trainiert. Bei Holland löst er den Ronald Koeman ab, der diesen Sommer nach dem frühen Ausscheiden an der WM zurückgetreten ist.
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3: 19 Grad sind es im Moment, Stans und 20 Grad. Stefan, schönen guten Morgen miteinander, es ist 8 Uhr.
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4: Der Technologiekonzern Comax Zürich ist recht gut unterwegs. Die Schweiz hat eine grosse Sonnenfinsternis hinter sich und die Schweizer Finanzkontrolle kritisiert die Medikamentenaufsicht. Im Nachrichtenstudio wünscht einen guten Morgen, der Renato Goethe. Das Technologieunternehmen Comax mit Sitz in Dirikon ist mit einem deutlichen Plus beim Bestellungseingang ins erste Halbjahr gestartet. Der Bestellungseingang stieg um gut 12% auf über 310 Millionen Franken. Das ist der höchste Stand seit dem zweiten Halbjahr 2023, teilt Comax mit. Wachstumstreiber war vor allem die starke Nachfrage aus Nordamerika, insbesondere im Zusammenhang mit dem Ausbau von Rechenzentren. Und das bereinigte Betriebsergebnis stieg auf fast 17 Millionen Franken. Arztpraxen, Spitäler und Apotheken geben Vergünstigungen beim Medikamenteneinkauf offenbar nicht immer an die Krankenkassen weiter und damit auch nicht an die Patienten. Dies kritisiert die eidgenössische Finanzkontrolle. Sie schätzt, dass Leistungserbringer im vergangenen Jahr Vergünstigungen von etwa 740 Millionen Franken erhalten haben. Korrekt weitergegeben wurden laut der Finanzkontrolle aber weniger als 90 Millionen Franken. Kritik gibt es auch am Bundesamt für Gesundheit, dessen Kontrollen seien bislang kaum wirksam. Der Bund will nun Verbesserungen vornehmen. Bei der Sonnenfinsternis gestern Abend handelte es sich in der Schweiz um eine partielle Verdunkelung. Der Mond bedeckte die Sonne bis zu 93%. Das ist die stärkste partielle Sonnenfinsternis seit etwa 27 Jahren. Die Verdunkelung begann fast überall in der Schweiz um etwa 19.25 Uhr. Sie erreichte dann ihr Maximum gegen 20.20 Uhr. Auch im Gebiet Heiligkreuz im Entlebuch beobachteten gestern Abend zahlreiche Menschen diese Sonnenfinsternis.
5: Ja, es ist einfach faszinierend, wie sich der Mond vorne schiebt. Und man sieht es ja nicht mit dem Auge. Also man braucht wirklich die Brille. Und es ist sehr, sehr faszinierend.
6: Ja, vor allem eben die Natur, die hier jetzt wieder wirkt, das ist schon eindrücklich. Und jetzt auch die Stimmung, die jetzt hier ist, mit den Farben und so, das gefällt mir. Ja, sehr schön.
5: Ja, für mich ist es halt auch eine Demut, zu sehen, dass noch viel mehr rum ist als nur wir Menschen und nur unsere Erde. Es ist einfach ein Zusammenspiel vom Ganzen.
4: Die nächste partielle Sonnenfinsternis in der Schweiz wird Anfang August des kommenden Jahres sein. Die Sonne wird dann allerdings weniger stark verdeckt sein als gestern. Zum nächsten Mal total verdunkelt ist die Sonne in der Schweiz Anfang September 2081. Und im Zusammenhang mit den tödlichen Abstürzen des Flugzeugtyps Boeing 737 MAX wird der US-Flugzeugbauer Boeing erneut zu einer hohen Schadenersatzzahlung verurteilt. Ein Gericht in Chicago sprach der Familie eines verunglückten UNO-Mitarbeiters 29 Millionen US-Dollar zu. Der Ire war vor mehreren Jahren beim Absturz einer Airlines ums Leben gekommen, zusammen mit 156 weiteren Menschen. Ursache war eine fehlerhafte Steuerungssoftware. Gegen Boeing liefen nach den Abstürzen Dutzende Zivilklagen, die meist außergerichtlich beigelegt wurden.
3: Dann wünsche ich euch eine ruhige und vor allem sichere Fahrt. Stocken tut's nie. Und was das Wetter so vorhat, die Tage, das sagt unser Radiozentral-Meteorolog, der Mike Eichmann.
7: Der heutige Donnerstag und auch morgen Freitag präsentiert sich von der sehr sonnigen Seite. Wir haben kaum eine Wolke am Himmel, also selbst über den Bergen haben wir nur kleinere Quellwolken. Entsprechend tief ist natürlich auch dort die Schauer- und Gewitterneigung. Temperaturen heute bei um die 33 Grad, morgen am Freitag sogar noch ein bisschen heißer mit 34 bis 35 Grad. Dazu haben wir jeweils eine schwache Brise. Am Samstag haben wir dann weiterhin recht sonniges Wetter, allerdings haben wir dann gerade am Nachmittag ein paar höhere Wolken und über Bergen vermehrt Quellwolken. Daraus kann es dann doch der eine oder andere Platz zeigen oder auch Gewitter geben. Das Ganze bei weiterhin sehr heissen 33 bis 34 Grad.
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3: Die Zeit vergeht wie im Flug, schon wieder immer 5 Minuten ab 8 an diesem Donnerstagmorgen. Ja, wir schauen jetzt auf gestern Abend. Was war das für ein Spektakel am Himmel? Die Sonne verschwindet einfach hinter dem Mond. In Spanien, dort hat man sogar die totale Sonnenfinsternis beobachtet. Der Luzerner Jürg Lang ist gerade in Spanien und ist so etwas von begeistert. Wie hat er das Spektakel erlebt und wie wird das Naturphänomen in Spanien überhaupt gefeiert? Das hören wir jetzt gerade in ein paar Minuten. Ich bin der Thomas Berger, begleite euch weiterhin durch den Donnerstagmorgen.

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0: mit Radio Zentral, Radio mit Herz, durch den Donnerstagmorgen. Schön sind wir bei uns, es ist 12 Minuten ab 8.
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0: Ja, das hat es seit 1999 nie mehr gegeben, Sonnenfinsternis. Und gestern Abend, da hat sich der Mond dann vor die Sonne geschoben. Für einen Moment ist es also sehr dunkel geworden. Etwa 92% der Sonne hat der Mond bei uns abdeckt. In Spanien, dort ist es sogar die totale Finsternis gewesen. Der Jürg Lang, er ist von der Astronomischen Gesellschaft Luzern. Er ist im Moment in Nordspanien und hat das Spektakel gestern natürlich dürfen geniessen. Schönen guten Morgen, Jürg.
2: Guten Morgen, Thomas. Guten Morgen, liebe Zuhörer von Radio Zentral.
0: Eigentlich sollten wir jetzt ein Bild haben von dir, weil du bist hier gemütlich bei einer Finca, höchlich verrost auf einem Bänkli. Wo bist denn du genau?
2: Gut, ich bin hier in Katalonien, an der Grenze zu Aragon. Also, das ist so, ja, im Landesinneren eigentlich. Im Land. Etwa 500 Meter in Horta de San Juan.
0: Also,
2: der Ort ist eigentlich auch noch ein bisschen bekannt von Picasso. Also, in der Jugendzeit war das noch ein prägender Ort vom Bildstil von Picasso. Hat auch ein wunderbares Museum dazu.
0: Da kennt sich jemand aus, also geschichtsträchtigen Ort, wo du bist. Und Jörg, du wirst eher noch kleine Augen haben, weil deine Nacht ist kurz gewesen. Wir reden aber das erste Mal von gestern Abend natürlich, von dem Spektakel. Beschreib mal, wie du es so gesehen und erlebt hast.
2: Also einmal mehr, es ist einfach einmalig und ich kann das wirklich nur jedem empfehlen. Es ist halt schon ein Unterschied, ob man einen partielle Finsternis erlebt, wo halt die Sonne immer noch vorne schaut, oder so eine totale erlebt, wo kann man sich vorstellen, man hat am Schluss, wenn sich der Mond so über die Sonne schiebt, halt immer noch ein Licht, und der letzte Moment, wo man das Licht halt würde ausknipsen und dann das Licht sieht von der Corona, von der Sonne, das ist einfach nicht zu beschreiben, das muss man einfach mal gesehen haben.
0: Und das heisst,
2: und ja, das ist prägend. Ja.
0: Puls hoch wahrscheinlich bei dir, oder? Du hast dich schon lange darauf gefreut. Und was hat das mit deinen Emotionen gemacht, dass es wirklich so weit war, die Stille vielleicht auch, wenn du ein bisschen in dich hineinschaust, was hat das mit dir gemacht?
2: Einfach Freude, sehr grosse Freude, vor allem, wenn es auch geklappt hat, weil das ist nicht immer so. Also ich habe schon mehrere so Sonnenfinsternisse dürfen erleben, auch schon im Regen. Man reist extra an einen Ort hin und am Schluss regnet es einfach an dem Tag. Ja, Pech gesehen. Es wird dann einfach dunkel im Moment, aber sieht man das im Spektakel nicht wirklich. Aber wenn man wie jetzt hier in Spanien, wo die meisten das wirklich so dürfen erleben, das ist einfach grandios.
0: Und eben, du sagst, du hast das schon mehr als eins dürfen erleben. Du hast es schon zu Madrid gesehen, in der Türkei, in Sibirien, in Indien sogar noch. Also reisest du extra den Hotspots nach, wo es die totale Finsternis gibt?
2: Das ist ein guter Punkt. Es gibt tatsächlich so angefressene, ich kann mal sagen, Finsternisjäger, wo möglichst alle Finsternisse nachgehen. Ich hatte damals das Glück gehabt, ich konnte das können mit der Arbeit und mit dem Vergnügen verbinden. Also ich konnte das einfach mit meiner beruflichen Tätigkeit können verbinden.
0: Das ist natürlich auch ein Privileg, gell? Und wenn man natürlich jetzt so ein bisschen in Spanien ist und so ein bisschen durch die Dörfer durchfährt, ja, dann sieht man eigentlich überall, dass es ja richtig zelebriert wird. Also da wird Musik gespielt, da gibt es gutes Essen. Das ist schon auch noch eindrücklich, dass man das Spektakel so feiert.
2: Ja, ich bin im Vorfeld, ich bin natürlich nicht kurzfristig angereist, ich bin jetzt seit letzte Woche, also Anfang dieser Woche hier, in dem Zusammenhang auch die verschiedenen Dörfer mal besucht, auf den Touristenbüros gesehen und im Internet recherchiert. Und Spanien selber hat da eigentlich sich sehr ins Zeug gelegt, auch mit Unterlagen, die man können, Tourismusbüros finden konnte. Hat auch sogenannte Hotspots eingerichtet für Besucher. Und in vielen Dörfern, auch wie hier in Horta de San Juan, so also speziell arrangiert, dass man ein Fest hat, auch dass man zusammenkommt mit Musik, zum Teil auch mit Essen. Und was ich ganz gute Sache gefunden habe, Also mindestens hier in Katalonien. Der Staat hat eigentlich Sonnenfinsternisbrille an die Bevölkerung vorgängig abgegeben. Muss ich also sagen, super gemacht.
0: Also die haben nichts gekostet?
2: Nein, die hat wirklich, das ist vom Staat eigentlich an die Bevölkerung abgegeben worden.
0: Das ist wirklich eine tolle Sache, oder? Wie man das Spektakel auch unbedingt kann schauen und nicht verpasst. Jürg Lang, du bist 64, du bist in dem Sinne früh pensioniert und darfst jetzt eine schöne Zeit geniessen, hier in Spanien, wo du gerade bist. Du bist eben auch bei der Astronomischen Gesellschaft Luzern, bist jetzt dort so ein bisschen der Spezialist, wenn es um die Sonnenfinsternis geht.
2: Nein, ich bin sicher einer, der ein bisschen angefressen ist von dem. Aber wir haben viele Spezialisten. Und wenn ich das erwähnen darf, wenn es jemand interessiert, jetzt ein bisschen mehr über die Sonnenfinsternis zu erfahren oder so ein bisschen mehr Berichte noch überzukommen, also auf der Webseite von Sternwarte Luzern findet man also jetzt noch mehr zu dem ganzen Thema. Oder auch, es gibt die nächsten Sonnenfinsternisse, wird man sicher auch der Zeitung aufschalten, wenn es jemand interessiert. Den Zusammenhang vielleicht zum Sagen, in einem Jahr hat man noch einmal das Glück, hier in Spanien am 2. August noch einmal eine totale Dürfe können zu erleben. Vor allem ein bisschen eine längere, weil die jetzt gesehen ist, ist eine Herausforderung für die Fotografen, weil es ist nur gute Minuten gegangen. Und eben, die Zeit ist dehnbar und kann unterschiedlich sein. Und die vom nächsten Jahr ist doch eine, die 5-6 Minuten ist. Die geht über Spanien oder mehr eigentlich Nordafrika durch. Und eben zeitlich ein bisschen mehr Zeit, wo man es noch ein bisschen länger könnte geniessen.
0: Ja, dann wissen wir, was Jürg Lang nächstes Jahr auf jeden Fall macht. Wieder ab nach Spanien und schöne Bilder einfangen. Dann danke ich dir vielmals, dass du uns ein bisschen mitgenommen hast, das Erlebnis von gestern Abend, Jürg. Ja, und dir wünsche ich natürlich noch bei deiner Finca in Spanien eine tolle Zeit.
2: Danke, Thomas. Hat mich gefreut.

Dann gehen wir in grossen Schritt Richtung die 9. Pause zu. 8 Minuten noch, dann ist es 8:30. Schönen guten Morgen miteinander. Ja, für alle, die mit dem Auto, mit dem Lastwagen, mit dem Car unterwegs sind, was auch immer. Ihr habt freie Fahrt, es gibt keinen Staus und wir begleiten euch auf dieser Fahrt mit dem breitesten Musikmix. Und da könnt ihr jetzt noch Leute aufdrehen. La Bamba, das sind Los Lobos.

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4: Jetzt ist es 8:30.
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6: Mit dem Renato Goethe, guten Morgen miteinander. Ein verurteilter Straftäter aus der Ukraine darf trotz eines 10-jährigen Landesverweises vorerst in der Schweiz bleiben. Dies hat das Zürcher Verwaltungsgericht entschieden. Der 38-Jährige müsste aus der Ausschaffungshaft entlassen werden. Das Gericht begründet den Entscheid damit, dass ihm bei einer Rückkehr in die Ukraine eine erneute Zwangsrekrutierung drohe und seine Menschenrechte verletzt werden könnten. Das Zürcher Migrationsamt akzeptiert den Entscheid nicht und zieht den Fall ans Bundesgericht weiter. Das Technologieunternehmen Comax mit Sitz in Tierikon ist mit einem deutlichen Plus beim Bestellungseingang ins erste Halbjahr gestartet. Der Bestellungseingang stieg um gut 12% auf über 310 Millionen Franken. Das ist der höchste Stand seit dem zweiten Halbjahr 2023, teilt Comax mit. So, der Leichtathletik, der Baselbieter Jason Joseph ist Europameister über 110 Meter Hürde. Er gewinnt den Finals Birmingham vor einem Franzosen und einem Pol. Der Jason Joseph zeigt sich auf SRF stolz und erleichtert.
7: Dass ich heute hier hinkommen durfte und das zeigen, was ich dabei habe, konnte mein Rennen durchziehen. Und einfach können das abrufen, was ich dabei gesteckt habe. Ich glaube, an der Meisterschaft kommen und Seasonsbest laufen und neue PB ist genau das, was man braucht, genau das, was man will. Und umso schöner, wenn man dann so kann gewinnen kann.
6: Für die Schweiz ist jetzt die zweite Medaille an der EM zu Birmingham, aber die erste goldige. Vorhin hat Simon Ehammer im Weitsprung Silber geholt.
8: Da braucht ihr Geduld auf der Autobahn A4 zwischen Affolter am Albis und Zürich-West. Dort stockt es wegen der Sperrung von der A3 bei Birmensdorf. Dort brennt ein Auto. Sonst gibt es keinen Stau, kommen wir sicher vorwärts. Viel Sonne im Gesicht heute und im Verlauf des Nachmittags aber ein bisschen mehr Wolken, die da und dort könnten, ein bisschen Regen oder Gewitter bringen. Temperatur bei 33 Grad, der Freitag morgen einfach nur sonnig und heiß bei 34 Grad. Die Aussichten für das Wochenende mit dem Samstag auch hier, viel Sonne und heiße Temperatur. Am Nachmittag könnte es dann dort ein bisschen Regen oder Gewitter geben. Und mit viel Sonne starten wir auch wie Sonntag rein. Im Verlauf des Nachmittags aber kann es regnen und Gewitter bei typischen 26 Grad.
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6: In einem Imkerbetrieb in der Gemeinde Steinerberg ist laut dem Bote der Urschweiz die Bienenseuche ausgebrochen. Es sei dort die hochansteckende Faulbrut der Bienen festgestellt worden, die ganze Bienenvölker ausrotten können. Das schreibt der Kantonstierarzt Christoph Bernasconi in einer Verfügung im Amtsblatt. Ende Juli sei die Bekämpfung der Seuche angeordnet worden, um eine weitere Ausbreitung auf umliegende Völker zu verhindern. Der Kanton Schweiz hat ein Sperrgebiet mit dem Radius von 2 Kilometern gemacht. Für Menschen und andere Tiere gäbe es keine Gefahr. Der Kanton Luzern ist mit der neuen Bundeslösung für Tempo-30-Zonen zufrieden. Das heisst in einer ersten Reaktion vom Luzerner Baudepartement. Der Bundesrat hat entschieden, dass die Hürde für Tempo 30 auf Hauptverkehrsachsen höher werden. So braucht es neues zusätzliches Gutachten. Das muss aufzeigen, dass es wegen der Temporeduktion kein Ausweichverkehr gibt und die Strasse weiterhin als Hauptverkehrsachse funktioniert. Beim Kanton Luzern heisst es, dass man Tempo 30-Entscheid jetzt schon ähnlich handhabe. Darum müsste die kantonale Verordnung nach dem Bundesratsentscheid nicht angepasst werden. Wir gehen in den Kanton Zug. Die Zuger Polizei hat mehrere E-Trottinette gestoppt. Sie hat am Dienstag auffällige Elektrofahrzeuge kontrolliert. Ein Jugendlicher hat ein frisiertes E-Trottinette gehabt, das statt der erlaubten 20 fast 70 Stundenkilometer schnell fahren konnte. Außerdem hat die Zuger Polizei einen Jugendlichen verwünscht, der mit einem E-Scooter auf einem Trottoir gefahren ist, mit Tempo 35. Und der dritte E-Trottinette-Fahrer war erst 11 und damit noch zu jung für ein solches Fahrzeug. Weiter hat die Zugerpolizei eine Frau mit einem Elektrotöffli gestoppt. Es ist schneller gefahren als erlaubt. All diese Leute werden angezeigt. Auch in der Region haben gestern am Abend viele Leute die partielle Sonnenfinsternis beobachtet mit den nötigen Schutzbrillen. Unter anderem im Gebiet Heiligkreuz im Entlebuch. Die Leute sagen zu dem Naturspektakel:
10: Wir haben einfach gesehen, wie wirklich der Mond vor die Sonne kommt, wie die Sonne sich länger, sich kleiner geworden ist. Und was auch noch speziell war, es ist nicht weiss geblieben, sondern es hat länger mehr rote Sichel gegeben. Ein Naturschauspiel konnte so live zu sehen. Das Wetter stimmt alles, das ist die Faszination.
11: Gefällt mir sehr gut. Die Location am Heiligkreuz ist natürlich sehr schön. Aber ich war ein bisschen enttäuscht. Ich habe gemeint, mir gesagt, die Sonne praktisch nicht mehr. Und wir haben es gleich gesehen. Halt.
12: So etwas muss man einfach gesehen haben.
6: Der Mond hat die Sonne gestern am Abend bis zu 93% verdeckt. Der Höhepunkt war noch am 8. Es war die stärkste partielle Sonnenfinsternis bei uns seit etwa 27 Jahren. Und zu Holzhäusern ist heute die Golfelite der Frauen zu Gast. Beim Swiss Ladies Open treten etwa 130 Spielerinnen aus etwa 30 Ländern gegeneinander an. Darunter sind auch 7 Schweizerinnen, unter anderem Zara Übelhardt und Sophia Sindersberger vom Golfclub NEC. Zu den Favoritinnen gehört die Engländerin Alice Hewson. Sie hat das Turnier in den vergangenen beiden Jahren gewonnen und könnte am Zugersee einen Hattrick schaffen. Das Turnier zu Holzhäusern fängt heute an und geht bis am Samstag.
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Gute Laune machen genau das, wenn wir die ABBA mit Mamma Mia ein Versprechen an euch. Wir spielen den breitesten Musikmix. Seit über 50 Jahren haben wir Freude an diesem Hit. 17 Minuten noch, dann ist es 9 Uhr. Dann schauen wir auf die A3 zwischen dem Limmataler Kreuz und dem Hafnenbergtunnel. Ja, einen Megastau haben wir dort wegen einem Fahrzeugbrand. Also da verliert man im Moment viel Zeit. Es gibt hier eine Umfahrungsempfehlung für Reisende aus Richtung St. Gallen-Limmental, die hier Richtung Luzern-Gotthard wollen, ab der Verzweigung Limmental via A1 und A2 Richtung Bern fahren. Darum stockt es jetzt auch auf der A4 zwischen Affolter am Albis und Zürich West wegen dem Fahrzeugbrand dort auf dieser A3. Da wünsche ich euch eine gute und sichere Fahrt.

0: Ja, ich würde vorschlagen, den Hammer langsam auf die Seite legen und richtig Kaffeemaschinen und Kühlschrank gehen. 8 Minuten nur noch, dann gibt es bei den meisten von euch ganz sicher einen feinen Znüni. Ja, gestern das Spektakel am Himmel. Die Sonnenfinsternis bei uns. Ganz, ganz viele Leute, die da aufs Trott waren, raus sind, um das Spektakel mitzuverfolgen, auf dem Balkon, auf Terrassen, aufs Hochhaus, Dach, auf irgendwo auf einem Hügel oder sogar in Bergen, damit man da gar nichts verpasst. Anders ist das beim Sandro Abegg von Rotenturm. Er hat mit Mallorca ein zweites Zuhause gefunden. Er lebt in der Hauptstadt von Palma.
1: Ja, es ist ja schon im Voraus relativ bekannt gewesen, dass Palma de Mallorca ein beliebter Spot ist für das Erlebnis oder zum das Erleben. Und somit sind auch wirklich früher schon die Hotels ausgebucht gewesen. Und auch heute ist aber Mittag um 12 Uhr haben sie sehr viele Strassen gesperrt gehabt, speziell in dem Traumontana-Gebirge. Also das ist dort, wo auch dann die Sonne untergeht oder im Westen am Abend.
0: Ja, und wie hat er denn das Spektakel gestern so können mitverfolgen? Was hat es mit ihm gemacht?
1: Als du die Brille abgezogen hast, hast du einfach gemerkt, wow, es ist einfach still. Die Vögel haben aufgehört zu zwitschern, das ist mir aufgefallen. Und es sind alle ruhig gewesen, es war einfach wirklich still gewesen. Also eigentlich ein wunderschöner Moment.
0: Ja, den könnten wir gerade noch einmal geniessen, aber es gibt ja noch eine Chance, und zwar schon gleich nächstes Jahr, am 2. August. Da gibt es in gewissen Ländern wieder eine totale Sonnenfinsternis, dann aber sogar noch viel länger als gestern Abend, so zwischen 5 und 6 Minuten.

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3: Es ist der Donnerstagmorgen um 8:30 Uhr.
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4: Ein Urteil zu einem ukrainischen Straftäter sorgt in Zürich für Meinungsverschiedenheiten. Im Wallis schmilzt der Gletscher weg und die Deutsche Bahn setzt noch mehr auf Bodycams. Im Nachrichtenstudio wünscht einen guten Morgen, Renato Goethe. Ein verurteilter Straftäter aus der Ukraine darf trotz eines 10-jährigen Landesverweises vorerst in der Schweiz bleiben. Dies hat das Zürcher Verwaltungsgericht entschieden. Der 38-Jährige müsse aus der Ausschaffungshaft entlassen werden. Das Gericht begründet den Entscheid damit, dass ihm bei einer Rückkehr in die Ukraine eine erneute Zwangsrekrutierung drohe und seine Menschenrechte verletzt werden könnten. Das Zürcher Migrationsamt akzeptiert den Entscheid aber nicht und zieht den Fall ans Bundesgericht weiter. Im Wallis ist offenbar der Bella-Dola-Gletscher oberhalb von Saint-Luc weggeschmolzen. Dies berichtet die Walliser Zeitung Le Nouvelliste. Laut Experten sei der Bella-Dola-Gletscher aber schon seit Jahren kein aktiver, gesunder Gletscher mehr gewesen. Das Schicksal drohe jedoch auch anderen Gletschern, sagt Matthias Huss, Leiter der schweizerischen Gletschermesszentrale GLAMOS, zu SRF. Es sei sehr wahrscheinlich, dass in diesem Sommer mehrere Gletscher ganz verschwinden würden. Welche sei jedoch schwierig zu sagen, verschiedene lokale Faktoren würden dabei eine Rolle spielen. Wegen eines Erdrutsches bei Bewa ist die Albula-Bahnlinie im Engadin unterbrochen. Die Geröllmassen stauten einen Bach, worauf das Wasser über die Bahnlinie floss. Wie stark diese beschädigt ist, ist unklar. Laut der Rätischen Bahn bleibt die Strecke bis mindestens heute Abend unterbrochen. Die Züge werden umgeleitet. Die Deutsche Bahn will auch hunderte Beschäftigte an den Bahnhöfen mit einer Bodycam ausstatten. Die Mitarbeitenden sollen dadurch besser geschützt werden. Die Aktion ist freiwillig. Lea Matschulat berichtet aus Deutschland.
5: Immer wieder sorgen Angriffe auf Zugbegleiter für Schlagzeilen, doch auch an den Bahnhöfen wird die Lage für Bahnmitarbeiter manchmal brenzlig. Jemand tickt am Serviceschalter aus, weil er heute nicht mehr weiterkommt. Betrunkene Jugendliche randalieren auf dem Bahnsteig. Die Deutsche Bahn bietet ihren Beschäftigten auf Bahnhöfen nun an, sich mit einer Bodycam zu sichern. Für Zugbegleiter gibt es das Angebot ja bereits. In Frankfurt-Main und in Bielefeld sind Kollegen auf den Bahnhöfen schon ausgestattet.
4: Und seit 8 Monaten gilt in Australien für unter 16-Jährige eigentlich ein Social-Media-Verbot. Der Facebook-Konzern Meta hat seither zwar hunderttausende Konten gelöscht, den australischen Behörden reicht dies aber nicht. Es seien noch immer 80% der unter 16-Jährigen auf Social Media unterwegs. Dies seien etwa 2 Millionen Jugendliche und Kinder, sagen australische Behörden. Sie drohen deshalb, gegen Meta und andere Plattformen zu klagen. Morgen müssen Vertreter von Meta, TikTok und YouTube im Rahmen einer Untersuchung im Parlament aussagen.
3: Da haben wir den Nikkei, der schließt im Plus 1,16% Zins. Der Euro kommt rüber für 93,74 Rappen und der US-Dollar für 81,38 Rappen. Die A3 zwischen dem Limmataler Kreuz und dem Hafnenberg-Tunnel wegen dem Fahrzeugbrand, dort stockt es noch. Die gute Nachricht, der Tunnel ist aber wieder offen. Und das Ganze hat noch Auswirkungen auf die A4 zwischen Affolter am Albis und Zürich West. Wegen dem Brand im Hafnenberg-Tunnel auf der A3 stocken sie ebenfalls noch. Wir haben viel Sonne heute natürlich. Am Nachmittag kann es vielleicht und dort einen Regensprutz geben. Oder vielleicht das ein oder andere Gewitter bei 33 Grad. Morgen am Freitag können wir Sonne pur geniessen bei 34 Grad. Ein bisschen durchzogen können sie eher am Wochenende sein. Am Samstag zwar mit viel Sonne und heisser Temperatur, aber am Nachmittag dann dort vielleicht ein bisschen Regen. Am Sonntag ebenfalls, der Morgen, der noch schön ist, am Nachmittag müssen wir mit Regen und Gewitter rechnen und es wird auch typisch bis 26 Grad.
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3: 8:05 ist es. Dann wünsche ich allen, die am 9 Uhr essen sind, einen guten Stärkt euch, dass ihr wieder mögt. Und in dieser Stunde begleitet euch unter anderem Chris Ria bei uns. Der breiteste Musikmix. Natürlich auch mit ihm.

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Ich hoffe, sind alle gute Gänge gekommen heute Morgen. Mit dem Radio mit Herz, mit Radio Zentral begleiten wir euch in den Vormittag rein. Es ist 17 Minuten ab 9 Uhr geworden. Ja, alle Handballfans, jetzt müsst ihr ganz gut herhören. Denn der HC Kriensel Luzern feiert am Mittwoch, 19. August, mit einem Testspiel gegen die Rhein-Neckar Löwen die Saisoneröffnung. Und zwar mit ganz vielen spannenden Aktivitäten. Es gibt zum Beispiel ein Kids-Training. Das leitet die Spieler vom HC Kriensel Luzern. Und es gibt natürlich auch Autogramm von der HCKL und der Löwenstars. Das ist ganz klar. 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

Eine Minute, dann ist es 9:30 an dem Donnerstagmorgen und Obacht, jetzt habe ich einen richtigen Knaller parat. Ja, ich würde sagen, egal, wenn ihr gerade im Büro uns zulässt, einfach aufdrehen. Helene Fischer, Atemlos durch die Nacht, hören wir jetzt denn gerade, begleitet uns durch den Morgen. Gute Stimmung macht auch der Paul Young oder definitiv ein Tänzli-Schwinger kann man mit dieser coolen Truppe. Fat Boys, der Twist bei uns ist gerade. Wir schauen auf die Autobahn A3 zwischen Zürich-West und dem Hafnenberg-Tunnel. Dort hat es einen Autobrand gegeben. Inzwischen ist der Tunnel wieder offen, braucht aber noch ein bisschen Geduld. Genauso wie auf der A3 zwischen dem Limmataler Kreuz und dem Hafnenberg-Tunnel. Und es stockt auf der A4 zwischen Affolter am Albis und Zürich-West. Ich wünsche euch eine gute Fahrt.

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Fat Boys, The Twist, ja, mit ein bisschen Hip-Hop durch den Donnerstagmorgen. Es ist 14 Minuten vor 10. Die übergewichtigen Musiker und, ja, man kann sicher sagen, Pioniere vom Beatboxen. Ja, so einen tollen Song von Anno Dazemal, den haben die sicher auch noch irgendwie in den Ohren, wo ihr gerne wieder mal hören wollt bei uns. In der Zentral Classics könnt ihr euch den wünschen. Machen wir eine WhatsApp-Sprachnachricht auf 078 933 44 20 oder mit der Radio Zentral App Oldies but Goldies bei uns ab der 10.

0: In Neuheim sind es 19 Grad und in Niederurne 23 Grad im Moment. Es ist 10 Uhr.
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2: Im Kanton Uri kommen zwei Wanderer ums Leben. Ein Urteil zu einem ukrainischen Straftäter sorgt in Zürich für Meinungsverschiedenheiten. Und die Deutsche Bahn setzt noch mehr auf Bodycams. Im Nachrichtenstudio Renato Goethe. Am Sustenhorn bei Göschenen sind zwei Berggänger ums Leben gekommen. Die beiden wurden am Dienstagabend als vermisst gemeldet. Bei einem Suchflug entdeckten die Rettungskräfte dann zwei leblose Personen am Ostgrat des Sustenhorns. Wegen Nebels und der einsetzenden Dunkelheit konnten sie erst gestern Morgen geborgen werden, schreibt heute die Kantonspolizei Uri. Wie es zum Unfall kam, wird noch untersucht. Ein verurteilter Straftäter aus der Ukraine darf trotz eines 10-jährigen Landesverweises vorerst in der Schweiz bleiben. Dies hat das Zürcher Verwaltungsgericht entschieden. Der 38-Jährige müsse aus der Ausschaffungshaft entlassen werden. Das Gericht begründet den Entscheid damit, dass ihm bei einer Rückkehr in die Ukraine eine erneute Zwangsrekrutierung drohe und seine Menschenrechte verletzt werden könnten. Das Zürcher Migrationsamt akzeptiert den Entscheid aber nicht und zieht den Fall ans Bundesgericht weiter. Die Deutsche Bahn will auch hunderte Beschäftigte an den Bahnhöfen mit einer Bodycam ausstatten. Die Mitarbeitenden sollen dadurch besser geschützt werden. Die Aktion ist freiwillig. Lea Matschulat berichtet aus Deutschland.
3: Immer wieder sorgen Angriffe auf Zugbegleiter für Schlagzeilen, doch auch an den Bahnhöfen wird die Lage für Bahnmitarbeiter manchmal brenzlig. Jemand tickt am Serviceschalter aus, weil er heute nicht mehr weiterkommt. Betrunkene Jugendliche randalieren auf dem Bahnsteig. Die Deutsche Bahn bietet ihren Beschäftigten auf Bahnhöfen nun an, sich mit einer Bodycam zu sichern. Für Zugbegleiter gibt es das Angebot ja bereits. In Frankfurt-Main und in Bielefeld sind Kollegen auf den Bahnhöfen schon ausgestattet.
2: Und nach dem schweren Erdbeben in Kolumbien steigt die Zahl der Todesopfer weiter. 239 Menschen sind ums Leben gekommen. Dazu kommen mehr als 3.700 Verletzte, teilen die kolumbianischen Behörden mit. Das Erdbeben am Montag brachte weit über 100 Gebäude zum Einstürzen und beschädigte Zehntausende Wohnungen. Mehrere Organisationen und Staaten haben Kolumbien bereits Hilfsgelder zugesagt sowie Rettungsteams geschickt.
0: Es ruhigt langsam auf der Autobahn A3 zwischen dem Limmataler Kreuz und Zürich West. Dort hat ja ein Fahrzeug brennt im Hafnenberg-Tunnel. Der ist jetzt aber wieder offen. Man kann durchfahren, aber ein bisschen Geduld müsst ihr dort gleich noch mitbringen. Und es staut darum auch noch auf der A4 zwischen Affolter am Albis und Zürich West. Dort wegen dem Hafnenberg-Tunnel. Ich wünsche euch eine gute Fahrt. Sonne pur heute. Es kann aber sein, dass es am Nachmittag hier und dort vielleicht einmal einen Regensprotz gibt oder ein kleines Gewitter, 33 Grad. Sind es am Nachmittag morgen spur heisser mit 34 Grad und Sonne pur. Am Samstag ist es ebenfalls schön und die Temperaturen bleiben hoch. Am Nachmittag kann es aber hier und dort mal ein bisschen Regen oder ein Gewitter geben. Und am Sonntag haben wir ein ähnliches Bild mit viel Sonne am Morgen. Und am Nachmittag ist dann ja, das Risiko, sage ich jetzt einmal, grösser, das wird regnen und gewittern bei typischen 26 Grad.
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0: 4 Minuten ab 10 Uhr ist es jetzt ein schönes Ende bei uns. Wir verwöhnen euch in der nächsten Stunde mit der Zentral Classics und euren Lieblingssong von Anno Dazumal dazu. Wenn ihr so einen Hit kennt, ja, dann möchte ich mir eine WhatsApp-Sprachnachricht auf 078 933 44 20 oder am besten mit der Radio Zentral App. Die Hitparade stören wir von Anno Dazumal aus der Sparte Rock und Pop in dieser Stunde. Mit Mac and the Mechanics, die wir für euch parat gemacht haben. Einen zum richtig träumen, ist ja auch nicht falsch. Chicago. Ein Abstecher nach Norwegen zu den AHA. Ich bin Thomas Berger, wünsche euch weiterhin einen geschaffigen Morgen.

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Guten Morgen, Radio Zentral. Das ist Rosmarie von Davos. Ich wünsche mir wieder eines zu hören. I need more from you von dem Bellamy Brothers. Ich wünsche allen, die mich kennen, alles Liebe, viel Grüße und einen schönen Tag.

Guten Morgen Zentralland, guten Morgen Camping Buchenhof. Ich möchte mich bei allen für eine gestrige oben auf dem Wildspitz herzlich bedanken. Wir haben es auch lustig gehabt mit der urchigen Band vom Appenzellerland. Es war mega schön gewesen. Danke vielmals. Darum wünsche ich mir für diese Personen Knocking On von Guns N' Roses. Da ist Helene.

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Hallo zusammen, da ist der Nick Roman Unterbunkhofen. Ich wünsche mir gerne Dirty Old Town und grüße das ganze Holzbau-Meier-Team.

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4: Das Einsiedeln, das sind 23 Grad und das Erlenbach 25 Grad. Es ist 11 Uhr.
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6: Im Kanton Uri kommen zwei Wanderer ums Leben. Das Wesen ist Trinkwasserversorgung eingeschränkt und die Zuwanderung in die Schweiz nimmt ab. Im Nachrichtenstudio Renato Götte. Am Sustenhorn bei Göschenen sind zwei Berggänger ums Leben gekommen. Die beiden wurden am Dienstagabend als vermisst gemeldet. Bei einem Suchflug entdeckten die Rettungskräfte dann zwei leblose Personen am Ostgrat des Sustenhorns. Wegen Nebels und der einsetzenden Dunkelheit konnten sie erst gestern Morgen geborgen werden, schreibt heute die Kantonspolizei Uri. Wie es zum Unfall kam, wird noch untersucht. Die Trinkwasserversorgung in Wiesen ist derzeit eingeschränkt. Wegen der anhaltenden Trockenheit führen die gemeindeeigenen Quellen seit mehreren Tagen kein Wasser mehr. Nun ist auch an der Zuleitung aus Glarus Nord ein Leck aufgetreten. Die Reparatur ist aufwendig und dürfte einige Zeit dauern. Die Wasserversorgung in Wiesen sei jedoch sichergestellt, betont Gemeindepräsidentin Rea Gisler.
7: Wir werden immer Wasser haben. Trinkwasserreservoir sind jetzt noch voll. Aber der Tagesverbrauch ist im Moment relativ hoch. Es ist heiss, alle müssen am Abend duschen. Man will den Blumenwasser geben. Es wird relativ viel Wasser gebraucht.
6: Die Gemeinde Wiesen ruft die Bevölkerung deshalb zum Wassersparen auf. Trinkwasser soll nur für notwendige Zwecke genutzt werden, etwa zum Trinken, Kochen und Duschen. Die Zuwanderung in die Schweiz ist im ersten Halbjahr 2026 erneut zurückgegangen. Die Nettozuwanderung sank im Vergleich zum Vorjahr um etwa 13% auf knapp 30.000 Personen. Hauptgrund für die Zuwanderung bleibt der Arbeitsmarkt. 4 von 5 Personen aus EU- und EFTA-Staaten kamen für eine Erwerbstätigkeit in die Schweiz. Gleichzeitig wurden weniger neue Grenzgängerbewilligungen ausgestellt als im Vorjahr. Ende Juni lebten über 2,4 Millionen ausländische Staatsangehörige dauerhaft in der Schweiz. Mit einem einzigen Krankenkassenwechsel hätten Versicherte in der Schweiz in den vergangenen 11 Jahren Zehntausende Franken sparen können. Dies zeigt eine neue Analyse des Vergleichsdienstes Comparis. Wer Anfang 2016 von der teuersten zur günstigsten Krankenkasse gewechselt hätte und bis heute bei dieser geblieben wäre, hätte je nach Wohnort bis Ende dieses Jahres bis zu 38.400 Franken an Prämien gespart. Selbst ohne das Versicherungsmodell oder die Franchise zu ändern, wäre ein Sparpotenzial von bis zu 15.000 Franken möglich gewesen, schreibt Comparis weiter. Und im aargauischen Singen ist ein 88-jähriger Autofahrer mit seinem Fahrzeug eine Mauer hinuntergestürzt. Der Unfall passierte gestern Nachmittag, schreibt heute die Kantonspolizei Aargau. Der Fahrer trat nach einem Ausweichmanöver versehentlich aufs Gaspedal. Er stürzte mit seinem Auto schließlich auf einen Garten. Das Fahrzeug blieb auf dem Dach liegen, der Mann wurde verletzt, er konnte aber selber aussteigen.
4: Auf der Autobahn A14 staut es, Zug Richtung Luzern, und zwar ab Buri, von dort weg bis zu der Verzweigung Rotsee. Auf der A4 zwischen Cham und Rotkreuz stockt es und auf der A3 zwischen Niederurn und Murg, dort wegen Bauarbeiten. haben wir viel Sonne heute und wir können geniessen am Nachmittag oder Abend. Könnte es dann dort ein bisschen Regen geben, vielleicht auch ein kleines Gewitter. Es sind 33 Grad, der Freitagmorgen auch mit viel Sonne und es wird noch Spur heisser mit 34 Grad. Am Samstag da ist grundsätzlich ein schöner Tag, es kann dann aber am Nachmittag da und dort mal ein bisschen Regen oder Gewitter geben. Und auch am Sonntag gehen wir noch mit viel Sonne in Tagien. Im Verlauf des Nachmittags gibt es Wolken, die uns da und dort mal Regen und ein Gewitter bringen. Typische 26 Grad sind es dann.
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4: 4 Minuten ab 11 ist es.
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4: Mit Radio Zentral richtig zur Mittagpause zu. Schön sind ihr bei uns. Wir haben für euch den breitesten Musikmix parat in dieser Stunde mit dem Eros Ramazzotti. Stimmung macht Taylor Swift. Und ein echter Klassiker hier von der Pink Floyd. Ich bin der Thomas Berger. Habt noch einen guten Vormittag.

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2: Jetzt ist 11:30 Uhr.
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3: Mit dem Renato Goethe, guten Mittag miteinander. Spitäler, Arztpraxen und Apotheken geben Rabatte beim Einkauf von Medikamenten offenbar nicht immer an die Krankenkassen weiter. Dazu wären sie aber verpflichtet. Mindestens 350 Millionen Franken an Vergünstigungen sollen nicht bei den Versicherten angekommen sein. Dani Glue berichtet.
4: Die 350 Millionen Franken sind allein aus dem Jahr 2024. Spitäler, Arztpraxen und Apotheken müssen den Rabatt, den sie von den Pharmafirmen bekommen, eigentlich den Kunden weitergeben, das schreibt das Gesetz vor. Aufdeckt hat der Skandal die eidgenössische Finanzkontrolle EFK. Das BAG hätte eigentlich den Auftrag zu überprüfen, dass die Rabatte weitergegeben werden. Die EFK sagt jetzt aber, dass die Kontrolle nicht funktioniert. Das BAG wehrt sich und sagt, sie hätten zu wenig Personal, um das zu kontrollieren. 2024 haben Spitäler, Ärztinnen und Apotheker fast 750 Millionen Franken Rabatt auf Medikamente bekommen. Bei gut der Hälfte geht die EFK davon aus, dass die Rabatte nicht weitergegeben worden sind.
3: Die Zuwanderung in die Schweiz ist im ersten Halbjahr 2026 erneut zurückgegangen. Die Nettozuwanderung sank im Vergleich zum Vorjahr um etwa 13% auf knapp 30.000 Personen. Ende Juni lebten über 2,4 Millionen ausländische Staatsangehörige dauerhaft in der Schweiz. Und das Römerfest im baselländischen Augst und im aargauischen Kaiseraugst findet nicht statt. Die Verantwortlichen sagen das für Ende August geplante Fest ab, dies wegen der Hitze und Trockenheit. Die Sicherheit aller Besuchenden und Mitwirkenden könne unter den aktuellen Bedingungen nicht gewährleistet werden, teilt Augusta Raurica mit.
5: Auf der Autobahn A14 Zug Richtung Luzern staut es im Moment zwischen Buri und der Verzweigung Rotsee. Stocken tut es auf der A4 zwischen Cham und Rotkreuz und auf der A3 zwischen Niederurne und Murg in beiden Richtungen wegen Bauarbeiten. Ein Tag heute mit viel Sonne und heissen Temperaturen um die 33 Grad. Vielleicht gibt es am Nachmittag oder Abend mal ein bisschen Regensprotz oder ein kleines Gewitter. Morgen Freitag 34 Grad und Sonne pur. Der Ausblick auf ein Wochenende, da gibt es sicher viel Sonne am Samstag, aber am Nachmittag könnte es dann auch da und dort ein bisschen Regen oder ein Gewitter geben. Dann haben wir gleiche Tendenz für am Sonntag, wo wir mit Sonne in den Tag hinein startet und am Nachmittag dann ist das Regenrisiko grösser und etwa diesmal ein Gewitter mit 26 Grad.
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6: Am Mikrofon ist der Lukas Palmer. Trinkwasserversorgung zu Wesen ist im Moment eingeschränkt. Eine Wasserleitung habe ein Loch, sagt Gemeindepräsidentin Rea Gisler.
7: Problematik ist die, dass wir ein Leck haben an der Zuleitung von Glaris Nord. Das ist eine betroffene alte Eternitleitung, die an einer schwer zugänglichen Stelle jetzt ein Leck hat. Und das muss man zuerst herausfinden, wo das genau ist. Und durch das ist jetzt unsere Versorgung unterbrochen, weil unsere eigenen Quellen aufgrund von dieser lang anhaltenden Trockenheit so seit Tagen kein eigenes Wasser mehr haben. Normalerweise haben wir unser eigenes Quellwasser, das ist jetzt im Moment nicht mehr der Fall.
6: Und die Wasserversorgung zu Wesen sei trotz dem Leck jederzeit sichergestellt, betont die Gemeindepräsidentin. Sie ruft aber die Bevölkerung zum Wassersparen auf. Das Trinkwasser soll nur noch für zum Trinken, Kochen und Duschen gebraucht werden. Auf das Bewässern vom Garten oder auf das Putzen vom Auto soll man verzichten. Im Kanton Luzern sind die Feuerwehren zu drei Bränden ausgerückt. Das Gunzbau hat heute am frühen Morgen den Bogetenwald angefangen zu brennen. Auch ein altes WC-Häuschen hat gebrannt. Die Feuerwehr Michelsamt hat den Brand gelöscht. Das Menznau hat heute Morgen an der Kastelenstrasse Garage gebrannt. Das Feuer hat sich auf das Wohnhaus nebendran ausgeweitet. Die Bewohner mussten evakuiert werden. Verletzt worden ist laut der Luzerner Polizei niemand. Und Zweggis hat auf der Kantonsstrasse ein Auto gebrannt. Die Feuerwehr von der Seegemeinde hat das Feuer im Motorraum gelöscht. Im Kanton Schweiz steigt die Waldbrandgefahr im Moment noch nicht auf sehr gross. Sie bleibt bei der zweithöchsten Stufe gross. Ein Funke könnte länger, dass trockenes Gras, Laub oder der Wald davon brennen, schreibt die Schweizer Abteilung für Wald. In diesem Sommer haben im Kanton Schweiz schon mehrere Felder und Wiesen gebrannt. Wenn Wind dazu kommt, dann können sich die Brände innerhalb von kurzer Zeit ausbreiten. Bei einem grossflächigen Waldbrand wäre ja auch der Schutzwald vom Kanton Schweiz in Gefahr. Auch wenn der Kanton Schweiz jetzt die Gefahrenstufe noch nicht erhöht, sei es sehr wichtig, dass man sich an das Feuerverbot hält und zum Beispiel Ziggis nicht auf den Boden rührt. Im Kanton Luzern geht es vorwärts mit mehr Natur im Siedlungsraum. In den letzten 4 Jahren sind mehr als 80 Flächen ökologisch aufgewertet worden. Das sei gut für die Biodiversität, sagt Jael Hämmerli von der Dienststelle Landwirtschaft und Wald vom Kanton Luzern.
8: Es wird in der Regel unterschätzt, was auch der Siedlungsraum kann leisten für die Biodiversitätsförderung. Man kann auch dort ganz viele ökologische Nischen bieten. Da geht es vor allem um Insekten, die da profitieren, natürlich auch Pflanzen. Und in weiterem Sinn dann auch die Vögel oder auch Fledermäuse, die sich dann auch von denen ernähren.
6: Und der Kanton Luzern beteiligt sich an den Kosten des Projekts und will mit diesem Förderprogramm mindestens noch 2 Jahre weitermachen. Fast 30 Luzerner Gemeinden haben das Angebot schon genutzt und es kommen noch mehr dazu. Und die Notlandung von einem Helikopter im Unterübrig im Kanton Schweiz wird nicht weiter untersucht. Der Pilot hat während dem Flug vor knapp 5 Jahren plötzlich ein dumpfes Geräusch gehört und der Heli hat stark vibriert. Beim Landen im Tiefschnee ist der Heli umgekippt und schwer beschädigt worden. Der Pilot hat sich dabei nicht verletzt. Die Untersuchungsstelle Sust stellt das Verfahren jetzt ein, weil sie von einem Einzelfall ausgeht. Sust hat beim Heliunfall im Unterübrig keine grundlegenden Sicherheitsprobleme festgestellt.
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2: Da geht's Richtung Wochenende zu, und zwar morgen am Freitag am Abend ab 6 Uhr im Restaurant Seeland Sempach. Da tut der DJ Steigi auflegen. Man kann dazu tanzen, chillen oder einfach feiern. Genauso wie es soll sein mit dem Start in das Wochenende im Restaurant Seeland Sempach. Also morgen Abend ab 6 Uhr mit dem DJ Steigi am Mischpult. Dann am Samstag, es ist der 15. August, gehen wir auf eine Hochheibrig. Dort findet nämlich die Älplerkilbe statt im Bergrestaurant Steffel. Und zwar gibt es hier ein Einschellen, Alphorn, die spielen. Es gibt ein Fahnenschwingen, ein Älpler-Parcours. Und am Nachmittag spielen dann die lüpfigen Kühetreiber. Am Abend ein Quartett Waschecht. Dazu gibt es natürlich feines Essen, einen Gabentempel und schlichtweg eine schöne Bergstimmung. Weitere Informationen gibt es im Internet unter steffel.ch. Das wäre also am Samstag auf dem Hochheibrig. Zufahrt übrigens via Weglosen. Und am Montag, 7. September, am Abend um 7 Uhr in der Konzerthalle des Andermatt, da findet der Klavierabend statt. Musik für die Seele ist das Motto mit Anna Lipiak. Es ist eine preisgekrönte polnische Pianistin, die hier das tolle Konzert präsentiert. Es gibt Meisterwerke von Bach, Mozart, Schubert, Schumann, Brahms, Chopin und viele mehr. Ein schöner Abend, den man hier geniessen kann. Weitere Informationen und natürlich auch Tickets, die gibt es unter ticketcorner.ch für den Klavierabend «Musik für die Seele» in der Konzerthalle Zandermatt vom Montag, 7. September.

0: 14 Minuten noch, das ist es Mittag um 12 Uhr, dann startet Zentralinfo an diesem Donnerstagmittag. Ja, im Rahmen unserer Sommerserie geht es jetzt dann um den Beruf von Heinz Schmid aus Flüeli.
1: So mange gute Engel sind auch dabei. Drum soll das Fee gesegnet sein. Im Namen der allerheiligsten Dreifaltigkeit, Gott Vater, Gott Sohn und Gott der liebe Heilige Geist. Amen.
0: Der Lukas Palmer ist der Heinz Schmid auf der Alp Guggen besuchen. Seit wann der Heinz Schmid auf dieser Alp ist und was ihm der Beruf ganz besonders bedeutet, das er, wie gesagt, nach der 12. Nachrichten in unserem Infodort-Sendung begleitet dann der Christian Stempfli. Ich bin der Thomas Berger. Wir sind miteinander durch den Donnerstagmorgen. Schön, sind ihr bei uns gewesen. Dann wünsche ich euch eine gute, eine erholsame Mittagspause.

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2: Zuwa warnt momentan vor Gefahren im Wald. Die Zuwanderung in die Schweiz nimmt ab und das traditionelle Römerfest in der Schweiz wird dieses Jahr abgesagt. Im Nachrichtenstudio wünscht einen guten Mittag, der Renato Götte. Die grosse Trockenheit erhöht die Gefahr in den Schweizer Wäldern. Davor warnt die Schweizerische Unfallversicherungsanstalt Zuwa mit Sitz in Luzern. Die Unfallgefahr betreffe nicht nur Forstbetriebe, sondern auch Spaziergänger, Wandernde und Biker. Zuwa-Sprecher Kaspar van de Veen erklärt:
3: Die lang anhaltende Trockenheit die setzt auch den Bäumen stark zu. Dadurch können Äste oder sogar ganze Kronenteile an Stabilität verlieren und plötzlich abbrechen. Und das eben teilweise ohne Wind oder andere äußere Einwirkungen. Und das Gefährliche oder ein bisschen das Tückische daran ist, man sieht die Gefahr der Bäume häufig gar nicht an. Also auch ein gesund wirkender Baum kann betroffen sein.
2: Besonders betroffen seien Buchen und andere Laubbäume im Mittelland sowie im Jurabogen. Die Zuwa empfiehlt, Warnhinweise beachten, sich nicht unnötig unter grossen Bäumen aufzuhalten und bei starkem Wind auf Waldbesuche zu verzichten. Hobbyholzern rät die Zuwa, während der Trockenperiode ganz auf Holzarbeiten im Wald zu verzichten. Das Römerfest im baselländischen Augst und im aargauischen Kaiseraugst findet nicht statt. Die Verantwortlichen sagen das für Ende August geplante Fest ab, dies wegen der Hitze und Trockenheit. Die Sicherheit aller Besuchenden und Mitwirkenden könne unter den aktuellen Bedingungen nicht gewährleistet werden, teilt Augusta Raurica mit. Bei einer Grossveranstaltung auf offenen Wiesen und in unmittelbarer Nähe zum Wald bleibe die Brandgefahr zu hoch. Wegen der Trockenheit endet die Badisaison in Uzwil im Kanton St. Gallen 2 Wochen früher als geplant. Diesen Sonntag ist der letzte Badetag. Das Freibad braucht täglich bis zu 150.000 Liter Frischwasser, ungefähr so viel wie 1.000 Menschen in ihren Haushalten. Gleichzeitig ist der Wasserverbrauch in Uzwil nach den Sommerferien wieder stark gestiegen, schreibt das St. Galler Tagblatt. Die Gemeinde Uzwil ruft deshalb erneut zum Wassersparen auf. Spitäler, Arztpraxen und Apotheken geben Rabatte beim Einkauf von Medikamenten offenbar nicht immer an die Krankenkassen weiter. Dazu wären sie aber verpflichtet. Mindestens 350 Millionen Franken an Vergünstigungen sollen nicht bei den Versicherten angekommen sein. Dani Gluhe berichtet.
4: Die 350 Millionen Franken sind allein aus dem Jahr 2024. Spitäler, Arztpraxen und Apotheken müssen den Rabatt, den sie von den Pharmafirmen bekommen, eigentlich den Kunden weitergeben, das schreibt das Gesetz vor. Aufgedeckt hat der Skandal die eidgenössische Finanzkontrolle EFK. Das BAG hätte eigentlich den Auftrag zu überprüfen, dass die Rabatte weitergegeben werden. Die EFK sagt jetzt aber, dass die Kontrollen nicht funktionieren. Das BAG wehrt sich und sagt, sie hätten zu wenig Personal, um das zu kontrollieren. 2024 haben Spitäler, Ärztinnen und Apotheker fast 750 Millionen Franken Rabatt auf Medikamente bekommen. Bei gut der Hälfte geht die EFK davon aus, dass die Rabatte nicht weitergegeben worden sind.
2: Die Zuwanderung in die Schweiz ist im ersten Halbjahr 2026 erneut zurückgegangen. Die Nettozuwanderung sank im Vergleich zum Vorjahr um etwa 13% auf knapp 30.000 Personen. Hauptgrund für die Zuwanderung bleibt der Arbeitsmarkt. 4 von 5 Personen aus EU- und EFTA-Staaten kamen für eine Erwerbstätigkeit in die Schweiz. Gleichzeitig wurden weniger neue Grenzgängerbewilligungen ausgestellt als im Vorjahr. Ende Juni lebten über 2,4 Millionen ausländische Staatsangehörige dauerhaft in der Schweiz. Der Bundesrat lehnt die sogenannte Kompass-Initiative ohne Gegenvorschlag ab. Er hat die Botschaft dazu nun ans Parlament überwiesen. Die Initiative verlangt, Staatsverträge, welche die Übernahme von wichtigen rechtlichen Bestimmungen vorsehen, müssen von Volk und Ständen gutgeheißen werden. Dies solle auch beim Vertragspaket mit der EU so sein. Der Bundesrat entgegnet, dies nachträglich abzuändern, würde vom bewährten demokratischen System der Schweiz abweichen. Zudem sei die Initiative unklar formuliert. Und mit einem einzigen Krankenkassenwechsel hätten Versicherte in der Schweiz in den vergangenen 11 Jahren Zehntausende Franken sparen können. Dies zeigt eine neue Analyse des Vergleichsdienstes Comparis. Wer Anfang 2016 von der teuersten zur günstigsten Krankenkasse gewechselt hätte und bis heute bei dieser geblieben wäre, hätte je nach Wohnort bis Ende dieses Jahres bis zu 38.400 Franken an Prämien gespart. Selbst ohne das Versicherungsmodell oder die Franchise zu ändern, wäre ein Sparpotenzial von bis zu 15.000 Franken möglich gewesen, schreibt Comparis weiter.
0: Blick auf die Strassen im Sendegebiet um 5 ab 12. Wir haben in der Leventina Probleme. Ab dem Piaschina-Tunnel gibt es Verkehrsbehinderungen, fahrt Richtung Gotthard wegen einem Pannenfahrzeug. Der rechte Fahrstreifen ist gesperrt. Dann direkt vor dem Gotthard 6 km Stau ab Quinto bis Airolo. Etwa eine Stunde Wartezeit bedeutet das. Und es wird empfohlen für Reisende aus dem Tessin Richtung Zürich, zum Beispiel Richtung Deutschschweiz, über San Bernardino zu fahren. Dort rollt es flüssig. Und in der Innerschweiz auf der A4 zwischen Cham und Rotkreuz stocken es im Mittagsverkehr. Und auf der A3 zwischen Niederurnen und Murg haben wir in beide Richtungen Stau wegen Bauarbeiten. Es ist dort Gegenverkehr. Das Wetter heute sonnig und heiss, wie gehabt. Bis 33 Grad gibt es maximal am Nachmittag. Nur ein paar Quellwolken hat es. Im Flachland blasen eine schwache Beise. Es gibt kaum einen Sommerregen heute. Denn auch morgen nicht. In der Nacht kühlt es ab auf etwa 18, 19 Grad. Wir haben morgen bis zu 34 Grad heiss. Am Samstag auch wieder ein heißer Tag. Es könnte eventuell am Nachmittag ein Gewitter geben, muss aber nicht. Und am Sonntag dann vor allem am Nachmittag Regen und Gewitter bei typischen 26 Grad.
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0: Willkommen zum Zentral Info vom Donnerstagmittag, 13. August. Allerseits recht einen guten zusammen. Das sind unsere Themen. Im Kanton Schweiz steigt die Waldbrandgefahr nicht auf dunkelrot. Die Luzerner Gemeinden sollen in Zukunft grüner werden. Die meisten Zuger Schulabgänger haben eine Anschlusslösung. In unserer Sommerserie berichten wir über die Tradition des Bettrufs. Und an der Leichtathletik-Europameisterschaft ist mit der Angelika Moser heute die nächste Medaillenhoffnung im Einsatz.
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5: Im Studio Marc Zimmermann. Im Kanton Schweiz steigt die Waldbrandgefahr im Moment noch nicht auf sehr gross. Sie bleibt bei der zweithöchsten Stufe gross. Trotzdem bleibe die Situation angespannt. Ein Funke könnte lange, dass trockenes Gras, Laub oder Wald anfängt zu brennen, schreibt die Schweizer Abteilung für Wald. In diesem Sommer haben im Kanton Schweiz schon mehrere Felder und Wiesen brennt. Wenn Winter zukommt, können sich die Brände innerhalb von kurzer Zeit ausbreiten. Bei einem grossflächigen Waldbrand wäre auch der Schutzwald vom Kanton Schweiz in Gefahr. Auch wenn der Kanton Schweiz jetzt Gefahrenstufe noch nicht erhöht, sei es sehr wichtig, dass man sich an das Feuerverbot haltet und zum Beispiel die Ziegis nicht auf den Boden rührt. Im Kanton Luzern sind die Feuerwehren zu 3 Bränden ausgerückt. Z Gunzwil hat heute am frühen Morgen den Bogetenwald anbrennen. Auch ein altes WC-Häuschen hat brennt. Die Feuerwehr Michelsamt hat den Brand gelöscht. Z Menznau hat heute am Morgen an der Kastelenstrasse eine Garage brennt. Das Feuer hat sich aufs Wohnhaus nebendran ausgeweitet. Bewohner müssen in Sicherheit gebracht werden. Verletzt ist laut der Luzerner Polizei niemand. Und Zweckis hat auf der Kantonsstrasse ein Auto gebrannt. Die Feuerwehr von der Seegemeinde hat das Feuer im Motorraum gelöscht. Im Kanton Luzern geht es vorwärts mit mehr Natur im Siedlungsraum. In den letzten 4 Jahren sind über 80 Flächen ökologisch aufgewertet worden. Im Rahmen von einem Förderprogramm entstehen zum Beispiel neue Lebensräume für einheimische Pflanzen. Auch Tiere wie Insekten, Vögel und Igel sollen davon profitieren. Fast 30 Luzerner Gemeinden haben das Angebot schon genutzt, sagt Jael Hämmerli von der Dienststelle Landwirtschaft und Wald vom Kanton Luzern.
6: Man merkt klar, dass es grössere Gemeinden, die auch mehr Siedlungsraum haben, auch ein schnelleres Interesse haben. Natürlich ist es toll, wenn immer noch weitere Gemeinden einsteigen würden. Gemeinden müssen vorher wie eine Analyse machen, wo man die Gemeinde ein bisschen anschaut, wo kann man was aufwerten. Und dort sind auch schon einige dabei, die jetzt da noch nicht mitgezählt worden sind. Die werden wahrscheinlich in den nächsten Jahren dann auch Aufwertungen machen. Mein Traum wäre, wenn jede zweite Gemeinde mitmachen würde. Aber ich bin auch jetzt schon recht zufrieden mit der Beteiligung.
5: Der Kanton Luzern zahlt einen Teil an das Projekt her und will mit dem Förderprogramm mindestens noch 2 Jahre weitermachen. Im Kanton Uri sind 2 Berggänger verunglückt. Die beiden Personen sind seit dem Dienstagabend vermisst gewesen, sagt Mario Kiefer, Mediensprecher der Kantonspolizei Uri.
7: Die ausgerückten Rettungskräfte haben umgehend eine umfangreiche Suchaktion eingeleitet, wobei anlässlich eines Suchflugs im Bereich des Sustenhorn-Ostgrab 2 leblose Personen können gesichtet werden. Aufgrund der vorherrschenden nebligen Wetterverhältnisse und aufgrund der einsetzenden Dunkelheit konnte die Bergung erst am Mittwoch früh am Morgen durchgeführt werden.
5: Weitere Angaben zu den beiden verstorbenen Personen kann die Polizei im Moment nicht machen. Die Ermittlungen zu der Unfallursache laufen unter Leitung der Staatsanwaltschaft Uri. Notlandung von einem Helikopter Zundereibrig im Kanton Schweiz wird nicht weiter untersucht. Der Pilot hat während dem Flug vor knapp 5 Jahren plötzlich ein dumpfes Geräusch gehört und der Heli hat stark vibriert. Beim Landen im Tiefschnee ist der Heli umgekippt und schwer beschädigt worden. Der Pilot hat sich dabei nicht verletzt. Die Untersuchungsstelle sonst stellt das Verfahren jetzt ein, weil sie von einem Einzelfall ausgeht. Sonst hat beim Heliumfall im Oberibrig keine grundlegende Sicherheitsprobleme festgestellt. Fast alle Zuger Schulabgänger wissen, wie es nach der obligatorischen Schule weitergeht. Laut dem Kantonalen Amt für Berufsberatung haben über 98% der Jugendlichen eine Anschlusslösung gefunden. Knapp die Hälfte fängt eine berufliche Grundbildung an. Rund 40% wechseln an eine Mittelschule. Damit ginge der Trend weiter, dass mehr Schüler in die Kante gehen. Auch die Berufsmatura werden immer beliebter. Zum Stand der Umfrage Ende Juni haben 23 Jugendliche aus dem Kanton Zug noch nicht gewusst, wo es für sie weitergeht.
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5: Im Rahmen von unserer Sommerserie über unbekannte Traditionen geht es heute um den Betruf. Der Betruf oder der Alpsäge gehört zu den ältesten christlichen Traditionen der Schweiz. Dank dem Betruf sollen alle Lebewesen auf den Alpen geschützt sein. Erste handschriftliche Belege dazu sind aus dem 14. Jahrhundert überliefert. Der Lukas Balmer ist in die Biosphäre Entlebuch auf Flüeli zum Heinz Schmid, der die Tradition weiterpflegt.
8: Wir sind hier zu Flüeli auf 1500 Meter über Meer und mir gegenüber steht in der kleineren, aber kräftig gebauten Mann, der Heinz Schmid. Und richtig stark ist auch seine Stimme. Hier ein kleiner Auszug von seinem Betruf.
9: Da auf dieser Alp steht ein goldener Thron. Drauf sitzt Maria mit ihrem allerherzliebsten Sohn. Und sie ist mit vielen Gnaden übergossen. Sie hat die hochallerheiligste Dreifaltigkeit unter ihrem Herzen verschlossen. Der Ent ist Gott Vater, der zweite ist Gott, der Sohn, der dritte ist Gott, der liebe Heilige Geist.

0: Mio!
1: Ja, man hört die Kuhglocke im Hintergrund hier auf den Alp gucken. Es ist gerade ein bisschen ein schöner Fleck Erde von der Schweiz. In diesem Gebiet hat es 7 Alpler, die ihren Lebensunterhalt verdienen und jeweils im Sommer auf die Alpen schauen. Neben seiner Tätigkeit als Bauer hat Heinz Schmid im Winter auch schon auf dem Bau gearbeitet und auch schon bei der Bergbahn Sörenberg. Im Oktober wird er jetzt 65 und macht einen topfiten Eindruck. Seit er ein kleiner Knopf war, sei er jeden Sommer mit seinen Eltern auf die Alpen gegangen.
2: Jeden Sommer, das ist so 4 Monate, wo man da ist, dann geht man drüben. Und natürlich war es prägt, 12 Geschwister gehabt. Und das ist natürlich schön heute noch, der Kontakt und alles miteinander.
1: Wie ist er denn mit dem Bettruf zum ersten Mal in Kontakt gekommen?
2: Ja, das ist eigentlich so, als ich das Lehrjahr gemacht habe, der Alpschlacht hinter Sörenberg. Muss ich sagen, der Umkauf eigentlich vom Eppkleus. Er hat gerufen, etwa zwischen die jemanden auch wieder, aber das war schon mehr als 70 gewesen. Und nachher habe ich eigentlich das so ein bisschen übernommen und habe das für mich ein bisschen zweckgeformt, deutsch gesagt. Ich sehe nicht mehr ganz anders, wie er es genommen hat. Oder? Ich singe mehr ein bisschen singen, wie er. Und das ist echt wie ein Blubben. Vorher hat eigentlich da niemand den Bett drauf gerufen, auch wie mein Vater auch nicht. Das hat es gar nicht gegeben.
1: Er sagt, aus was für einem Grund er dann den Bettruf macht.
2: Früher haben sie das gemacht, glaube ich. Auch so, wie ich vernommen habe, dass sie einander so zugerufen hat, dass ihnen gut gegangen, den ganzen Tag gut vorbeigegangen ist. Oder? Dass sie am Abend einfach so einander ein bisschen Kontakt gegeben haben. Habe ich eben so die Überlieferung so gehört. Oder? Und ich mache ihn eigentlich aus Freude. Und klar, ein kleiner Hintergrund hat sicher ein kleiner Christlichen, oder, dass man das macht. Oder? Aber nicht, dass ich eigentlich da ein Grossgläubiger bin wegen dem, oder? Das muss ich ehrlich sagen.
1: Obwohl man hier bei den Alpguckern zu Frühling gut einen Schweizer Heimatfilm könnte drehen, gibt es natürlich wie überall in den Bergen auch Gefahren. Anders als es den Eindruck macht, ist nicht alles nur heile Welt. Umso schöner ist jeweils das Gefühl am Abend nach dem Bettruf.
2: Es ist einfach das Danke sagen eigentlich, oder? Klar, wenn wir hier oben Leute haben, da manchmal, und das natürlich schon, dann erfährt es manchmal schon ein, das kann man schon sagen, das ist... So manchmal Augenwasser.
1: Im Heinz Schmid kommt dabei auch zu gut, dass er viele Jahre lang im Jodelclub Flüeli dabei war. In der letzten Zeit machen auch hier in der Gemeinde Flüeli immer mehr diesen Bettruf, freut er sich.
2: Der Götti hat ihn auch angefangen zu machen wieder. Und das ist eine schöne Sache, die Jungen das auch wieder weiterprägen. Oder? Ob es da ist, weitergeht, kann ich noch nicht sagen. Jetzt ist der Junior ist natürlich immer unten, oder? Der arbeitet voll. Und nicht so lange, dass wir machen mögen, wir da noch. Nachher sehen wir, was dann nachher geht.
1: Ja, und darum geniessen wir den Bettruf von Heinz Schmid noch einmal so richtig. So, dass er hoffentlich die Alpler vom Entlebuch, vom Kanton Luzern, von der Zentralschweiz und von der ganzen Schweiz beschützt.
0: Im Namen der allerheiligsten Dreifaltigkeit, Gott Vater, Gott Sohn und Gott der lieb Heilige Geist. Amen. Lappa. 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

0: Der Lukas Balmer ist jetzt endlich Buch gereist, für den Bettruf aufzuzeichnen. Jetzt am Donnerstagmittag haben wir ihn gehört. 18 Minuten ab der 12.
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0: In der ganzen Schweiz sollten wir Wasser sparen wegen der Hitze und der Trockene. Mehrere Kantone und Gemeinden empfehlen der Bevölkerung, sparsam mit dem Wasser umzugehen, Sorge zu haben. Wo gibt es zum Beispiel die besten Tricks zum Wasser sparen? Im Garten oder auch bei der Hygiene? Wir sammeln ein paar. Und geben sie weiter in 4 Minuten.

0: Instrumentalstück von Booker T and the MGs aus Memphis, USA. Ihr hört Radio Zentral am Donnerstagmittag.
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0: Zentralhörerin Romy von Altendorf hat gerade geschrieben, das Wasser laufen lassen beim Zähneputzen geht gar nicht. Dort könnte man schon mal Wasser sparen. Oder dann auch beim WC schauen, dass man kann die Sparfunktion nehmen beim Spülen. Schauen, dass man ein gutes Modell hat und rechtzeitig auch stoppen, dort, wo es eine Hanne hat, noch zum Drehen bei den älteren Modellen. Wassersparen ist ein Thema. Wir sammeln weitere Tipps, gerade nach den halben Nachrichten. Denn ausführlich ganz ein wichtiges Thema aktuell im Rekordsommer 2026. Zuerst rocken wir noch eine Runde.

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1: Wir haben 12:30.
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3: Mit dem Renato Goethe, guten Mittag miteinander. Nach 12 Jahren gibt Erik Guyer den Posten als NZZ-Chefredaktor Ende Januar ab. Wer Nachfolger des 64-Jährigen werde, sei noch offen, teilt die Neue Zürcher Zeitung mit. Erik Guyer bleibe der NZZ nun noch als Herausgeber Deutschland erhalten. Zudem wird er die Leitung der Veranstaltungsreihe NZZ Podium übernehmen. Wegen eines Erdrutsches bei Bever ist die Albula-Bahnlinie im Engadin unterbrochen. Die Geröllmassen stauten einen Bach, worauf das Wasser über die Bahnlinie floss. Wie stark diese beschädigt ist, ist unklar. Laut der Rätischen Bahn bleibt die Strecke bis mindestens heute Abend unterbrochen. Die Züge werden umgeleitet. Im Umgang mit Medizinprodukten gäbe es in Schweizer Spitälern nach wie vor Handlungsbedarf. Dies sagt das Heilmittelinstitut Swissmedic. Es hat letztes Jahr in 26 Schweizer Spitälern die Qualität und Sicherheit von Medizinprodukten geprüft. Eine akute Patientengefährdung sei in der Regel zwar nicht festgestellt worden. In einzelnen Fällen habe Swissmedic aber sofort Maßnahmen angeordnet. Und nach dem Sieg Bulgariens beim letzten Eurovision Song Contest steht nun der Austragungsort im Siegerland fest. Es ist die Schwarzmeerstadt Burgas. Dort findet der 71. Eurovision Song Contest im kommenden Mai statt. Dies teilen die Europäische Rundfunkunion und das nationale bulgarische Fernsehen mit. Die bei Reisenden beliebte Stadt am Schwarzen Meer erhielt den Vorzug gegenüber der Hauptstadt Sofia. Die Arena in Burgas ist die neueste Sport- und Unterhaltungsstätte Bulgariens.
1: Börsendaten am Donnerstagmittag. Der Swiss Market Index ist 0,4% im Minus. Der Deutsche Aktienindex notiert 0,5% im Plus. Respektive auch der Swiss Market Index ist im Plus. Da habe ich etwas vertuscht. Alles grün also. Der Euro kostet 94 Rappen aufgerundet und der US-Dollar 81 abgerundet.
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1: Stau vor dem Gotthard haben wir jetzt in beide Richtungen, allerdings nur schüch Richtung Süden, 1 Kilometer ab Wasser bis Göschene. 6 Kilometer sind es hingegen ab Quinto bis Airolo. Es wird empfohlen, aus dem Tessin via San Bernardino in die Deutschschweiz zu reisen. Und es hat immer noch ein Pannenfahrzeug. Beim Biaschina-Tunnel fährt Richtung Gotthard. Der rechte Fahrstreifen ist gesperrt. Auf der A4 zwischen Chamo und Rotkreuz haben wir Stop and Go im Moment. Und auf der A3 zwischen Niederurnen und Murg staut sie beide Richtungen wegen Bauarbeiten. Der Verkehr ist Gegenverkehr dort. Heiss und sonnig heute, der ganze Tag bis 33 Grad, zeigt das Thermometer an heute am Nachmittag mit einer schwachen Bise im Flachland. Nur ein paar Quellwolken, man kann sie fast zählen, am blauen Himmel. Und kaum ein Sommerregen, auch morgen nicht. In der Nacht kühlt es ab auf 18, 19 Grad, es gibt keine Tropennacht, aber dann wieder sonnig und heiss. Vielleicht gibt es am Samstagnachmittag da und dort ein Gewitter oder einen Regengutsch. Vielerorts bleibt es aber trocken. Dann bis am Sonntagnachmittag, dann erwarten wir vielerorts einen Regengutsch oder ein Gewitter.
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1: Mit dem besten Menü, das ihr geniessen dürft. Fein zubereitet, mit viel Liebe. So auch der Song hier, den wir gerade auf den Plattenteller legen. Das sind Bee Gees mit einer Aufnahme aus den 80ern. You win again. Alles jetzt einen guten und einen guten Mittag.

0: haben einen weiteren Wassersport-Tipp bekommen von der Romy von Altendorf. Umliegen, dann schwitzt man nicht. Nein, Mensch, Wassersparen, das ist die grosse Devise im Moment. Praktisch überall in der ganzen Schweiz. Kantone und Gemeinden fordern die Bevölkerung auf, nicht zu viel Wasser zu brauchen. Sei es zum Beispiel bei der Hygiene oder im Garten. Wie man dort gut Wasser sparen kann, das hören wir jetzt im Beitrag von Yannick Höhn.
1: Starten wir zuerst mit dem Thema Hygiene und Sauberkeit. Wasser sei nicht die einzige Möglichkeit, um verschiedene Sachen sauber zu machen, sagt der Zuger Kantonsarzt Rudolf Hauri.
2: Man kann auch es gibt spezielle Tücher, die man kann anwenden kann zum Reinigen, wo zum Teil Dreckstoff anzieht, den Stoff, ohne dass man viel Wasser braucht oder fast kein Wasser. Und dann gibt es noch ganz wichtige Methode, das ist einfach der Wasserverbrauch einschränken. Wir sind uns gewöhnt, in der Regel nicht zu schauen, wie viel Wasser das wir brauchen. Und zum Beispiel gerade beim Händewaschen kann man, obwohl mit Wasser die Hände wäscht, sehr viel Wasser auch einsparen.
1: Indem man zum Beispiel, bevor man die Hände mit Seifen einschmiert, das Wasser abstellt. Auch beim Duschen geht es sehr gut, Wasser zu sparen.
2: Man duscht halt vielleicht nur jeden zweiten Tag. Das geht durchaus bei unserem hygienischen Verhalten im Alltag. Auf jeden Fall bei sehr vielen Leuten, vielleicht nicht ganz bei allen, aber bei sehr vielen. Und dann kann man das Duschen selber stark reduzieren mit speziellen Filtern in der Dusche, die eben den Wasserbruch schon dämpft. Mit dem Abstellen der Dusche, wenn man sich zum Beispiel einseift oder mit dem Duschgel einschmiert und dann kurz abduschen. Das lange vorig für die Hygiene.
1: Man müsse keine Angst haben wegen Bakterien, die entstehen nur, wenn man zu wenig Wasser braucht. Außerdem lange es, wenn jeder 20 Liter Wasser pro Tag spart, sagt der Zuger Kantonsarzt Rudolf Hauri. Vom Badzimmer und von der Sauberkeit gehen wir zum grünen Daumen und zum Garten. Wann ist denn die beste Zeit, um Pflanzen zu gießen? Da sagt der Arthur Kühn, Geschäftsführer vom Gartencenter Guggenbühl zu Bonstetten.
3: Zeitlich bewässern ist mal im Grundsatz sicher am Morgen vor Sonnenaufgang oder kurz nach dem Sonnenuntergang. Die Pflanzen sollten zwar noch abtrocknen, aber das ist bei diesen Temperaturen eh kein Problem. Und am Morgen ist sicher auch die Effizienz am höchsten, wenn man es am Morgen früh macht.
1: Unter anderem heisst es beim Wassersparen im Garten, nur neue Pflanzen bewässern. Warum sollte man das machen?
3: Die haben viel weniger Wurzeln. Die Wurzeln gehen sehr viel weniger tief. Und die sind auch weniger stark per se, also die sind weniger robust. Und wenn man tätige Neupflanzung nicht wirklich wöchentlich ein- bis zweimal richtig gießt, dann kann es Schäden geben, die nicht mehr rückgängig zu machen sind.
1: Das heisst, die gehen sicher kaputt. Und wie sieht es dann mit den älteren Pflanzen aus?
3: Die sind deutlich robuster, die können das Wasser tiefer holen. Die können auch aus schon sehr trockenem Boden noch ihre Restfeuchtigkeit holen. Und die nehmen zwar in so einem heißen Sommer wie hier auch gewisse Schäden in Kauf. Das heisst, braune Blätter früher, wie man es im Wald sieht, Buchen schon braun. Aber wenn der nächste Sommer oder der Herbst wieder feuchter wird, wieder gut wird, dann ist das in der Regel wieder.
1: Sagt der Arthur Küng vom Gartencenter Guggenbühl zu Bonstetten. Aber wenn man gießt, dann soll man das auf jeden Fall richtig machen.
3: Wenn man einfach so ein bisschen mit der Brause drüber hineingießt und ich sage, das, was man gegossen hat, geht nur einen Zentimeter in die Oberfläche, das nützt einfach nichts. Also richtig gießen, das ist beim Gemüse und im Garten ganz sicher so. Wenn man gießt, ein relativ lang, intensiv, vielleicht lieber einmal drüber, nachher weiterlaufen und ein zweites Mal drüber, dann kann ich den Boden einmal richtig vollsaugen und dann kann ich aber vielleicht wieder zwei Tage sagen, ich mache nichts.
1: Es gibt also gute Tipps zum Wassersparen und sorgsam damit umzugehen. Ob das die Leute dann tatsächlich machen, gehört ihr heute bei uns im Abendinfo.
0: Der Yannick Höhn hat berichtet. Wenn auch ihr noch spezielle Wasserspartipps habt, behaltet sie nicht für uns, teilt sie mit uns, mit einem WhatsApp im Studio.

0: Es ist Viertel vor eins. Achtung, eine Gefahrenmeldung für die A3. Fahrtrichtung Zürich. Zwischen der Verzweigung Griechenburg und Lachen ist ein toter Greifvogel auf dem Überholstreifen.
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0: Mit dem Lukas Palmer.
2: Ja, wir fangen an mit Schwingen. Der Berner Eidgenoss Matthias Eschbacher sagt, für Schwegalp schwingen vom Sonntag ab. Das nicht wegen der Hitze oder der Gewitter, die angesagt sind, schreibt er mit einem Augenzwinkern, sondern weil er nach dem Brünig einfach noch nicht fit genug sei, zum Fall anzugreifen, schreibt er auf Instagram. Er will nichts erzwingen und den Saisonhöhepunkt, den Kirchberger Schwingen von Anfang September, nicht aufs Spiel setzen. Ja, da freuen wir uns natürlich dann, dass er am Kirchberger Schwingen dabei ist. Beachvolleyball, Nina Brunn und Tanja Hüberli bleiben an der EM zu Polen auf Erfolgskurs. Zugeri und Schweizerin gewinnen auch ihr zweites Gruppenspiel, das mal gegen ein französisches Duo nach zwei Sätzen. Wenn sie im dritten Gruppenspiel nochmal gewinnen, dann können sie sich direkt für das Achtelfinale qualifizieren. Auch Joanna Mäder und Leona Kernen gewinnen ihr zweites Gruppenspiel. Zürcherin und Berner Oberländerin schlagen ein deutsches Duo. Tennis, Iga Świątek ist beim WTA 1000er-Turnier von Toronto im Finale. Die Polin gewinnt nach drei Sätzen gegen die Ukrainerin Jelena Svitolina. Im Finale kommt Iga Świątek mit der Kasachin Jelena Rybakina zu tun, über wo die Amerikanerin Coco Gauff geschlagen hat. Die Coco Gauff hat im Viertelfinale vom Forfait von der Belinda Bencic profitiert, wo wegen Hüftproblem hat müssen passen. Lichtathletik, ja, es geht Schlag auf Schlag weiter an der Lichtathletik EM zu Birmingham. Am Zahn 1 sind die Halbfinals über 800 Meter von den Frauen. Das mit drei Schweizerinnen, mit der Valentina Rosamilia, der Veronica Vancardo und der Audrey Vero. Die 22-jährige Audrey Vero ist die klar Top-Favoritin auf die Goldmedaille in dieser Disziplin. Der Finale über 800 Meter von den Frauen ist der morgen am Abend am 4. vor 11. Um 14:30 heute am Nachmittag geht es für die beide Schweizer Speerwerfer mit der Quali los. Dabei ist der Berner Simon Wieland und der Wattländer Frank Di Sanza. Ab 10 ab 9 dann kann man für die 28-jährige Zürcherin Angelika Moser im Stabhochsprung-Final die Daumen drücken. Auch sie ist Top-Favoritin auf die Goldmedaille. Heute Abend am 5 ab 9 sind dann unter anderem die Halbfinals über 200 Meter von den Männern mit dem Timothée Mumenthaler und dem William Reis. Und am 10 vor 11 kann man sich auch anstreichen. Ist der Final von der Frauen über 200 Meter, die 22-jährige Aargauerin Fabienne Hönke aus dem Fricktal, ist die einzige Schweizerin, die es im Finale geschafft hat. Golf zu Holzhäuser im Kanton Zug duelliert sich von heute bis am Samstag wieder die europäische Golferinnen-Elite. Nicht dabei sind die beiden beste Schweizer Golferinnen, die St. Galerie Chiara Tamburlini und die Lausannerin Morgane Metro. Sie sind in Amerika und in Kanada im Einsatz. So ruht die Schweizer Hoffnungen auf die Richterswilerin, Vanessa Knecht und die Tessinerin Elena Colombo. Und auch die beiden Zuger Lokalmatadorinnen Sarah Übelhardt und Sofia Sindersberger vom Golfclub NEC sind dabei. Und so gehen wir noch zum Fußball. Gerade vier Schweizer Mannschaften könnten heute Abend in die Europa Playoffs einziehen. Die Ausgangslage ist gut. In der Europa League Quali geht Thun mit einem schönen Polster ins Rückspiel auf Island. Thun hat das Hinspiel gegen Vikingur Reykjavik daheim 13-0 gewonnen. Das motiviert den Thuner Verteidiger Jan Bammert aus dem Kanton Schweiz. Er sagt auf SRF.
3: Zu 0, 3 Goal geschossen, so können wir ins Rückspiel gehen und auch für die Zukunft für uns zeigt, dass wir das Level, das Niveau spielen können. Ich meine, wir haben letztes Jahr hart dafür geschaffen, klar, dass wir Meister werden, aber auch, dass wir europäisch in eine Liga-Phase hineinkommen, uns dafür qualifizieren. Wir haben gewusst, es wird intensiv viel spielen, aber das ist ja das Schöne als Fußballer. Lieber das als eine Woche lang trainieren und nur am Wochenende spielen.
2: In der Conference League Quali steht auch St. Gallen schon mit einem Bein in den Playoffs. St. Gallen spielt heute daheim gegen den moldawischen Club Sheriff Tiraspol, nachdem sie auswärts 3-1 gewonnen haben. Lugano geht mit einem 2-0-Poster ins Rückspiel gegen die färöische Mannschaft Runavik. Und eine recht gute Ausgangslage hier aus Sion. Sion hat im Hinspiel bei der armenischen Mannschaft Noah Yerevan 2-2 unentschieden gespielt. Im Rückspiel heute am Abend haben sie jetzt Heimvorteil. Die Match von Thun und Lugano, die fangen um 19:30 an. Und ein bisschen später dann auch St. Gallen und Sion, die in ihre Rückspiel startet.
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0: Lukas Palmer, jetzt hast du eine Trinkpause verdient. Hier sparen wir nicht mit Wasser. Beim Trinken ganz wichtig, bei diesen Temperaturen für draussen.
2: Ja, musst schon etwas trinken, weil also jetzt nach der Frühschicht wollte ich am Abend auch wieder wach bleiben, um die ganzen Leichtathletik-Wettkämpfe zu schauen, richtig im Fieber innen, und dann braucht es schon noch ein bisschen Wasser.
0: Ja. Hei, hei, hei, Sport, total. In welcher Disziplin würdest du antreten eigentlich? Bälle werfen, Weitsprung?
2: Wenn ich jetzt nicht gerade noch Probleme habe mit Achillessehne, dann irgendetwas, das ein bisschen länger geht. Nicht gerade Marathon, aber irgendetwas dazwischen.
0: 12 Minuten Lauf.
2: Ja, ein bisschen länger.

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2: Sengelberg oben messen wir im Moment 26 Grad. Wettischwil 28. Jetzt ist Nachmittag am 1.
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4: Zuwa warnt vor Gefahren in den Wäldern wegen der Trockenheit. Die Stadt Zürich macht einen Masterplan für die Wasserversorgung. Und in der Schweiz geht die Zuwanderung zurück. Im Studio Marc Zimmermann. Die große Trockenheit erhöht die Gefahr in den Schweizer Wäldern. Davor warnt die Schweizerische Unfallversicherungsanstalt SUVA mit Sitz in Luzern. Die Unfallgefahr betreffe nicht nur Forstbetriebe, sondern auch Spaziergänger, Wandernde und Biker. SUVA-Sprecher Kasper van de Veen erklärt:
5: Die lang anhaltende Trockenheit die setzt auch den Bäumen stark zu. Dadurch können Äste oder sogar ganze Kronenteile an Stabilität verlieren und plötzlich abbrechen. Und das eben teilweise ohne Wind oder andere äußere Einwirkungen. Und das Gefährliche oder ein bisschen das Hückische daran ist, man sieht die Gefahr der Bäume häufig gar nicht an. Also auch ein gesund wirkender Baum kann betroffen sein.
4: Besonders betroffen seien Buchen und andere Laubbäume im Mittelland sowie im Jurabogen. Die SUVA empfiehlt, Warnhinweise zu beachten, sich nicht unnötig unter großen Bäumen aufzuhalten und bei starkem Wind auf Waldbesuche verzichten. Hobbyholzern rät die SUVA, während der Trockenperiode ganz auf Holzarbeiten im Wald zu verzichten. Hitze und Trockenheit haben das Zürcher Trinkwasser in den Fokus gerückt. Die Versorgung für rund 1 Million Menschen soll mit einem Masterplan auch für die kommenden Jahrzehnte gesichert werden. Mit der Wasserversorgung der Stadt Zürich sind fast 70 Gemeinden verbunden. Um die Versorgung sicherzustellen, hat die Stadt ein neues generelles Wasserversorgungsprojekt vorgestellt. Bei einer Analyse habe sich unter anderem gezeigt, dass die Infrastruktur gezielt erneuert werden müsse. Der wichtigste Faktor für die Stabilität des Zürcher Systems sei der Zürichsee. Dieser liefere rund 70% des benötigten Trinkwassers. In der ersten Jahreshälfte sind etwas über 74.000 Ausländerinnen und Ausländer in die Schweiz eingewandert. Das sind rund 3% weniger als im ersten Halbjahr des letzten Jahres. 3/4 der Menschen kamen aus dem EU- und EFTA-Raum in die Schweiz, der Rest aus sogenannten Drittstaaten. Der leichte Rückgang der Zuwanderung sei seit 2024 zu beobachten, schreibt das Staatssekretariat für Migration. Ein Gericht in Deutschland hat einen Haftbefehl gegen den Parlamentsabgeordneten Maximilian Krah von der AfD erlassen. Ein Gerichtssprecherin bestätigte, dass aktuell geprüft werde, ob die für eine Vollstreckung nötige Aufhebung seiner Immunität beantragt werden soll. Demnach geht der Haftbefehl auf eine juristische Auseinandersetzung mit Satiriker Jan Böhmermann zurück. Der AfD-Politiker Krah hatte in einem skurrilen Streit mit ihm eine Niederlage einstecken müssen. Krah wollte Böhmermann die Behauptung verbieten lassen, dass der Politiker auf dem Münchner Oktoberfest 200 Flaschen Champagner für das gesamte Festzelt bestellt habe. Ein Landgericht wies die Unterlassungsklage von Kra gegen Bürmermann aber zurück.
2: Verkehrsinfos am 4 ab 1. Wir haben nach wie vor Stau vor dem Gotthard-Süd-Portal. Aktuell ab Quinto bis Airolo braucht man eine Stunde länger, als wenn es keinen hätte. 6 Kilometer. Es wird empfohlen, über die A13 in die Deutschschweiz zu reisen. Vor dem Nordportal nur gerade 1 Kilometer Stau, aktuell 10 Minuten Wartezeit. Auf der A4 zwischen Cham und Rotkreuz stocket es und auf der A3 ab Niederurne bis Murg, respektive auch in umgekehrter Richtung, Stau wegen Bauarbeiten. Es ist Gegenverkehr. Der Wetterausblick für den Nachmittag, den Abend, die Nacht und auch die kommenden Tage jetzt mit dem Klaus Marquardt von Meteo News.
6: Der Nachmittag bringt strahlende Sonnenschein. Über den Berg bilden sich, wenn überhaupt, nur kleine Quellwolken. Die lösen sich dann am Abend auch wieder auf. Die Temperaturen erreichen Höchstwerte im Bereich um 33 Grad. Es bläst eine schwache Brise. Die Nacht wird sternenklar. Morgen Freitag geht es im ähnlichen Stil weiter. Die Sonne dominiert von morgen bis am Abend. Am Nachmittag kommt es mitunter von Südwesten her ein paar Schleierwolken, über den Berg ein paar Quellwolken. Einzig in der Gotthard-Region sind am Abend einzelne Platzregen oder Gewitter zumindest denkbar. Das Risiko ist alpensüdseitig grösser. Die Temperaturen steigen nochmal an und erreichen den Höchstwert um 34 Grad. Die 0-Grad-Grenze liegt auf 4300 Meter. Am Samstag hat es ein paar Wolken mehr. Insgesamt ist es aber immer noch recht sonnig und vor allem auch noch mal sehr heiß. Im Laufe am Nachmittag und am Abend bilden sich dann aber zunehmend Regengüsse und Gewitter.
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4: Im Kanton Uri sind zwei Berggänger verunglückt. Die beiden Personen sind seit dem Dienstagabend vermisst gewesen, sagt Mario Kiefer, Mediensprecher der Kantonspolizei Uri.
8: Die ausgerückten Rettungskräfte haben umgehend eine umfangreiche Suchaktion eingeleitet, wobei anlässlich eines Suchflugs im Bereich des Sustenhorn-Ostgrab zwei leblose Personen können gesichtet werden. Aufgrund der vorherrschenden nebligen Wetterverhältnisse und aufgrund der einsetzenden Dunkelheit konnte die Bergung erst am Mittwoch früh am Morgen durchgeführt werden.
4: Weitere Angaben zu den beiden verstorbenen Personen kann die Polizei im Moment nicht machen. Die Ermittlungen zu der Unfallursache laufen unter der Leitung der Staatsanwaltschaft Uri. Im Kanton Luzern sind die Feuerwehren zu 3 Bränden ausgerückt. Zu Gunzwil hat heute am frühen Morgen den Bogotenwald anbrennen. Auch ein altes WC-Häuschen hat gebrannt. Die Feuerwehr Michelsamt hat den Brand gelöscht. Z Menznau hat heute am Morgen an der Kastelenstrasse eine Garage gebrannt. Das Feuer hat sich aufs Wohnhaus nebendran ausgeweitet. Bewohner müssen in Sicherheit gebracht werden. Verletzt ist laut der Luzerner Polizei niemand. Und Zweckis hat auf der Kantonsstrasse ein Auto gebrannt. Die Feuerwehr der Seegemeinde hat das Feuer im Motorraum gelöscht. Im Kanton Schweiz steigt die Waldbrandgefahr im Moment noch nicht auf sehr gross. Sie bleibt bei der zweithöchsten Stufe gross. Trotzdem bleibt die Situation angespannt. Ein Funke könnte lange, dass trockenes Gras, Laub oder Wald anfängt zu brennen, schreibt die Schweizer Abteilung für Wald. In diesem Sommer haben im Kanton Schweiz schon mehrere Felder und Wiesen gebrannt. Wenn Wind dazukommt, können sich diese Brände innerhalb von kurzer Zeit ausbreiten. Bei einem grossflächigen Waldbrand wäre auch der Schutzwald vom Kanton Schweiz in Gefahr. Auch wenn der Kanton Schweiz jetzt die Gefahrenstufe noch nicht erhöht, sage ich es sehr wichtig, dass man sich an das Feuerverbot hält und zum Beispiel Zigaretten nicht auf den Boden rührt. Z'Brunnen wird die Neugestaltung vom Seeufer abgeschlossen, mit rund 4 Jahren Verspätung. Beschwerden und eine Initiative haben das Projekt verzögert. Ab der übernächsten Woche wird jetzt aber zwischen dem Schifflandeplatz und dem Bellevue gebaut. Parkplätze an der Achsenstrasse verschwinden. Dafür gibt über das ganze Ufer gibt's eine Stege mit direktem Seezugang und eine zweite Reihe mit Bäumen. Die Achsenstrasse zu Brunnen bleibt während der Bauarbeiten offen. Zeitweise wird der Verkehr aber einspurig mit einem Rotlicht geregelt. Geplant ist, dass das neue Seeufer im nächsten Sommer fertig ist. Und der Bezirk Küsnacht will ältere Menschen besser unterstützen. Eine Projektgruppe arbeitet dafür an einer neuen Versorgungsstrategie. Ziel ist, dass Seniorinnen und Senioren möglichst lange selber daheim bleiben können. So soll die Beratung und der Zugang zu Unterstützungsangeboten einfacher werden und besser aufeinander abgestimmt. Der Bezirk Küsnacht will dafür auch enger mit den Nachbargemeinden zusammenarbeiten.
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0: guten Donnerstagnachmittag allerseits. Wir brauchen keine weiteren Helden. Aber. Menschen. Mit Tiefsinn. Herbert Grönemeyer, Tina Turner gehören zu unserem Programm in den nächsten Minuten. Oder auch Gotthard. Ganz ruhig, dann können wir aber auch anders. So tönt der Peter Kent. Alles der Reihe nach. Gute Unterhaltung.
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1: Es ist 13:30 Uhr, Donnerstagnachmittag. 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Für die, die unterwegs sind, folgende Infos: auf der A4 Richtung Brunnen zwischen Chom und Rotkreuz hat es Stau wegen Verkehrsüberlastung. Stau auch auf der A3 zwischen Niederurne und Murg in beide Richtungen wegen Bauarbeiten. Es ist dort Gegenverkehr und Stau vor dem Gotthard-Südportal, 5 km ab Quinto bis Airolo. Und Richtung Süden, 1 km Stau ab Wasser bis Göschenen. Jetzt zu einer Dame, die in den 60er Jahren berühmt worden ist. Zusammen mit ihren Kolleginnen, da hat sie Hit um Hit aufgenommen. Sind Supremes oder Diana Ross and the Supremes, wie es auch genannt worden sind. Wegen dieser Frau mit der riesigen Kruseli-Frisur und der sensationellen Stimme, die mittlerweile 82 ist. Und wir machen mal einen Zeitsprung und gehen ihre Solo-Karriere in die 80er. Da hören wir den Song Chain Reaction mit der one and only Diana Ross. Eine von den vielen Soul Queens, die hier auf Radio Zentral ein Plätzchen hat, immer wieder. Apropos Soul, One Life, One Soul von der Gotthard, hören wir dann gerade im Anschluss. 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

Sven, ganz entspannt, die Rhythmen von Bob Marley and the Wailers. Reggae-Musik haben wir gehört, der Buffalo Soldier, mit einem ernsten Inhalt. Ernst ist es auch an der Leichtathletik-Europameisterschaft. Und da vermelden wir aus der Traum, oder doch nicht ganz. Dottré Véro hat zu den Goldkandidatinnen gehört im 800-Meter-Rennen an der EM. Aber jetzt gerade im Halbfinale, in der letzten Kurve vor der Zielgerade, ist die Friburgerin gestürchelt. Allerdings, sie ist die letzten 100 Meter ins Ziel doch noch gerannt. Und das ist ganz wichtig, weil, falls auskäme, dass sie nicht selber die Schuld war an ihrem Sturz, dürfte sie gleich im Finale mitrennen. Jetzt kommt es darauf an, ob der Leichtathletik war, angeschaut wird und was der dann wird zeigen. Wir bleiben dran. Und ziehen den Hut vor dem Joe Cocker, der singt «You can leave your head on».

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Katy Perry haben wir gehört hier auf Radio Zentral am Schreien, am Singen. Wie ein Löwe oder eine Löwin, roar, so machen die Löwe auf Englisch. Und jetzt wird es bei uns italienisch. Wir gehen zurück ins Jahr 1972. Dann ist ein Canzone von Claudio Baglioni rausgekommen, der viele zum Schmelzen gebracht hat. Und aktuell in einem neuen Schweizer Film eine wichtige Rolle spielt. Ein Coming-of-Age-Film, wo in Kinos kommt. Beccaria heisst er, spielt im Tessin in den 70er Jahren, wo man das Lied etwa auch gehört hat. Questo piccolo grande amore, noch bis zu den zwei Nachrichten hier bei uns.

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1: 20 Grad messen wir im Moment in Altdorf, 32 zu Chom. Jetzt ist Nachmittag um 2.
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3: Zuwa warnt vor Gefahren in den Wäldern wegen der Trockenheit. Die Stadt Zürich macht einen Masterplan für die Wasserversorgung und Audrey Vero erlebt bei der Leichtathletik EM ein Drama. Im Studio Marc Zimmermann. Die grosse Trockenheit erhöht die Gefahr in den Schweizer Wäldern. Davor warnt die Schweizerische Unfallversicherungsanstalt SUVA mit Sitz in Luzern. Die Unfallgefahr betreffe nicht nur Forstbetriebe, sondern auch Spaziergänger, Wandernde und Biker. SUVA-Sprecher Kasper van de Veen erklärt:
4: Die lang anhaltende Trockenheit die setzt auch den Bäumen stark zu. Dadurch können Äste oder sogar ganze Kronenteile an Stabilität verlieren und plötzlich abbrechen. Und das eben teilweise ohne Wind oder andere äußere Einwirkungen. Und das Gefährliche oder ein bisschen das Tückische daran ist, man sieht die Gefahr der Bäume häufig gar nicht an. Also auch ein gesund wirkender Baum kann betroffen sein.
3: Besonders betroffen seien Buchen und andere Laubbäume im Mittelland sowie im Jurabogen. Die SUVA empfiehlt, Warnhinweise zu beachten, sich nicht unnötig unter grossen Bäumen aufzuhalten und bei starkem Wind auf Waldbesuche verzichten. Hitze und Trockenheit haben das Zürcher Trinkwasser in den Fokus gerückt. Die Versorgung für rund 1 Million Menschen soll mit einem Masterplan auch für die kommenden Jahrzehnte gesichert werden. Mit der Wasserversorgung der Stadt Zürich sind fast 70 Gemeinden verbunden. Um die Versorgung sicherzustellen, hat die Stadt ein neues generelles Wasserversorgungsprojekt vorgestellt. Bei einer Analyse habe sich unter anderem gezeigt, dass die Infrastruktur gezielt erneuert werden müsse. In der ersten Jahreshälfte sind etwas über 74'000 Ausländerinnen und Ausländer in die Schweiz eingewandert. Das sind rund 3% weniger als im ersten Halbjahr des letzten Jahres. 3/4 der Menschen kamen aus dem EU- und EFTA-Raum in die Schweiz, der Rest aus sogenannten Drittstaaten. Der leichte Rückgang der Zuwanderung sei seit 2024 zu beobachten, schreibt das Staatssekretariat für Migration. Bei einem russischen Angriff auf einen Passagierzug im Süden der Ukraine sind der Lokführer und sein Assistent gestorben. Die 340 Passagiere wurden in Sicherheit gebracht, teilt die ukrainische Eisenbahn mit. Es habe sich um einen Drohnenangriff gehandelt, Katharina Schröder berichtet.
5: Der ukrainische Präsident Zelensky veröffentlichte in sozialen Medien ein Foto, das Feuer und Zerstörungen an einem Teil eines Zugs zeigt. Der Drohnenpilot müsse gewusst haben, dass es sich um ein ziviles Objekt handelt, sagte Zelensky. Er forderte erneut Hilfe bei der Flugabwehr und mehr Druck auf Moskau. Russland habe in der Nacht 11 Regionen der Ukraine angegriffen.
3: Leichtathletik, der erste Halbfinale über 800 Meter an der EM in Birmingham, ist für Audrey Vero dramatisch verlaufen. Die Schweizer Goldkandidatin ist in den letzten Kurven umgekehrt als Leaderin vom Rennen. Die Audrey Vero ist lang liegen geblieben, ist das Rennen dann aber fertig gelaufen. Falls herauskommt, dass sie nach einer Berührung mit einer Gegnerin umgekehrt ist, könnte sie möglicherweise doch noch ins Finale kommen. Mit der Veronika Vancardo und der Valentina Rosa Milia sind zwei Schweizerinnen überraschend ins Finale gekommen.
1: Wir haben nach wie vor Stau vor dem Gotthard, nur Richtung Norden, nur in Anführungszeichen natürlich, sind 5 Kilometer ab Quinto bis Airolo, 50 Minuten Wartezeit. Dann ein Update für die A3 Richtung Chur. Zwischen Niederurnen und Murg hat es Stau wegen Bauarbeiten. Es ist Gegenverkehr dort. Und Stau auf der A4 Richtung Brunnen zwischen Chom und Rotkreuz. Und nochmal eine Meldung sehe ich hier gerade für die A2 in der Leventina. Zwischen dem Rastplatz Piazzola di Sosta Giornico und dem Biaschina-Tunnel hat es ein Pannenfahrzeug. Der rechte Fahrstreifen ist gesperrt. Sonnig und heiß heute, morgen und übermorgen. Mit Abstrich. Heute kaum ein Wölkchen am Himmel, höchstens ein paar Quellwolken und eine schwache Beise. Es gibt bis 33 Grad am Nachmittag. In der Nacht kühlt es abends auf 18, 19 Grad. Morgen wieder sonnig und heiß bis 34 Grad. Kaum ein Wölkchen und auch trocken weiterhin. Dann am Samstagnachmittag könnte es da oder dort ein Gewitter geben, muss aber nicht. Das erwarten wir dann am Sonntag, vor allem am Nachmittag, Regen und Gewitter im Zentralland, dann bei typischen 26 Grad noch.
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1: Und wir machen gerade weiter mit dem Man in Black aus Amerika. Oder wir haben eine Formation aus Belgien. Oder ein britischer Sänger und DJ. Und jetzt gerade aus Texas der Donald Hugh Henley. Besser bekannt als Don Henley, ein Teil von der legendären Eagles. Da jetzt solo mit dem Song Some Boys of Summer.
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Ich habe nur den Man in Black angekündigt, aber wir haben hier auch seinen Schatz June Carter gehört, noch im Duett. Ja, June Carter noch nicht, June Carter Cash. Richtig geheiratet haben sie dann erst etwa ein Jahr, nachdem der Song rausgekommen ist, was da aber auch über eine Hochzeit in Jackson berichtet haben. June Carter und Johnny Cash, zwei Legenden. Übrigens, der Song ist auf Platz 2 gekommen von der Billboard Country Charts. Dort mal ein riesen Hit und von Amerika ist er auch zu uns übergekommen. Und da ist er geblieben bis jetzt, Mitte August 2026, wo wir immer wieder gern den Johnny Cash und Co. spielen. Jetzt aber modernere Musik auf Radio Zentral. Vor 4 Jahren ist der Song rausgekommen von Harry Styles. Tönt schon gerade ein bisschen anders, oder? Passt gut. Gute Unterhaltung zum breitesten Musikmix.

Ein grosser Hit aus Bella Italia von der famosen Ricky e Poveri. Eine Aufnahme, die weit, weit zurückschaut, aber vor 3 Jahren wieder in die Hitparade gekommen ist, dank der Fans von der AC Milan. Die singen etwa so im Stadion.

0: Die Juve-Fans haben jetzt da gerade nicht so Freude, aber tönt doch schön, wenn sie ein paar Tausend miteinander singen. Ich weiss nicht, ob ihr bei diesem Lied hier mitsingen
1: könnt.
0: Das spielen wir noch in dieser Stunde. Und das ist Ürner Dialekt oder sogar Urschner. Der Kriegel von Andermatt mit Hühnerhaut hören wir in ein paar Minuten noch vor den Drünen hier auf Radio Zentral.
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1: 14:30, da sind noch Verkehrsinformationen für euch, die unterwegs sind. Auf der A4 hat es einen Unfall gegeben, auf dem Westring. Stau aktuell zwischen Urdorf Nord und dem Limmataler Kreuz. Ein Fahrstreifen ist blockiert, die Fahrbahn auf ein Fahrstreifen verengt. Dann haben wir Stau auf der A4 Richtung Brunnen zwischen Chom und Rotkreuz und auf der A3 Richtung Chur zwischen Niederurne und Murg. Stau wegen Bauarbeiten, es ist Gegenverkehr dort. Und Stau auf der A2 Richtung Luzern zwischen Altdorf und dem Selisberg-Tunnel. Es gibt etwa die kurzfristige Sperrungen vom Tunnel. Und vor dem Gotthard-Südportal haben wir aktuell noch 4 km Stau und 40 Minuten Wartezeit.

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0: Folk, Pop, Rock, ein bisschen alles ist drin bei Mumford & Sons, wo wir gehört haben mit dem Song «I Will Wait». Ihr hört Radio Zentral um 2:45 und da haben wir gerade einen Goldtraum zum Weiterträumen für alle Leichtathletik-Fans. Zuerst aber schauen wir noch auf die Strasse im Sendegebiet. Auf dem Westring hat es einen Unfall gegeben. Auf der A4 fährt Richtung Basel Stauz, ab Urdorf Süd bis zum Limmentaler Kreuz. Die Fahrbahn ist auf einen Fahrstreifen verengt, ein Fahrstreifen ist blockiert. Auf der A3 Richtung Chur Stauz wegen Bauarbeiten zwischen Niederurne und Wallenstadt. Es ist Gegenverkehr. Der Stau ist in beide Richtungen. Und es staut wegen kurzfristigen Sperrungen zwischendurch vom Sellisberg-Tunnel auf der A2 Richtung Luzern zwischen Altdorf und dem Sellisberg-Tunnel. 4 Kilometer Stau haben wir vor dem Gotthard-Südportal, vor dem Nordportal keine. Und jetzt zu der guten Meldung aus Birmingham, UK. Unsere grosse Frau über 800 Meter, die Friburgerin Audrey Vero, ist doch im EM-Final an den Europameisterschaften. Sie ist gestürzt im Halbfinal. Und dann haben die Zuständigen von Swiss Athletics kurz darauf haben Protest eingelegt heute Nachmittag und haben Recht bekommen. Der war hat gezeigt, dass Audrey Vero nicht selber schuld ist, dass sie gestürchelt ist. Sie ist dann anschliessend wieder aufgestanden und doch noch ins Ziel gegangen. Und darum, weil sie das gemacht hat, weil sie über die Ziellinie gegangen ist und dann eben noch in Führung war, wo sie gestürchelt ist, darf sie jetzt am grossen Finale dabei sein. Und der Traum von Gold geht weiter. Vor 5 Jahren ist Audrey Vero U20-Europameisterin geworden, über 800 Meter. Sie ist Inhaberin vom Schweizer Rekord und die drittschnellste Frau weltweit über die Distanz. Wer weiss. Schon gleich mit Gold belohnt für ihre Leistungen, Audrey Vero. Wir haben übrigens kürzlich Besuch gehabt von einer Audrey und noch weitere junge Leute hier im Studio, die glücklich sind, weil sie wohnen nicht in den Kantonen, wo schon wieder Schule ist, sondern sie haben noch Sommerferien.
1: Wir wünschen allen noch eine schöne Woche. Geniessen noch die letzte schöne Sommerferienwoche. Liebe Grüße von Audrey und Melvin.
2: Juhu!
0: Hey, geniessen alle die Ferien haben und die am Arbeiten sind, sollen es auch geniessen und das Beste daraus machen.

0: Achtung, auf der A2 Richtung Basel zwischen Emmen-Nord und Rotenburg hat es Kunststoffteile auf der Fahrbahn. Auf der A2 fahrt Richtung Basel.
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0: Jetzt wird es 3.
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3: Ein grosser Teil der Schweiz ist im Wassersparmodus. Der Bundesrat lehnt Kompass-Initiativen ab. Und Audrey Vero steht nach einem Drama im EM-Final über 800 Meter. Im Studio Marc Zimmermann. Ein großer Teil der Schweiz ist im Wassersparmodus. Wegen der anhaltenden Trockenheit und Hitze rufen mehrere Kantone und Gemeinden die Bevölkerung dazu auf, sorgsam mit dem Wasser umzugehen. Schon 20 Liter weniger pro Person und Tag würden etwas bewirken, sagt der Zuger Kantonsarzt Rudolf Hauri. Sparpotenzial sieht er etwa beim Putzen oder der Hygiene.
4: Es gibt spezielle Tücher, die man anwenden kann zum Reinigen, wo zum Teil Dreckstoff anzieht, den Stoff, ohne dass man viel Wasser braucht oder fast kein Wasser. Und dann gibt es noch ganz wichtige Methoden, das ist einfach den Wasserverbrauch einschränken. Wir sind uns gewöhnt, in der Regel nicht zu schauen, wie viel Wasser das wir brauchen. Und zum Beispiel gerade beim Händewaschen kann man, obwohl mit Wasser die Hände wäscht, sehr viel Wasser auch einsparen, indem man den Wasserhahn einfach laufen lässt.
3: Auch beim Duschen lasse sich Wasser sparen. Während man sich einseife, könne man das Wasser abstellen, sagt Rudolf Hauri. Der Bundesrat lehnt die sogenannte Kompass-Initiative ohne Gegenvorschlag ab. Er hat die Botschaft dazu nun ans Parlament überwiesen. Die Initiative verlangt, Staatsverträge, welche die Übernahme von wichtigen rechtlichen Bestimmungen vorsehen, müssten von Volk und Ständen gut geheißen werden. Dies soll auch beim Vertragspaket mit der EU so sein. Der Bundesrat entgegnet, dies nachträglich abzuändern, würde vom bewährten demokratischen System der Schweiz abweichen. Zudem sei die Initiative unklar formuliert. Bei einem russischen Angriff auf einen Passagierzug im Süden der Ukraine sind der Lokführer und sein Assistent gestorben. Die 340 Passagiere wurden in Sicherheit gebracht, teilt die ukrainische Eisenbahn mit. Es habe sich um einen Drohnenangriff gehandelt, Katharina Schröder berichtet.
5: Der ukrainische Präsident Selenskyj veröffentlichte in sozialen Medien ein Foto, das Feuer und Zerstörungen an einem Teil eines Zugs zeigt. Der Drohnenpilot müsse gewusst haben, dass es sich um ein ziviles Objekt handelt, sagte Selenskyj. Er forderte erneut Hilfe bei der Flugabwehr und mehr Druck auf Moskau. Russland habe in der Nacht 11 Regionen der Ukraine angegriffen.
3: Leichtathletik, der erste Halbfinale über 800 Meter an der EM in Birmingham, ist für Audrey Vero dramatisch verlaufen. Die Schweizer Goldkandidatin ist in den letzten Kurven umgekehrt, als Leaderin vom Rennen. Die Audrey Vero ist lang liegen geblieben, ist das Rennen dann aber fertig gelaufen. Auf SRF sagt Audrey Vero zu dieser Szene.
6: Ist das Ende der Szene? Ich war ja in einer guten Form. Ja, ein Sekunden später, ich war ja auf den Boden, also ich weiß nicht, was passiert.
3: Die Geschichte hat aber ein Happy End. Audrey Vero ist trotzdem im Finale von morgen Abend. Der Chef Leistungssport von Swiss Athletics, Philipp Bandi, sagt, sie haben Proteste eingeleitet und Recht bekommen. Sie haben ein Video eingegeben, das zeigt, dass Audrey Vero vor dem Sturz von einer Mitläuferin berührt wird.
7: In diesem Fall hat er der Schiedsrichter, wahrscheinlich auch unabhängig von unserer Eingabe, aufgrund dieser Bilder entschieden, dass dort ein Zwischenfall eben so eine Behinderung vorliegt, aber das Vergehen in dem Sinn nicht so ist, dass die Französin disqualifiziert wird, aber dass hier der Evero und die Litauern, die ja auch zu Fall ist, kommen, dann eine Runde weiterkommen. Von dem her ein gutes Ende, sage ich jetzt mal, und aufregende Minute, aber wir sind froh, dass sie eine Runde weiter, ja, und ich kann in diesem Finale stehen.
3: Mit Veronika Vancardo und Valentina Rosamilia stehen überraschend zwei weitere Schweizerinnen im 800-Meter-Final.
0: Nach wie vor gilt die Gefahrenmeldung für die A2 Richtung Basel. Zwischen Emmen Nord und Rotenburg hat es Kunststoffteile auf der Autobahn. Auf dem Westring hat es einen Unfall gegeben. Nach wie vor Stau zum Burdorf Süd bis zum Limmataler Kreuz. Die Fahrbahn ist auf einem Fahrstreifen verengt auf der A4 Richtung Basel. Dann auf der A3 Richtung Chur zwischen Niederurnen und Wallenstadt haben wir in beide Richtungen Stau wegen Bauarbeiten. Es ist dort Gegenverkehr. Und zwischen Altdorf und dem Selisberg-Tunnel staut es wegen mehrfach kurzfristigen Sperrungen von der A2 Fahrtrichtung Luzern. Vor dem Gotthard-Südportal haben wir aktuell 4 km Stau in der Leventina. Und zwischen Faida und dem Piumonia-Tunnel hat es ein Pannenfahrzeug, Fahrtrichtung Gotthard. Der rechte Fahrstreifen ist gesperrt.
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0: Was meint der Petrus? Nach wie vor kein grosser Regen in Sicht, berichtet Klaus Marquardt von Etienne News.
9: Der Nachmittag bringt strahlenden Sonnenschein. Über den Berg bilden sich, wenn überhaupt, nur kleine Quellwolken. Die lösen sich dann am Abend auch wieder auf. Die Temperaturen erreichen Höchstwerte im Bereich um 33 Grad. Es bläst eine schwache Brise. Die Nacht wird sternenklar. Morgen Freitag geht es im ähnlichen Stil weiter. Die Sonne dominiert von morgen bis am Abend. Am Nachmittag kommt es mitunter von Südwesten her ein paar Schleierwolken, über den Bergen ein paar Quellwolken. Einzig in der Gotthard-Region sind am Abend einzelne Platzregen oder Gewitter zumindest denkbar. Das Risiko ist alpensüdseitig grösser. Die Temperaturen steigen nochmal an und erreichen den Höchstwert um 34 Grad. Die 0-Grad-Grenze liegt auf 4300 Meter. Am Samstag hat es ein paar Wolken mehr. Insgesamt ist es aber immer noch recht sonnig und vor allem auch noch mal sehr heiß. Im Laufe am Nachmittag und am Abend bilden sich dann aber zunehmend Regengüsse und Gewitter.
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0: Donnerstagnachmittag, ihr hört Radio Zentral. Ein weiterer Hitzetag. Wer hat heute schon eine Glasse gegessen? Was für eine? Was ist euer Lieblingsglasse? Gelato, Ice Cream. Sagen Sie es mit einem WhatsApp im Studio.
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0: Tarzan schwingt sich da durch das Zentralprogramm auf der Liane. Baltimora hat den Tarzan Boy besungen. Popmusik aus den 80er Jahren. Wir kommen zurück in die Gegenwart, wo es heiss ist. Etwa so heiss wie im Dschungel. Einfach weniger feucht, weniger tropisch, aber trotzdem. Bräuchten wir etwa eine Erfrischung? Eures Lieblingsglasse?
1: Wasserglasse, verschiedene. Also ich habe nicht eine. Ich sage, es ist meine Lieblingsglasse.
2: Türmli-Glasse von der Migros.
3: Ich habe am liebsten das Stracciatella.
4: Erdbeerkorne.
5: Wasserglasse, ja.
3: Vanille.
0: Das Bahnen läuft vielleicht gerade das Wasser im Maul zusammen, wenn es das gehört. Oder da gibt es Leute, die sich nicht entscheiden können für eine Sorte.
6: Meine Glassensorten sind vor allem die fruchtigen, leichten Sorbi. Aber auch Stracciatella oder eine feine Kaffeeglasse ist natürlich auch fein. Oder Pistachio. Also ich habe nicht besonders eine Glasse, wo ich sage, mal, das ist geil. Aber wenn es natürlich Melonenglasse genommen hat, dann muss es eine Melonenglasse sein.
7: Momentan Mango. Wenn es so heiß ist, sonst wenn es ein bisschen älter wird im Winter, dann auch Karamell und Schoki, aber wenn es so heiß ist, schon Mango und Litschi. Vor allem.
0: Oder weiterer Vorschlag beim Paolo Conte ist
8: Gelato al limone, gelato al limone.
0: Ein ganzes Album hat er so betitelt, der italienische Cantautore. Und auch Schweizer Musiker sind Glassenfans. Zum Beispiel der Adrian Sieber von den Lovebugs.
9: Eine gute Gelateria, das ist für mich der absolute Himmel. Und ich könnte mich nie nur auf ein Gusto beschränken, sondern es wird immer mindestens drei sein. Und dann wäre es für mich Pistache, Kaffee oder Mokka und Frutti di Bosco, also Waldbeere. Diese Dreierkombination ist einfach göttlich.
0: So, jetzt gehe ich schauen, ob sie in der Gefrühre etwas rum hat. Hier bei uns im Studio. Bei euch eben auch. Zeit für eine Glasse, für eine Pause. Wir können nicht gerade allen das Glasse offerieren oder das Gelato, das Ice Cream. Aber die Lovebox. 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
1: 3 Minuten ab der halben vier, Donnerstagnachmittag, ihr hört Radio Zentral mit Verkehrsinfos für die A1. Der Feierabendverkehr hat angefangen, fahrt Richtung Zürich, Stauz ab Kriegstätten bis Herkingen. Etwa 10 Minuten muss man mehr einrechnen. Auf mehreren Abschnitten hat es dort Stau. Nach wie vor Stau wegen einem Unfall hat es auf dem Westring Richtung Basel zwischen Birmenstorf und dem Limmentaler Kreuz. Ein Fahrstreifen ist gesperrt. Dann auf der Achsenstrasse zwischen Altdorf und dem Flühlertunnel fährt Richtung Brunnen, staut es wegen Verkehrsüberlastung. Weiters haben wir auf der A2 Richtung Luzern zwischen Altdorf und dem Sellisbergtunnel Stau. Etwa eine Viertelstunde mehr müsst ihr einrechnen, wegen mehrfach kurzfristigen Sperrungen vom Sellisberg. Und dann kommen wir noch in eine ganz andere Gegend zwischen Niederurne und Wallenstadt. Immer noch in beide Richtungen Stau wegen Bauarbeiten. Es ist Gegenverkehr auf der A3, Fahrt Richtung Chur. Wir haben es vorher von den Lieblingsklassen gehabt und da ist eine weitere Sprachnachricht reingekommen.
2: Ja, da ist Peter Cecil von Lutheren. Meine Lieblingsklasse ist eigentlich keine Klasse, sondern am liebsten habe ich einen gefrorenen Mohrenkopf. Das ist am besten und nimmt den Gelust für alles. Danke und einen schönen Tag.
1: Das tönt gut. Apropos gut tönen, wo sind die Hardrock-Fans unter euch? Was ist für euch so süß und sensationell, erfrischend und gut wie die beste Klasse? Vielleicht etwa die Klänge da. Die legendäre Klang von der Deep Purple hat es kürzlich in einer ganz besonderen Version gegeben. Amerika. Ein Revival hat es gegeben und ein Wiedersehen mit einem alten Bekannten. Die ganze Geschichte gehört ihr bei uns in ein paar Minuten, noch vor den Vieren. Zuerst fahren wir aber ein bisschen runter mit dem Glen Campbell, einem Rhinestone Cowboy aus den 70ern.

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0: Ihr hört Radio Zentral mit Popmusik aus den 80er Jahren. Gruppe Berlin haben wir gehört mit dem Song «Take My Breath Away». Und wir schauen kurz über einen grossen Teich auf Amerika, wo sich gestern etwas Spezielles ereignet hat. Da haben wir auf der Bühne, irgendjemand in der Nähe von New York in New Jersey, die Purple-Legende Ian Gillan gesehen. Und ein alter Bekannter neben ihm mit der Gitarre namens Ritchie Blackmore. Schon lang, lang nicht mehr gemeinsam auf der Bühne. Seit über 30 Jahren sind sie nicht mehr miteinander auftreten. Aber gestern ist das, wir sagen jetzt, Rock'n'Roll-Wunder passiert.
1: It was an absolute pleasure to have back on stage the founder member, the great legend, the immortal Ritchie Blackmore. Thanks, Ritchie. I have to say, it was a great pleasure. I'll see you in the bar.
0: An der Bar geht in dem Fall das Wiedersehen weiter zwischen Ritchie Blackmore und dem Leadsänger von der Deep Purple, Ian Gillan. Der Ritchie Blackmore war gerade in der Nähe, wo das Konzert stattgefunden hat, daheim gewesen und hat gesagt, ja, kommt. Egal was war in der Vergangenheit, ich komme wieder einmal mit euch spielen. Und so hat es dann getönt. Ritchie Blackmore an der Gitarre.

jetzt in einen alten Kompass von Deep Purple. Viel Geschirr ist verschlagen in der Vergangenheit, darum sind sie über 30 Jahre nicht mehr miteinander auf der Bühne gestanden. Und jetzt, für einen Moment, scheint die Zeit stillgestanden zu sein. Der Ritchie Blackmore wieder mit Ian Gillan und den Jungs auf der Bühne. Warum nur ein Song lang? «Smoke on the Water» haben sie als Zugabe zum Besten gegeben. Ja, wegen einem Bandscheibenvorfall kann der Ritchie Blackmore nicht mehr so lange stehen und er hat extra eine Spritze gebraucht, für einen Song zu spielen. Ein legendärer Song, den wir jetzt hören, in voller Länge. Rausgekommen in den 70er, wo sie noch ein paar Jahre jünger waren. Jetzt sind es Ü80. Deep Purple, «Smoke on the Water». Entstanden übrigens in der Schweiz. Ein Stück Musikgeschichte für euch, über 5 Minuten lang.

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1: Es ist 4 Uhr bei 33,7 Grad Egoltswil und 28,5 Einsiedeln.
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3: Der Bundesrat lehnt Kompass-Initiativen ab. Der Lehrerverband schlägt Alarm wegen der integrativen Schule. Und in Australien sperrt Meta über 700'000 Social-Media-Konten. Im Studio Marc Zimmermann. Der Bundesrat lehnt die sogenannte Kompass-Initiative ohne Gegenvorschlag ab. Er hat die Botschaft dazu ans Parlament überwiesen. Die Initiative verlangt, Staatsverträge, die die Übernahme von wichtigen rechtlichen Bestimmungen vorsehen, müssten von Volk und Ständen gutgeheißen werden. Dies soll auch beim Vertragspaket mit der EU so sein. Bundesrat Beat Jans entgegnet:
4: Die Initiative beschränkt sich nicht nur auf die Frage des Ständemehrs, sie greift an mehreren Stellen in das bestehende Staatswesen ein. Nach Auffassung des Bundesrates sind die von der Initiative vorgeschlagenen Verfassungsänderungen nicht geeignet, die erwähnten Ziele zu erreichen. Im Gegenteil, sie schaffen neue rechtliche Unsicherheiten.
3: Als nächstes ist das Parlament am Zug. Der Dachverband der Lehrerinnen und Lehrer schlägt Alarm. Fehlende personelle, finanzielle und zeitliche Ressourcen würden das Projekt der integrativen Schule gefährden. Wer Integration bestelle, müsse sie auch bezahlen, sagt Verbandspräsidentin Dagmar Rösler vor den Medien. Eine Umfrage bei Lehrpersonen zeigt zwar, dass eine Mehrheit hinter der integrativen Schule steht, sie zeigt aber auch, dass sich ein sehr großer Teil überlastet fühlt. Dutzende kleine Gletscher in der Schweiz dürften diesen Sommer verschwinden. Das sagt Glaziologe Matthias Huss. Wegen der Hitze fließe zu viel Schmelzwasser ab.
5: Das ist nicht überraschend. Nach diesen sehr langen und starken Hitzewellen, die wir jetzt hatten, seit dem Juni. Dazu ist noch ein schneearmer Winter gekommen. Und wenn die beiden Faktoren zusammenkommen, dann führt das zu extremer Gletscherschmelze.
3: Der Bellatola-Gletscher im Wallis und der Uri-Rotstock-Gletscher in den Urner Alpen sind bereits verschwunden. Dass sie sich wieder erholen und zurückkehren, ist laut Matthias Huss sehr unwahrscheinlich. Auch schneereiche Winter würden dafür nicht ausreichen. Das US-Technologieunternehmen Meta hat in Australien nach eigenen Angaben wegen des Social-Media-Verbots für unter 16-Jährige schon über 750'000 Konten gesperrt. Die Zahl umfasse rund 460'000 Instagram-Konten und über 290'000 Facebook-Accounts, teilt das Unternehmen mit. Australien hatte im Dezember als erstes Land der Welt ein Verbot eingeführt. Die Bilanz kommt zu einem Zeitpunkt, an dem die Wirksamkeit des Verbots zunehmend in Frage steht. Untersuchungen zufolge haben zahlreiche Jugendliche weiterhin Zugang zu ihren Accounts, vor allem weil es ihnen gelingt, die Altersbeschränkung zu umgehen.
1: Börsendaten vom Donnerstagnachmittag. Der Swiss Market Index ist an der Zürcher Börse 0,4% im Plus. Der Deutsche Aktienindex in Frankfurt 0,2% im grünen Bereich. Der Dow Jones in New York notiert 0,3% im Plus. Der US-Dollar wird für 81 Rappen gehandelt und der Euro für aufgerundet 94. Verkehrsinformationen fürs Zentralland. Ein Genusch auf der A14 Richtung Luzern zwischen Buri und der Verzweigung Grotsee stocken wegen Verkehrsüberlastung. Dann ab dem Lopper bis zum Sonnenberg haben wir Stop and Go, Fahrt Richtung Luzern auf der A2. Auf der A8 zwischen Alp nach Nord und Alp nach Stadt Richtung Lopper stocken. Dann weiter in der Ausserschweiz und auch Richtung Glarnerland. Zwischen Wallenstadt und Wesen haben wir Stau wegen Bauarbeiten auf der A3. Etwa eine halbe Stunde müsst ihr mehr einrechnen. Es ist dort Gegenverkehr wegen der Bauarbeiten im Kehrenzerberg-Tunnel. Dasselbe gilt für Fahrtrichtung Chur. Dort ist der Zeitverlust etwa eine Viertelstunde Stau auf der A3. Dann auf der A4. Altdorf Richtung Brunnen, zwischen Altdorf und Sissingen auf der Achsenstrasse stocken wegen Verkehrsüberlastung und auf der A2 fährt Richtung Luzern vom Gotthard her ab Altdorf bis zum Selisberg-Tunnel hat es Stau wegen kurzfristigen Sperrungen vom Selisberg-Tunnel. Etwa eine Viertelstunde müsst ihr dort mehr einberechnen. Und noch der Gumpit Leventina fährt Richtung Norden, 4 km Stau vor dem Gotthard, 40 Minuten Pazienza.
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1: Wir haben heute einen sonnigen und heissen Tag, nur mit ein paar harmlosen Quellwolken am Himmel und einer schwachen Brise. Bis zu 33, 34 Grad gibt es heute, dann auch morgen Freitag sonnig und heiss, ähnlich heiss wie heute. Am Samstag auch noch mal viel Sonnenschein. Es könnte eventuell Gewitter geben, am Nachmittag muss aber nicht. Aber auf den Sonntag erwarten wir den Regen und Gewitter. Wie viel? Gibt es einmal ordentlich etwas für die Landwirtschaft oder nicht? Das fragen wir unseren Meteorologen dann in einer Viertelstunde im Wettertalk.
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6: Im Studio André Schelbert. Das Paar hat sich ein Polizist bei einem Einsatz verletzt. Bei einer Personenkontrolle in der Nacht auf der Dienstag war ein 32-jähriger Tunesier sehr aggressiv, der die Polizei verhaftet hat, er sich gewehrt und dabei den Polizist verletzt. Der hat daraufhin zur Kontrolle ins Spital müssen, schreiben die Zuger Strafverfolgungsbehörden. Ein Richter hat den Tunesier unter anderem wegen Gewalt und Drohung gegen Beamte im Schnellverfahren verurteilt. Die Stadt Zug bietet Kinderbetreuung für Familien weiter aus. Auf das neue Schuljahr kommen fast 160 zusätzliche Plätze dazu. Damit gibt es insgesamt über 1'900 Betreuungsplätze für Schulkinder. Der Ausbau sei wichtig, sagt der Stadtzuger Bildungsdirektor Etienne Schumpf.
7: Weil wir die Vereinbarkeit von Beruf und Familie weiter stärken möchten, weil die Nachfrage der Familie da ist. Und da möchten wir natürlich Schritt halten, um möglichst gute Rahmenbedingungen für die Familie zu schaffen und die Familie auch entsprechend zu unterstützen und zu entlasten.
6: Im Stadtzuger Quartier Härti kommen alle rechtzeitig angemeldeten Kinder einen Betreuungsplatz über. Im Stadtzentrum gibt es aber noch Wartelisten. Bis nächstes Jahr will die Stadtzug ihr Angebot so weit ausbauen, dass auch dort alle angemeldeten Kinder betreut werden können. Im Kanton Uri sind zwei Berggänger verunglückt. Die beiden Personen sind seit dem Dienstagabend vermisst gewesen, sagt Mario Kiefer, Mediensprecher der Kantonspolizei Uri.
8: Die ausgerückten Rettungskräfte haben umgehend eine umfangreiche Suchaktion eingeleitet, wobei anlässlich eines Suchflug im Bereich des Sustenhorn-Ostgrab zwei leblose Personen haben können gesichtet werden. Aufgrund der vorherrschenden nebligen Wetterverhältnisse und aufgrund der einsetzenden Dunkelheit hat die Bergung erst am Mittwoch früh am Morgen können durchgeführt werden.
6: Weitere Angaben zu den beiden verstorbenen Personen kann die Polizei im Moment nicht machen. Und der Steg im Seebad Lattenberg Stefa ist gesperrt. Wegen dem tiefen Wasserstand vom Zürichsee könnte man sich bei einem Sprung vom Steg ins Wasser verletzen, schreibt die Gemeinde Stefa in einer Mitteilung. Das Bad, das bleibt aber offen und auch vom Sprungturm kann man in See weiterhin gumpen. Dort ist das Wasser immer noch genug tief.
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0: Madonna aus den 80er haben wir hier gehört, Like a Virgin, noch ganz jungfräulich. Ihre Stimme tut's mal. Der Hochsommer lässt seine Muskeln spielen, lese ich im Meteoblog von Meteonews von Klaus Marquardt. Wie lange noch, fragen wir jetzt.
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0: Zuerst mal hallo Klaus.
2: Hallo miteinander, ciao.
0: Nochmal ganz heiß heute. Ich glaube, dein Büro ist sogar unter dem Dach. Das heisst, du bist am Grillen.
2: Ich bin am Grillen und brutzle in meinem eigenen Saft, so auf die Art. Ja, nein, es ist tatsächlich, zum Kühlen ist es schwierig, aber das ist ein Problem, das ich ja jetzt eigentlich schon seit dem Frühsommer so weiterzieht. Ich habe mir mit einer Kühlweste aus dem Motorradbereich beholfen.
0: Ehrlich? Das funktioniert?
2: Ja, das funktioniert, ja. Ich habe halt ein bisschen Feuchte Angelegenheit und es braucht einen Ventilator, aber die Körpertemperatur kannst du mit dem gut senken, weil, sage jetzt, irgendwelche Klimageräte, kannst ja nur noch zu absurden Preis kaufen und muss mal schauen, antizyklisch denn im Winter, dass es ja nicht vergisst.
0: Dann braucht das Ganze noch viel Energie. Wie ist es bei deinen Kühlwesten, Töpfwesten?
2: Ja gut, da musst du einfach nur nass machen und das funktioniert dann halt über Verdunstung. Fühlt sich an wie so ein Fensterleder und das zieht die Körpertemperatur gehörig ab.
0: Jetzt schauen wir, ob der Petrus eine Abkühlung für uns parat hat. Das erste Mal, glaube ich, gute Nachricht. Die Nacht keine Tropennacht. Wie geht es denn weiter?
2: Die Luft ist relativ trocken und das bewirkt, dass es dann in der Nacht, die inzwischen auch schon ein ganzes Eck länger ist, halbwegs gut abkühlen kann. Aber klar, muss dann halt vielleicht dann gleich noch einen Ventilator dazu nehmen, dass man die Wärme vom Tag mit rausbringt. Wir haben jetzt aktuell Temperaturen ziemlich verbreitet, so an der Voralpen-Flachland um die 34 Grad rundum. Inneralpin, wo noch Gewässer in der Nähe ist, sind so 30 bis 33 Grad. Die Nacht wird sternenklar. Schauer und Gewitter hat es in der Region keine. Erst so südlich von der Berner Alp im Wallis, da gibt es lokale Regenspritzer und auch Gewitter. Sieht man vielleicht dann auch so die Gewittertürme dann irgendwo dann noch am Horizont. Fällt am Abend aber dann alles in sich zusammen, beziehungsweise in der Nacht und morgen Copy and Paste. Am Vormittag strahlen der Sonnenschein, am Nachmittag ist der Himmel blau. An der Voralpen blieben die Quellwolken harmlos und klein, ähnlich wie heute. Weiter in Richtung Gotthard-Region, ja, kann sein, dass vielleicht einmal ein Platzregen oder ein Gewitter irgendwo hat, tendenziell eher südlich davon oder Richtung Berner Oberland, aber nicht in der eigentlichen Kernregion selber von der Zentralschweiz, Richtung Osten, Glarner Alpen, wird auch nicht Grossartiges passieren. Und Temperaturen legen vielleicht noch mal ein halbes Grad zu, 33 bis 35 Grad die Höchstwert, 0 Grad Grenz, nicht ganz 4.500 Meter hoch.
0: Ganz kurz, das Wochenende. Wir haben Viertig, Maria Himmelfahrt am Samstag. Ich habe schon gelesen, es könnte dann etwa mal nass werden oder spätestens am Sonntag. Frage ja oder nein und richtig nass oder nur ein bisschen?
2: Punktuell. Also dort, wo es regnet, kann es schon gehörig regnen, aber Samstag ist halt so, dass es weiterhin nur lokale Regengüsse und Gewitter sind und bei weitem nicht alle trifft. Eher entlang von den Alpen, im Flachland vielleicht gar nicht. Und ja, da sieht man den halt mitunter der Gewittertürme und irgendwo, dass es dann halt mal einen Platzregen oder einen gehörigen Schütter tut. Aber wenn man dann selber auf dem Trockenen hockt, ändert das ja der Sache nichts. Oder Samstag wird insgesamt recht sonnig, nicht mehr ganz so makellos als wie heute. Es hat hohe Wolkenfelder, es hat Quellwolken. Und eben da draus, speziell entlang von der Berg, dann hat am Nachmittag und am Abend ein paar Regengüsse und Gewitter. Inhomogen verteilt das Ganze und heiß ist so nochmal 33, 34 Grad durchaus immer noch möglich. Gestern hätte ich gesehen, der Sonntag bringt mehr Regengüsse und einen Temperaturrückgang. Jetzt schaut es eher schwülheiß aus, um die 30 Grad. Und halt auch wieder da und dort ein paar Regengüsse und Gewitter. Mehr am Nachmittag und am Abend, am Vormittag vielleicht vereinzelt irgendwo schon mal ein Regenspritzerle. Aber die Sonne hat eben noch gut Platz. So wie es ausschaut, dann kommt eine Kaltfront rein in der Nacht auf den Montag oder am Montagmorgen und die bringt dann verbreitet, kräftige und gewitterig durchsetzte Regengüsse und da kommt dann wahrscheinlich tatsächlich jeder einmal dran. Ich hoffe vom Fahrplan her, dass es den auch verhebt, dass dann halt wirklich auch mal der Regen daher kommt und dann halt jeder etwas davon hat. Gestern hätte ich auch gesehen, es erwartet uns eine ziemlich durchwachsene Woche hinter nachher, also wirklich eine Umstellung vom Wettercharakter. Heute ruht und Modell bereits wieder zurück, drückt am Dienstag schon der Ausläufer vom Azoren hoch hin und dann halt wieder eher trockene Verhältnisse.
0: Eieiei, es ist nicht einfach. Und verschiedene Modelle zeigen Verschiedenes an. Wir lassen die weiter beobachten und sind gespannt auf die Entwicklung. Klaus Warkart, merci vielmals.
2: Einen schönen Abend euch, ciao.
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0: 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Und sorry, wir heizen jetzt auch musikalisch noch ein bisschen auf mit dem Alvaro Soler und der Sophia.

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1: Noch eine halbe Stunde, dann ist 5 Uhr.
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3: Im Studio Marc Zimmermann. Wie umgehen mit Land ohne Besitzer? Im Kanton Bern soll dieses im Grundbuch aufgenommen werden, schlägt die Berner Regierung vor. Herrenloses Land wie etwa Felsen, Schutthalden oder Gletscher soll den Einwohnern gemeinsam

0: Gemeinden zugesprochen werden. Und für Wegstücke, Äcker oder Industriegelände, die niemandem mehr gehören, sollen die Gemeinden ein Vorkaufsrecht erhalten. Nun ist das Kantonsparlament am Zug. Hintergrund davon ist ein Mann, der sich König der Schweiz nennt. Er hatte sich in den letzten Jahren in der ganzen Schweiz solche Grundstücke angeeignet. Der Dachverband der Lehrerinnen und Lehrer schlägt Alarm. Fehlende personelle, finanzielle und zeitliche Ressourcen würden das Projekt der integrativen Schule gefährden. Verbandspräsidentin Dagmar Rösler erklärt:
1: Der Ruf nach mehr Ressourcen ist natürlich einfach. Wir sind die finanzielle Situation in Gemeinden und Kantonen bewusst. Aber wenn man Integration bestellt, dann muss man auch entsprechende Rahmenbedingungen setzen. Es gibt aber auch Möglichkeiten, indem dass man mit den Ressourcen flexibler umgeht. Also, dass nicht die Ressourcen an Diagnosen gebunden sind zwingend. Es geht um einen flexibleren Umgang mit Klassengrössen und Klassenzusammensetzung.
0: Eine Umfrage bei Lehrpersonen zeigt zwar, dass eine Mehrheit hinter der integrativen Schule steht, sie zeigt aber auch, dass sich ein sehr grosser Teil überlastet fühlt. Wegen eines verdächtigen Gegenstands war eine Zugstrecke im deutschen Bundesland Bayern blockiert. Der Gegenstand stellte sich aber als ungefährlich heraus. Die Polizei teilt mit, sie gehe davon aus, dass er absichtlich bei den Gleisen platziert worden sei. Die Einsatzkräfte haben vorsorglich mehrere Gebäude evakuiert und einen Roboter eingesetzt. Sprengstoff sei dann aber keiner gefunden worden. Offizielle Informationen zu den Hintergründen des Vorfalls gab es zunächst nicht.
2: Viel Verkehr, zu viel für gewisse Achsen. Auf der A2 Richtung Luzern zwischen dem Lopper und dem Sonnenberg stockt es. Dann auf der A8 Richtung Verzweigung Lopper Stop and Go im Feierabendverkehr oder Reiseverkehr. Auf der A14 zwischen Buri und der Verzweigung Rotsee stockt es ebenfalls. Dann auf dem Westring hat es einen Unfall gegeben. Mittlerweile haben wir noch Stop and Go zwischen Urdorf Süd und dem Limmataler Kreuz Fahrtrichtung Basel. Auf der Axenstrasse ab Altdorf bis Sissigen stockt es. Auf der A2 Richtung Luzern ab Altdorf bis zum Selisberg-Tunnel hat es Stau und ihr müsst etwa eine Viertelstunde mehr einrechnen, weil das Selisberg-Tunnel zwischenzeitlich amix gesperrt wird. Dann weiters auf der A4 Fahrt Richtung Zürich zwischen Mislisberg-Tunnel und Zürich-West stockt es wegen einem Pannenfahrzeug. Der linke Fahrstreifen ist blockiert. Und dann gehen wir noch innen durch auf der A3 Richtung Zürich zwischen Wallenstadt und Wesen hat es Stau wegen Bauarbeiten im Kirenzer Bergtunnel. Etwa 40 Minuten mehr braucht er. Dann ab Niederurne bis zum Kirenzer Berg auf der A3 haben wir Stau wegen der Bauarbeiten. Und weiters noch eine Meldung für das Gotthard Südportal. Dort steht der Verkehr nach wie vor auf einer Länge von 4 km. Die Meldung ist noch reingekommen für die A4 Richtung Brunnen zwischen Chom und der Verzweigung Rütihof. Haben wir es jetzt auch harzig.
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2: Jetzt wollen wir aber gerade ganz flüssig weitermachen, musikalisch. Mit einem Nörgeli. Dann setzen Gitarre ein von den Dire Straits, von den Herren Knopfler. Nennen tut sich das Ganze Walk of Life. Wir wünschen einen guten Quackel.

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0: Oh yeah, die Stones haben wir gehört mit Hunky Tonk Women, einem von den ganz grossen Klassikern von der Rock'n'Roll-Geschichte hier auf Radio Zentral. Apropos Klassiker, es ist Glacé-Zeit, jetzt, wenn es so heiss ist, für aussen. Aber nicht alle tun sich mit einem Glacé erfrischen. Cecil von Lauteren zum Beispiel.
1: Am liebsten habe ich einen gefrorenen Mohrenkopf. Das ist am besten und nimmt den Gelust für alles.
0: Oder Talis von Hönk.
2: Ich genieße gerade einen Affogato mit einer Kugel Fiordi Latte vom Feinfood. Und es ist göttlich. Ich wünsche einen schönen Nachmittag.
0: Hey, das tönt ja gut. Jetzt hat der Sommer aber auch eine Kehrseite. Das Zentralland ist im Wassersparmodus wegen der Hitze und der langanhaltenden Trocknung. Sportplätze sind vertrocknet, Blumen in den Töpflampen runter und das Planschbecken der Kinder bleibt leer. Was hat das Wassersparen bis jetzt gebracht? Wir hören die Informationen nach den 5 hier im Zentralinfo.

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Da ist der Kunz auf Radio Zentral und ich wünsche euch allen einen wunderschönen Tag mit meiner Musik.

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3: 26 Grad messen wir auf dem Napf, 32 Grad Gersau. 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
5: Der Bundesrat lehnt Kompass-Initiativen ab. Die Polizei und die Armee bergen aus den Limiten scharfe Handgranaten. Und ein grosser Teil der Schweiz ist im Wassersparmodus. Im Studio Marc Zimmermann. Guten Abend. Der Bundesrat lehnt die sogenannte Kompass-Initiative ohne Gegenvorschlag ab. Er hat die Botschaft dazu ans Parlament überwiesen. Die Initiative verlangt, Staatsverträge, die die Übernahme von wichtigen rechtlichen Bestimmungen vorsehen, müssten von Volk und Ständen gutgeheißen werden. Dies solle auch beim Vertragspaket mit der EU so sein. Bundesrat Beat Jans betont dazu:
6: Die Initiative beschränkt sich nicht nur auf die Frage des Ständemehrs, sie greift an mehreren Stellen in das bestehende Staatswesen ein. Nach Auffassung des Bundesrates sind die von der Initiative vorgeschlagenen Verfassungsänderungen nicht geeignet, die erwähnten Ziele zu erreichen. Im Gegenteil, sie schaffen neue rechtliche Unsicherheiten.
5: Als nächstes ist das Parlament am Zug. Falls sich im Parlament kein Ständemehr zum EU-Vertragspaket durchsetzen sollte, überlegen sich die Verantwortlichen der Kompass-Initiative die Gründung einer eigenen Partei. Damit könnte gemäss den Initianten ein Auffangbecken für unzufriedene Mitglieder der FDP und der Mitte geschaffen werden, berichtet der Tagesanzeiger. Die Idee einer Parteigründung sei nach dem Ja der FDP-Delegierten zum Vertragspaket und dem Nein zum Ständemehr entstanden. Schwimmer am Flussbad Unterer Letten in der Stadt Zürich haben heute eine Handgranate in der Limmat entdeckt. Es handelt sich um eine scharfe Handgranate aus dem Jugoslawienkrieg. Verletzt wurde niemand. Die Schwimmer hätten ihren Fund am Vormittag der Stadtpolizei gemeldet, steht in einer Mitteilung. Taucher stellte dann fest, dass es sich tatsächlich um eine echte Handgranate handelte. Sie lag etwa 1 Meter vom Ufer entfernt. Wegen des tiefen Wasserstands der Limmat wurde sie sichtbar. Wie in solchen Fällen üblich, zog die Polizei für die Bergung die Armee bei. Ein grosser Teil der Schweiz ist im Wassersparmodus. Wegen der anhaltenden Trockenheit und Hitze rufen mehrere Kantone und Gemeinden dazu auf, sorgsam mit dem Wasser umzugehen. Auch im eigenen Garten lässt sich Wasser sparen, sagt Arthur Küng, Geschäftsleiter der Gärtnerei Guggenbühl im zürcherischen Bonnstetten. Er empfiehlt, die Pflanzen früh am Morgen oder spät am Abend zu gießen. Entscheidend sei aber auch, wie man gieße.
7: Wenn man einfach so ein bisschen mit der Bruse drüber hineingießt und ich sage, das, was man gegossen hat, geht nur 1 Zentimeter in die Oberfläche, das nützt einfach nichts. Also richtig gießen, das ist beim Gemüse und im Garten ganz sicher so. Wenn man gießt, ein relativ lang, intensiv, vielleicht lieber einmal drüber, nachher weiterlaufen und ein zweites Mal drüber, dann kann sich der Boden einmal richtig vollsaugen und dann kann ich aber vielleicht wieder 2 Tage sagen, ich mache nichts.
5: Besonders wichtig sei das Gießen bei neu gesetzten Pflanzen. Und die 81-jährige Gitarrenlegende Ritchie Blackmore ist nach über 30 Jahren erstmals wieder gemeinsam mit seiner ehemaligen Band Deep Purple aufgetreten. Der Mitgründer der britischen Rockgruppe kam bei einem Deep Purple-Konzert im US-Bundesstaat New York als Gast auf die Bühne. Zur Begeisterung der Fans spielte die Band gemeinsam ihren Kultklassiker «Smoke on the Water», ein Song, der wohl jeder kennt.

0: Der 80-jährige Sänger Ian Gillan äußerte sich erfreut und dankte ihm danach, es sei eine große Freude gewesen.
1: Thanks, Richie. I have to say, it was a great pleasure. I'll see you in the bar.
0: Richie Blackmore war bei Deep Purple 1993 zum zweiten Mal ausgestiegen. Als Hauptgrund galt das seit Jahrzehnten angespannte Verhältnis zu Leadsänger Ian Gillan.
2: Börsendaten. Der Swiss Market Index ist bei einem Drittelprozent im Plus. Der Deutsche Aktienindex 0,2% im grünen Bereich. Und der Dow Jones notiert 0,1% im Plus. Ein Euro wird gehandelt für aufgerundet 94 Rappen und der US-Dollar für abgerundet 81.
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2: Viel Verkehr im Zentraland, wo nicht überall flüssig läuft. Zum Beispiel auf der A3 Richtung Zürich zwischen Wallenstadt und Wesen haben wir Stau wegen Bauarbeiten. Etwa 3/4 Stunde mehr müsst ihr einrechnen auf dem Abschnitt. Das ist Gegenverkehr wegen Bauarbeiten im Kierenzer Bergtunnel. Es wird empfohlen für Reisende aus Richtung A13 in Richtung Zürich ab der Verzweigung Sarganserland Trapp zu gehen und dann über die A1 Richtung St. Gallen weiterzufahren. Und in die umgekehrte Richtung fährt Richtung Chur hat es Stau ab Niederurne bis zum Kierenzerberg wegen der Bauarbeiten im Tunnel. Dann, in einer ganz anderen Gegend, wo es auch Tunnel hat, Sonnenberg ist ein Thema, A2 Richtung Luzern. Zwischen Lopper und dem Sonnenberg staut es, der Zeitverlust dort etwa eine Viertelstunde. Ab Altnachstadt bis zum Lopper haben wir Stop and Go auf der A8, dann weiters. In der Region Innerschweiz auf der A4 Richtung Brunnen zwischen Cham und der Verzweigung Rütihof stocken. Stauen tut es auf der A14 Richtung Luzern ab Giesikenroth bis zur Verzweigung Rotsee. Und im Urnerland auf der Achsenstrasse ab Altdorf bis Sissigen haben wir Stop and Go. Und Stau auf der A2 Richtung Luzern ab Altdorf bis zum Selisberg-Tunnel wegen mehrfachen kurzfristigen Sperrungen vom Selisberg. Dort brauchen wir etwa eine Viertelstunde mehr.
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2: Wetteraussichten. Wir haben heisse Temperaturen heute, morgen auch wieder, am Samstag ebenfalls und voraussichtlich am Sonntag dann weniger heiss, aber tüppig. Zuerst einmal schnell Nacht, die dürfte nicht zu einer Tropennacht werden. Es kühlt ab auf etwa 18, 19 Grad. Morgen heisst es dann aber wieder bis auf 34 Grad rauf, kaum ein Wölkchen am Himmel. Frühestens am Samstag könnte es etwa mal ein Gewitter geben, muss aber nicht. Gewitter erwarten wir dann vor allem am Sonntagnachmittag.
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2: Donnerstagabend, 13. August, das sind unsere Themen. Die Wasserversorger merken wenig von den Sparmassnahmen. Ein Zuckerpolizist verletzt sich zu Bar bei einer Kontrolle. Rettungskräfte finden zwei Tote beim Sustenhorn bei Göschenen. In der Stadt Zug gibt es jetzt noch mehr Betreuungsplätze für Kinder. Und Totri Vero qualifiziert sich trotz einem Sturz für die EM-Final über 800 Meter.
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0: Zentralschweiz erlebt einen besonders heissen und regenarmen Sommer. Was die Trockenheit für die regionalen Wasserversorger bedeutet und ob die Leute aus der Region auch wirklich versuchen, Wasser zu sparen, Diana Baumgartner hat nachgefragt.
5: Trockenheit und Hitze beschäftigt uns schon den ganzen Sommer. Mehrere Zentralschweizer Gemeinden, wie zum Beispiel Einsiedeln oder Roswil, fordern die Leute auf, Wasser zu sparen. Und das ist bei vielen auch schon angekommen.
6: Jetzt, genau in dieser Zeit, und zwar Blumen, die ich nur alle zwei Tage beschütte.
7: Ja, zum Beispiel mal ein bisschen weniger duschen. Mit den Blumen, mit den Pflanzen, einfach das Minimum, was es braucht, dass sie nicht gerade kaputt gehen.
8: Also ich tue sicher beim Duschen immer abstellen und jetzt eigentlich möglichst schnell duschen, dass ich so Wasser sparen kann.
9: Probiere das sicher, indem ich möglichst kurz dusche. und auch sonst im Haushalt halt nicht so viel Wasser verbrauchen.
10: Ich habe das Gefühl, ich habe vorher noch nicht übermässig viel Wasser gebraucht. Also irgendwie ich habe kein Auto, das irgendwie gewaschen werden muss oder so.
11: Wir duschen nur noch kurz duschen. Haben wir uns extrem Mühe. Für ihn brauchen wir natürlich Wasser zum Trinken. Und wenn er es nicht austrinken, kommen das Blümchen über. Das wird nicht vorgelegt. Wo man vielleicht vorher achtlos einfach wieder ausgeschüttet hat.
5: Trotz dem Engagement beim Wasserverbrauch zeigt sich ein anderes Bild. Die regionalen Wasserversorger merken davon wenig, sagt Erich Duss, Leiter der Wasserversorgung Kooperation Baar.
12: Weil die Gemeinde Baar mit rund 20'000 Einwohnern, die wir versorgen, das ist die Wassersparmaßnahmen, das merken wir weniger, weil die Industrie, die auch dort Wasser bezieht und die grossen Bezüger, die brauchen immer noch Wasser. Und wenn jetzt da wirklich sparen, dann müssen wir ganz extrem drastisch dahinter gehen. Also wir merken es nicht am Wasserverbrauch.
5: Ähnlich tönt es bei der Wasserversorgung AK-Regio Wassersource Mittelland. Im Sommer brauchen die Leute einfach mehr Wasser, sagt Franz Blättler, Geschäftsleiter der AK-Regio.
13: Einerseits für die Hitze braucht es mehr Wasser, ankerum durch die Sommerferien braucht es weniger Wasser, weil die Leute in die Ferien gehen oder je nachdem, es bei dem schönen Wetter da bleibt. Dort die Differenz, es ist ganz verschieden. In einem Wohnquartier merkt man, dass es zurückgeht, während man zum Beispiel Ressourcen, weil die viel Industrie hat, dort merkt man nicht allzu viel. Und Wasser, Aufruf, Sparen etc., dort geht es darum zu sensibilisieren. Effektiv zurückgegangen ist der Verbrauch nicht grossartig.
5: Wie schnell sich die Situation ändern kann, zeigt der Blick auf Wesen im Kanton Glarus. Dort ist die Wasserversorgung im Moment besonders gefordert, sagt Rea Gisler, Gemeindepräsidentin von Wesen.
14: Zu normalen Zeiten ist die Trinkwasserversorgung der Gemeinde Wesen durch Quellwasser sichergestellt. Wir haben zwei eigene Trinkwasserreservoir. Aber in sehr trockenen Zeiten, wie jetzt, sind die Quellen irgendwann, führen die kein Wasser mehr. Und dann sind wir auf die Zufuhrleitung von Glarus Nord angewiesen, wo wir dann dort die Trinkwassermengen, die wir brauchen, überkommen. Und diese Leitung, die für uns jetzt eigentlich sehr relevant ist seit ein paar Tagen, hat jetzt ein Leck. Und zwar an einem Ort, der leider nicht gerade ideal ist, um es anzufinden und B dann auch gerade zu flicken.
5: Darum sollen die Leute von Wesen das Trinkwasser nur noch für das Wichtigste brauchen. Wie zum Trinken, Kochen, für Körperhygiene und zum Tierversorgen. Und Wassersparen in den eigenen vier Wänden ist sehr einfach. Während dem Zähneputzen das Wasser abschalten, lieber duschen statt baden, mit der Spritzkanne seine Pflanzen gießen und seine Waschmaschine erst dann einschalten, wenn sie auch richtig voll ist.
0: Der Beitrag von Diana Baumgartner. Wir wechseln das Thema. Die Stadt Zug baut Kinderbetreuung für Familien weiter aus. Aufs neue Schuljahr kommen fast 160 zusätzliche Plätze dazu. Damit gibt es insgesamt über 1'900 Betreuungsplätze für Schulkinder. Der Ausbau sei wichtig, sagt der Stadtzuger Bildungsdirektor Etienne Schumpf.
15: Weil wir die Vereinbarkeit von Beruf und Familie weiter stärken möchten, weil die Nachfrage der Familie da ist. Und da möchten wir natürlich Schritt halten, um möglichst gute Rahmenbedingungen für die Familie zu schaffen und die Familie auch entsprechend zu unterstützen und zu entlasten.
0: Im Stadtzuger Quartier Härti kommen alle rechtzeitig angemeldeten Kinder einen Betreuungsplatz über. Im Stadtzentrum gibt es aber noch Wartelisten. Bis nächstes Jahr wird die Stadt Zug ihr Angebot so weit ausbauen, dass auch dort alle angemeldeten Kinder betreut werden können. Im Kanton Uri sind zwei Berggänger verunglückt. Die beiden Personen sind seit dem Dienstagabend vermisst gewesen, sagt Mario Kiefer, Mediensprecher der Kantonspolizei Uri.
16: Die ausgerückten Rettungskräfte haben umgehend eine umfangreiche Suchaktion eingeleitet, wobei anlässlich eines Suchflugs im Bereich des Sustenhorn-Ostgrab zwei leblose Personen haben können gesichtet werden. Aufgrund der vorherrschenden nebligen Wetterverhältnisse und aufgrund der einsetzenden Dunkelheit konnte die Bergung erst am Mittwoch früh am Morgen durchgeführt werden.
0: Weitere Angaben zu den beiden verstorbenen Personen kann die Polizei im Moment nicht machen. Fast alle Zuger Schulabgänger wissen, wie es nach der obligatorischen Schule weitergeht. Laut dem Kantonalen Amt für Berufsberatung haben 98% der Jugendlichen eine Anschlusslösung gefunden. Nur noch knapp die Hälfte von ihnen macht eine Lehre. Auf der anderen Seite gehen immer mehr ins Gymi. Der Zuger Bildungsdirektor Stefan Schleiss erklärt sich das so.
17: Ich kann mir vorstellen, dass der Schulbetrieb an einer Mittelschule halt weniger anstrengend ist als eine Lehre. Eine Lehre findet in der Arbeitswelt statt, die findet in der Erwachsenenwelt statt. Und das stelle ich mir schon vor, dass das für die Jugendlichen der grössere Schritt ist, dass es auch anstrengender ist. Plakativ tut man ja immer auch argumentieren, ja, wir hätten auf einen Schlag viel weniger Ferien.
0: Außerdem nutzen mehr Jugendliche aus dem Kanton Zug ein Brückenangebot, um sich Zeit zu lassen. Da gibt es laut Stefan Schleiss aber immer wieder Schwankungen. Im Kanton Luzern geht es vorwärts mit mehr Natur im Siedlungsraum. In den letzten 4 Jahren sind über 80 Flächen ökologisch aufgewertet worden. Im Rahmen von einem Förderprogramm entstehen zum Beispiel neue Lebensräume für einheimische Pflanzen. Auch Tiere wie Insekten, Vögel und Igel sollen davon profitieren. Fast 30 Luzerner Gemeinden haben das Angebot schon genützt, sagt Jael Hämmerli von der Dienststelle Landwirtschaft und Wald vom Kanton Luzern.
18: Man merkt klar, dass es grössere Gemeinden, die auch mehr Siedlungsraum haben, auch ein schnelleres Interesse haben. Natürlich ist es toll, wenn immer noch weitere Gemeinden einsteigen würden. Die Gemeinden müssen vorher wie eine Analyse machen, wo man die Gemeinde ein bisschen anschaut, wo kann man was aufwerten. Und dort sind auch schon einige dabei, die jetzt da noch nicht mitgezählt worden sind. Die werden wahrscheinlich in den nächsten Jahren dann auch Aufwertungen machen. Mein Traum wäre, wenn jede zweite Gemeinde mitmachen würde. Aber ich bin auch jetzt schon recht zufrieden mit der Beteiligung.
0: Der Kanton Luzern zahlt einen Teil an Projekt her und will mit dem Förderprogramm mindestens noch 2 Jahre weitermachen. Zu weiteren Kurzmeldungen. In Baar hat sich ein Polizist bei einem Einsatz verletzt. Bei einer Personenkontrolle in der Nacht auf den Dienstag war ein 32-jähriger Tunesier sehr aggressiv. Als ihn die Polizei verhaften wollte, hat er sich gewehrt und dabei den Polizist verletzt. Der hat darauf aber für eine Kontrolle ins Spital müssen, schreiben sogar Strafverfolgungsbehörden. Ein Richter hat den Tunesier unter anderem wegen Gewalt und Drohung gegen Beamte im Schnellverfahren schon verurteilt. Inklusion an den Schulen. Diese Idee finden viele Luzerner Lehrpersonen gut. Bei der Umsetzung sehen sie aber noch grosse Probleme. Das zeigt eine Umfrage vom Dachverband Lehrerinnen und Lehrer Schweiz, wo auch über 600 Mitglieder aus Luzern mitgemacht haben. Der Luzerner Lehrerinnen- und Lehrerverband fordert bessere Rahmenbedingungen und mehr personelle, zeitliche und finanzielle Ressourcen. Besonders problematisch sage ich, dass es immer noch zu wenig Heilpädagogen an den Schulen gibt. Im Kanton Luzern sind die Feuerwehren zu 3 Brände ausgerückt. Zu Gunzwil hat heute am frühen Morgen den Bogetenwald anbrennen. Auch ein altes WC-Häuschen hat brennt. Die Feuerwehr Michelsamt hat den Brand gelöscht. Zu Menznau hat heute Morgen an der Kastelenstrasse eine Garage gebrannt. Das Feuer hat sich aufs Wohnhaus nebendran ausgeweitet. Bewohner mussten evakuiert werden. Verletzt worden ist laut der Luzerner Polizei niemand. Und Zweckis hat auf der Kantonsstrasse ein Auto gebrannt. Die Feuerwehr der Seegemeinde hat das Feuer im Motorraum gelöscht. Im Kanton Schweiz steigt die Waldbrandgefahr im Moment noch nicht auf sehr gross. Sie bleibt bei der zweithöchsten Stufe gross. Trotzdem bleibt die Situation angespannt. Ein Funke könnte langen, dass trockenes Gras, Laub oder der Wald anfängt zu brennen, schreibt die Schweizer Abteilung für Wald. In diesem Sommer haben im Kanton Schweiz schon mehrere Felder und Wiesen gebrannt. Wenn Winter zukommt, könnten sich Serienbrände innerhalb von kurzer Zeit ausbreiten. Bei einem grossflächigen Waldbrand wäre auch der Schutzwald vom Kanton Schweiz in Gefahr. Auch wenn der Kanton Schweiz jetzt die Gefahrenstufe noch nicht erhöht, sei es sehr wichtig, dass man sich an das Feuerverbot haltet. Und in Brunnen wird die Neugestaltung vom Seeufer abgeschlossen, mit rund 4 Jahren Verspätung. Beschwerden und eine Initiative haben das Projekt verzögert. Ab der übernächsten Woche wird jetzt aber zwischen dem Schifflandeplatz und dem Bellevue gebaut. Parkplatz an der Ochsenstrasse verschwindet. Dafür gibt es über das ganze Ufer Stege mit direktem Seezugang und eine zweite Reihe mit Bäumen. Die Taxenstrasse zu Brunnen bleibt während der Bauarbeiten offen. Zeitweise wird der Verkehr aber einspurig mit einem Rotlicht geregelt. Geplant ist, dass das neue Seeufer im nächsten Sommer fertig ist.
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2: Die sogenannte Kompass-Initiative verlangt bei den neuen EU-Verträgen Stände mehr. Der Bundesrat ist dagegen. Warum? Fragen wir gerade in ein paar Minuten. Und wie reagieren die Initianten auf die Meinung vom Bundesrat? Auch das hören wir nach einem Song von Bruno Mars.

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1: Da haben wir ein Verkehrsupdate am 20 ab 5. Vielerorts harzt es im Zentraland aktuell auf der A3 Richtung Zürich. Nach wie vor wegen Bauarbeiten zwischen Wallenstadt und Wesen brauchen etwa eine Stunde mehr. Wegen der Bauarbeiten im Kierenzer Bergtunnel ist Gegenverkehr. Es wird empfohlen, für Reisende, die von Chur her oder San Bernardino-Route kommen, über die A1 weiterzufahren und darum bei der Verzweigung Sarganserland ab der A3 zu gehen. Denn in Fahrtrichtung Chur staut es auch zwischen Niederurn und dem Kierenzer Bergtunnel. Eine Viertelstunde mehr braucht es dort wegen dem Gegenverkehr, wegen der Baustelle. Dann ab dem Lopper bis zum Sonnenbergtunnel haben wir Stau auf der A2. Eine Viertelstunde plus wird angezeigt. Auf der A8 ab Alpnach Nord bis zur Verzweigung Lopper stockt es. Ebenso auf der A4 zwischen Chom und der Verzweigung Rüttihof im Fahrtrichtung Brunnen. Dann Stau auf der A14 Richtung Luzern ab Giesikerrot bis zur Verzweigung Rotsee. Und auf der Achsenstrasse ab Altdorf bis Sissigen Fahrtrichtung Brunnen haben wir Stop and Go. Und nach wie vor braucht ihr mehr Zeit, wenn ihr vom Urnerland Richtung Nidwalden wendet über die A2 ab Altdorf bis zum Selisberg staut. Der Zeitverlust etwa 10 Minuten wegen mehrfachen kurzfristigen Sperrungen vom Selisberg-Tunnel. Ich höre jetzt Zentralinfo vom Donnerstagabend. Und da ist unser Thema Beziehung zwischen der Schweiz und der EU. Wie es mit der soll weitergehen, ist immer noch nicht klar. Seit fast einem halben Jahr streitet das Parlament über die neuen Verträge. Aber nicht nur um den Inhalt der Verträge geht es, sondern auch, wie darüber soll abgestimmt werden. Wegen dieser Frage ist sogar eine Volksinitiative lanciert worden, die sogenannte Kompass-Initiative. Dani Glur, heute hat der Bundesrat seine Argumente gegen diese Initiative vorgestellt.
2: Die Forderung der Initiative würde am Ziel vorbeischiessen, heisst es vom Bundesrat Beat Janz. Die Kompass-Initiative will, dass bei Abstimmungen über Staatsverträge, die auch Gesetze übernommen werden, immer eine Mehrheit von Volk und Kantonen müssten dafür sein.

0: Zeit gut bedient, dass man eben für wichtige Fragen, und das ist das EU-Dossier, eben auch die kleinen Kantone fragt. Und das hat eine historische Bedeutung und die darf man sicher nicht kleinreden.
1: Anderer Meinung ist der Bundesrat Beat Janz.
2: Wenn die kleinen Kantone mehr Gewicht erhalten, also ihre Stimmen werden dann mehr gezählt, ist das nicht zwingend gut für die Demokratie.
1: Der Bundesrat ist also gegen die Kompass-Initiative. Über die Frage, ob es bei der Abstimmung über die EU-Verträge auch ein Ständemehr soll brauchen, diskutiert als nächstes Parlament.
3: Der Bericht von Dani Glur.

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2: Der Klaus Marquardt von Medien News hat die Wetterkarten offen.
3: Nach dem sehr heissen Tag gibt es jetzt einen sonnigen Abend. Die Nacht wird sternenklar. Morgen Freitag kommen dann mehr oder weniger genau der gleiche Wettercharakter nochmal. Am Vormittag lacht die Sonne vom blauen Himmel. Am Nachmittag bilden sich entlang von der Voralpen nur kleine und flache Quellwolken. Einzig in der Gotthard-Region besteht dann auf den Abend ein kleines Risiko für lokale Platzregen oder Gewitter. Ansonsten bleibt es überall trocken. Die Temperaturen erreichen 33 bis 35 Grad. Die 0-Grad-Grenze liegt auf 4400 Meter. Am Samstag hat es ein paar Wolkenfelder und Quellwolken mehr. Insgesamt ist es aber immer noch recht sonnig und auch noch mal heiß mit Höchstwert von 33 bis 34 Grad. Am Nachmittag bilden sich vor allem in den Berg Regengüsse und Gewitter.
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2: Viel Freude bei den schnellen Schweizerinnen an der Europameisterschaft der Leichtathleten in Grossbritannien ist ein Thema, gerade in 4 Minuten. Und der André Schelbert, der dann die Sportinformationen kolportiert, ist schon da innen und will noch ein paar Liegestütze machen. Jetzt müssen wir da den entsprechenden Rhythmus aufschrauben. Das sind Sissy Sisters mit «I don't feel like dancing».

0: Es ist 20 vor 6. Blick auf die Strasse im Zentraland auf der A3 fährt Richtung Zürich. Zwischen Wallenstadt und Wesen braucht man eine Stunde mehr. Wird angegeben wegen Bauarbeiten im Kehrenzer Bergtunnel. Die Empfehlung, wenn man von Chur herkommt, bei der Verzweigung Sarganserland ab der A13 und ab der Autobahn A3 und dann über die A13 und die A1 weiterfahren. Auch in der Gegenrichtung hat es Stau. Der Zeitverlust fährt Richtung Chur zwischen Niederurn und dem Kehrenzer Berg, dann aber nur 20 Minuten wegen der Bauarbeiten im Tunnel. Auf der A2 Richtung Luzern, ab dem Lopper bis zum Sonnenberg, steht der Verkehr wegen einem Pannenfahrzeug. Der rechte Fahrstreifen ist blockiert, der Zeitverlust etwa eine halbe Stunde. Auf der A8, ab Alpnachstadt bis zum Lopper, stockt es im Feierabendverkehr. Dann auch auf der A4 Richtung Brunnen zwischen Chom und der Verzweigung Rütihof. Stau wird gemeldet von der A14 Richtung Luzern, ab Giesikenroth bis zur Verzweigung Rotsee. Und im Unterland auf der Axerstrasse ab Altdorf bis Sissigen stockt es. Und es staut nach wie vor ab Altdorf bis zum Selisberg-Tunnel auf der A2 Richtung Luzern. Der Zeitverlust etwa 10 Minuten wegen kurzfristigen Sperrungen vom Selisberg.
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0: André Schelbert mit einer verrückten Meldung von der Leichtathletik-Europameisterschaft in Birmingham von heute Nachmittag.
2: Ja, zuerst hat es gar nicht gut ausgesehen, schlussendlich dann das Happy End, aber zuerst von vorne. Der erste Halbfinal, der über 800 Meter an der EM in Birmingham ist für Audrey Vero, da hast du es gesagt, dramatisch verlaufen. Die Schweizer Goldkandidatin ist in der letzten Kurve nämlich umgekehrt als Leaderin vom Rennen. Audrey Vero ist lang liegen geblieben, ist das Rennen aber schlussendlich doch noch fertig gelaufen. Fesserev sagt Audrey Vero zu dieser Szene.
3: Bis das Ende der Szene, ich war ja in einer guten Form. Ja, ein Sekunden später, ich war ja auf dem Boden, also ich weiß nicht, was passiert.
2: Geschichte hat aber ein Happy End. Audrey Vero ist trotzdem im Finale vom Morgenabend. Sie haben jetzt Protest eingelegt, sagt der Chef Leistungssport von Swiss Athletics, Philipp Bandi. Auf einem Video sieht es gesehen, dass Audrey Vero vor dem Sturz von einer Läuferin berührt wird.
4: In diesem Fall hat dann der Schiedsrichter wahrscheinlich auch unabhängig von unserer Eingabe aufgrund dieser Bilder entschieden, dass dort ein Zwischenfall eben so eine Behinderung vorliegt, aber das Vergehen in dem Sinn nicht so ist, dass die Französin disqualifiziert wird, aber dass hier der Evero und die Litauer, die ja auch zu Fall ist, kommen, dann eine Runde weiterkommen. Von dem her ein gutes Ende, sage ich jetzt mal, und aufregende Minute, aber wir sind froh, dass sie eine Runde weiter, ja, und ich kann in diesem Finale stehen.
2: Mit der Veronika Van Garde und der Valentina Rosamila sind überraschend euch zwei weitere Schweizerinnen im Finale gekommen. Drei Schweizerinnen im Finale, das ist unglaublich, sagt die Valentina Rosamila.
5: Es ist absolut crazy, wenn man das so sagen darf. Es ist wirklich schön zum Anschauen. Es pusht einem. Man kann nie darauf gehen, dass man irgendwo sich qualifiziert oder irgendwie weiterkommt. Weil in der Schweiz ist einfach das Level so hoch und es macht Spass, dort dabei zu sein.
2: Zum Eishockey, der Mischa Geisser verlässt die EVZ per sofort. Der 20-jährige Verteidiger wird für die nächste Saison HC Thurgau in die Swiss League ausgeliehen. Die EVZ kann den Mischa Geisser aber jederzeit zurückholen. Der Mischa Geisser hat schon 46 Mal in der National League gespielt. Jetzt soll er in der zweithöchsten Liga Spielpraxis sammeln. Beachvolleyball, Nina Brunner und Tanja Hüberli bleiben an der EM zu Polen auf Erfolgskurs. Zugri und die Schweizer gewinnen hier ihr zweites Gruppenspiel und stehen damit direkt im Achtelfinal. Das gleiche gilt für Joanna Mäder und Leona Kerner. Im 16. Final ausgeschieden sind hingegen Anouk und Zoe Verschedepre. Zu den Männern, der Julian Friedli und der Jonathan Jordan, stehen im Achtelfinal. Das Duo gewinnt gegen ein schwedisches Duo, das zuletzt an den Olympischen Spielen und an der WM Gold gewonnen hat. Für das 16. Final haben sich das Duo Adrian Heidrich, Yves Hausner und Leodilie Lügflückiger qualifiziert. Zum Fußball. Am Sonntag ist es soweit. Dann kommt es in der ersten Runde vom Göpp zum Derby zwischen Buchs und dem FC Luzern. Ein Derby, das es schon vor 5 Jahren gab, Daniel Schmucki.
6: Und an das Göpp-Duell im 2021 kann sich der Raphael Radke noch gut erinnern.
7: Es war ein sehr spezieller Moment in meiner Karriere. Es war so das erste ernster Kampf gegen einen Superligist für mich. Und dass dann nachher so ein Göpp-Fest rausgekommen ist, auch von meiner Leistung her, ist wunderschön gewesen. Und die kleinen Momente, wo dort mal einen Ball gehabt habe oder geflogen bin, die kommen dann immer wieder führen. Oder auch Fangesänge vom FCL, wo da eigentlich seinen kleinen Bub immer erlebt haben. Die waren sehr schön, dort mitzuleben.
6: Der Raphael Radke ist damals als Leihspieler vom FCL bei Buchs zwischen den Pfosten gestanden und hat die Luzerner mit seinen Paraden fast zum Verzweifeln gebracht. Der Unterklassik hat der FCL bis in die Verlängerung gezwungen, am Schluss dann aber gleich 1-2 verloren. Dass es jetzt 5 Jahre später wieder zum genau gleichen Duell kommt im Göb, sei schon speziell, findet der Raphael Radke, der seit dieser Saison wieder beim FCL unter Vertrag steht.
7: Als ich die Auslosung sah, musste ich lachen, dass das Jahr auf uns trifft. 1-2 Spieler sind immer noch dort, die in dem letzten Duell dabei waren. Christoph Frank zum Beispiel. Ihn gesehen freue ich mich sehr. Es ist ein schönes Wochenende. Ich freue mich auf das Wochenende definitiv.
6: Die Vorzeichen sind diesmal aber komplett anders. Damals hat der Raphael Radke gegen den FCL gespielt. Jetzt spielt er gegen seinen damaligen Club Buchs. Darum sei auch die Ausgangslage nicht vergleichbar, sagt der 24-jährige Goalie.
7: Man ist in der Favoritenrolle und der muss man gerecht kommen. Und das ist dann schon ein bisschen anders, als wenn man beim Underdog ist. Und ich sage jetzt mal, man darf gewinnen, man muss nicht. Und das ist dann schon ein bisschen einfacher, das Ganze.
6: Einen kleinen Wermutstropfen gibt es für den Raphael Radke, aber er ist im Moment nur Ersatz-Goalie beim FCL. Und auch im Göb spielt zumindest gegen Buchs die neue Nummer 1, der Simon Simoni. Der Raphael Radke nimmt das aber sportlich.
7: Ja, also das habe ich ein bisschen erwartet, weil Simon ist neu, die Spiel braucht er. Und ich werde ihn dort auch so super unterstützen, so wie gut es geht. Für ihn ist es auch das erste Mal in der Schweiz, können Fußball spielen, ist alles neu. Und die Unterstützung ist immer hilfreich, um einen Spieler in die Mannschaft hineinzukriegen.
6: Übersatz oder nicht. Im Verlauf der Göb-Kampagne könnte der Raphael Radke noch ganz wichtig werden für den FCL. Er weiss nämlich aus eigener Erfahrung, wie es ist, im Göb-Final zu spielen. Im Gegensatz zu fast allen anderen Spielern beim FCL. Mit Biel hat sich der Raphael Radke vor etwas mehr als einem Jahr nämlich sensationell für den Göb-Final qualifiziert.
2: Wir bleiben gerade beim Fußball. Gerade 4 Schweizer Mannschaften könnten heute Abend in die Europa League Playoffs einziehen. Die Ausgangslage ist gut. In der Europa League Quali gegen oder geht Thun mit einem schönen Polster ins Rückspiel auf Island. Thun hat das Hinspiel gegen Víkingur Reykjavík daheim mit 13-0 gewonnen. Das motiviert den Thuner Verteidiger Jan Bammert aus dem Kanton Schweiz, sagt er auf SRF.
1: Zu 0, 3 Goal geschossen, so können wir ins Rückspiel gehen und auch für die Zukunft für uns zeigt, dass wir das Level, das Niveau spielen können. Ich meine, wir haben letztes Jahr hart dafür geschaffen, klar, dass wir Meister werden, aber auch, dass wir europäisch in eine Liga-Phase hineinkommen können, uns dafür qualifizieren. Wir haben gewusst, es wird intensiv viel spielen, aber das ist das Schöne als Fußballer. Lieber das als eine Woche lang trainieren und nur am Wochenende können spielen.
2: In der Conference League Quali steht auch St. Gallen schon mit einem bei den Playoffs. St. Gallen spielt heute daheim gegen den moldawischen Club Sheriff Tiraspol, nachdem sie auswärts mit 3-1 gewonnen haben. Lugano geht mit einem 2-0-Polster ins Rückspiel bei der färöischen Mannschaft Runavik. Eine recht gute Ausgangslage hat auch Sion. Die Walliser haben im Hinspiel bei der armenischen Mannschaft nur Yerevan 2-2 unentschieden gespielt. Im Rückspiel heute Abend haben sie jetzt einen Heimvorteil. Die Match von Thun und Lugano fangen um 7:30 an. Ein bisschen später startet der neue St. Gallen und Sion ihre Rückspiel.
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9: André, noch eine weitere Runde Legistütz.
2: Magst du noch?
9: Nein, es lange nicht. Jetzt haben wir genug Sport gehabt, oder?
2: Ich würde sagen.
9: Ich delegiere an dieser Stelle. Ihr seid gefordert für einen Einsatz. Wir sammeln tolle Songs für die nächste Stunde. Da ist nämlich noch Carte Blanche. Ihr könnt sagen, was euer Lieblingssong ist, der allen, die zuhören, gerade eine grosse Freude macht. Schickt euch Vorschläge mit einem WhatsApp ins Studio. Das braucht gar nicht viel Kalorien und auch nicht gross Muskelkraft. Eintippen, Radio Zentral, WhatsApp, eure Sprachnachricht und schon bald läuft ihr bei uns.

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7: Grad messen wir Zahltorf. Im Moment 34 zu Mose, jetzt ist 6.
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9: Das Leck in der Trinkwasserleitung von Wiesen ist geflickt. In der Limmat taucht eine scharfe Handgranate auf und der Pegel vom Rhein zu Köln geht immer weiter runter. Im Studio Marc Zimmermann. Die defekte Wasserleitung zwischen Niederurnen und Wiesen ist repariert. Nach dem Leitungsbruch von gestern läuft die Wasserversorgung wieder normal, sagt Rea Giesler, die Gemeindepräsidentin von Wiesen.
10: Das bedeutet konkret, dass unsere Trinkwasserversorgung auf dem Gemeindegebiet Wiesen wieder vollumfänglich in Betrieb ist und wir wieder genug Trinkwasser haben für die ganze Bevölkerung.
9: Das Leck in der Trinkwasserzufuhr brachte Wiesen in Bedrängnis. Die lokalen Behörden haben am Morgen zum konsequenten Wassersparen aufgefordert. Und dieser Aufforderung haben die Wiesner befolgt, sagt die Gemeindepräsidentin Rea Giesler.
10: Wir haben schon im Verlauf des Nachmittags festgestellt, dass der Wasserverbrauch fast um die Hälfte reduziert worden ist. Und das schätze ich sehr. Das bedeutet eigentlich für uns, wenn wir so einen Aufruf machen, dann hört unsere Bevölkerung auf das und nimmt das sehr ernst und tut das eigentlich umgehend umsetzen. Das hat mich sehr gefreut. An dieser Stelle herzlichen Dank an meine Bevölkerung.
9: Schwimmer am Flussbad Untererletten in der Stadt Zürich haben heute eine Handgranate in der Limmat entdeckt. Es handelte sich um eine scharfe Handgranate aus dem Jugoslawienkrieg. Verletzt wurde niemand. Die Schwimmer hätten ihren Fund der Stadtpolizei gemeldet, steht in einer Mitteilung. Taucher stellten dann fest, dass es sich tatsächlich um eine echte Handgranate handelte. Sie lag etwa 1 Meter vom Ufer entfernt. Wegen des tiefen Wasserstands wurde sie sichtbar. Wie in solchen Fällen üblich, zog die Polizei für die Bergung die Armee bei. Der Dachverband der Lehrerinnen und Lehrer schlägt Alarm. Fehlende personelle, finanzielle und zeitliche Ressourcen würden das Projekt der integrativen Schule gefährden. Verbandspräsidentin Dagmar Rösler erklärt.
11: Der Ruf nach mehr Ressourcen ist natürlich einfach. Wir sind die finanzielle Situation in Gemeinden und Kantonen bewusst. Aber wenn man Integration bestellt, dann muss man auch entsprechende Rahmenbedingungen setzen. Es gibt aber auch Möglichkeiten, indem dass man mit den Ressourcen flexibler umgeht. Also, dass nicht die Ressourcen an Diagnosen gebunden sind zwingend. Es geht um einen flexibleren Umgang mit Klassengrössen und Klassenzusammensetzung.
9: Eine Umfrage bei Lehrpersonen zeigt zwar, dass eine Mehrheit hinter der integrativen Schule steht, sie zeigt aber auch, dass sich ein sehr grosser Teil überlastet fühlt. Am Rhein werden immer neue Tiefststände gemessen. Zum Beispiel in Köln sind heute 49 Zentimeter gemessen worden und es wird erwartet, dass der Pegel noch weiter sinkt. Schifffahrt ist kaum noch möglich. Claudia Wächter berichtet.
12: Vor allem, es rechnet sich schlicht nicht mehr, die Schiffe loszuschicken. Wenn überhaupt, dann können sie nur einen Bruchteil der üblichen Fracht laden. Bei Köln hat der Rhein bereits einen Rekordtiefststand erreicht und es wird wohl noch schlimmer. Manche Unternehmen verlagern bereits einen Teil ihrer Rohstofftransporte auf Schiene und Lkw. Doch das heißt, vieles wird teurer. Auch die Spritpreise an der Tankstelle haben bereits angezogen.
7: Die Verkehrssituation im Zentraland mehr oder weniger unverändert. Auf der A1, frische Meldung, da hat es einen Unfall gegeben. Fahrt Richtung Bern zwischen der Verzweigung Rotrist und der Verzweigung Lauterbach staut. Wegen dem Unfall der rechte Fahrstreifen ist blockiert. Etwa eine Stunde Zeitverlust wird dort angegeben. Ebenfalls eine Stunde Zeitverlust, aber wegen Bauarbeiten im Kerenzer Bergtunnel haben wir auf der A3 Richtung Chur zwischen Wallenstadt und Wesen. Es wird empfohlen, bei der Verzweigung Sarganserland ab der Autobahn zu gehen und dann einen anderen Weg zu nehmen. Auf der A3 Richtung Chur staut es ab Niederurne bis zum Kerenzer Berg. Der Zeitverlust ist in diese Richtung aber nur 20 Minuten. Eine halbe Stunde mehr braucht ihr auf der A2 Richtung Luzern zwischen dem Lopper und dem Sonnenbergtunnel. Stau wegen einem Pannenfahrzeug, der rechte Fahrstreifen ist blockiert. Auf der A8 stockt es ab Altnachstadt bis zum Lopper. Dann auf der A4 fahrt Richtung Brunnen zwischen Chom und der Verzweigung Rütihof. Auf der A14 ab Giesikerod bis zur Verzweigung Rotsee staut es Richtung Luzern. Und auf der Achsenstrasse ab Altdorf bis Sissigen haben wir Stop and Go, fahrt Richtung raus vom Urnerland her gesehen. Und fahrt Richtung Luzern auf der A2, staut es ab Altdorf bis zum Selisbergtunnel. Ihr braucht etwa 10 Minuten mehr, weil der Selisbergtunnel wird ab und zu kurz gesperrt. Vor dem Gotthard-Südportal in der Leventina stehen die Autos auf einer Länge von 4 km und dürfen auch, und sie brauchen 40 Minuten länger für ins Urnerland.
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7: Sonnig und heiß, das ist auch die Devise für die kommenden Tage mit Abstrich. Wir haben morgen einen sonnigen Freitag, nur harmlose Quellwolken über den Bergen. Und im Westen könnte es ein paar Gewitter geben, je nach Region 33 bis 34 Grad. Am Samstag recht sonnig mit Wolkenfeldern und Quellwolken. Vor allem in den Bergen erwarten wir den Regengutsch und Gewitter. Im Flachland dürfte es trocken bleiben. Auf den Sonntag erwarten wir den vielerorts auch im Flachland Regengutsch oder Gewitter.
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9: Zentralschweiz ist im Wassersparmodus. Die Sportplätze sind vertrocknet, Blumen in den Töpfen lampen runter und das Planschbecken der Kinder bleibt leer. Trotzdem sparen die regionalen Wasserversorger merken davon wenig, sagt Erich Duss, Leiter der Wasserversorgung Baar.
14: Die Industrie, die auch durch Wasser bezieht und die Grossbezüger, die brauchen immer noch Wasser. Und wenn wir jetzt da wirklich sparen, dann müssen wir ganz extrem drastisch dahinter gehen. Also wir merken es nicht am Wasserverbrauch.
9: Im Moment gäbe es auch keinen Grund, sich Sorgen zu machen. Die Wasserreserven zu Baar sind gut gefüllt. Zursee tun es ähnlich. Der Wasserversorger Aquaregio sei gut aufgestellt, sagt der Geschäftsleiter Franz Blättler.
15: Wir haben einen Mix von verschiedenen Angeboten. Das ist auch das Gute. Wir brauchen im Jahr rund 3 Millionen Kubik. Davon sind rund 2 Millionen Kubik Grundwasser vom eigenen Grundwasserpumpwerk. Wir haben auch noch Seewasserwerk. Das ist Seewasser, das sind etwa 1 Million Kubik. Und da haben wir noch Quellen. Und wir tun von Wassersorge Gemmen rund 600'000 Kubik einkaufen.
9: Für die Zukunft ist es wichtig, dass die einzelnen Wasserversorger miteinander vernetzt sind. So können sie Wasser hin und her pumpen, wenn es nötig sei. Fast alle Zuger Schulabgänger wissen, wie es nach der obligatorischen Schule weitergeht. Laut dem Kantonalen Amt für Berufsberatung haben 98% der Jugendlichen eine Anschlusslösung gefunden. Nur noch knapp die Hälfte von ihnen macht eine Lehre. Auf der anderen Seite gehen immer mehr ins Gymi. Der Zuger Bildungsdirektor Stefan Schleiss erklärt sich das so.
16: Ich kann mir vorstellen, dass der Schulbetrieb an einer Mittelschule halt weniger anstrengend ist als eine Lehre. Eine Lehre findet in der Arbeitswelt statt, die findet in der Erwachsenenwelt statt. Und das stelle ich mir schon vor, dass das für die Jugendlichen der grössere Schritt ist, dass es auch anstrengender ist. Plakativ tut man ja immer auch argumentieren, ja, wir hätten auf einen Schlag viel weniger Ferien.
9: Dazu brauchen mehr Jugendliche aus dem Kanton Zug ein Brückenangebot, um sich Zeit zu lassen. Da gibt es laut dem Stefan Schleiss aber immer wieder Schwankungen. Und in Baar hat sich ein Polizist bei einem Einsatz verletzt. Bei einer Personenkontrolle in der Nacht auf den Dienstag war ein 32-jähriger Tunesier sehr aggressiv. Als ihn die Polizei verhaften wollte, hat er sich gewehrt und dabei den Polizist verletzt. Der hat darauf aber für eine Kontrolle ins Spital müssen, schreiben sogar Strafverfolgungsbehörden. Ein Richter hat den Tunesier unter anderem wegen Gewalt und Drohung gegen Beamte im Schnellverfahren schon verurteilt.
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Guten Donnerstagabend miteinander. Wer hat gerade eine Hand frei? Oder im Grunde genommen braucht ihr nur einen Finger, um auf Aufnahme zu drücken bei eurem Handy, wenn ihr ein Smartphone habt, um uns eine Sprachnachricht ins Studio zu schicken. Die Anni von Bar sagt ja lieber ohne Sprachnachricht. Okay, lassen wir gelten. Ihren Musikvorschlag, den spielen wir aber. Etwas Schönes vom Elvis Presley. Und da haben wir eine riesen Auswahl. Nehmen wir einen von irgendjemand zwischendrin. Always on my mind. Weitere Vorschläge nehmen wir gerne entgegen via WhatsApp. Am schönsten mit einer Sprachnachricht. Aber wenn ihr nicht mögt, eure Stimme zu leihen, dann einfach auch einen Text mit einem Stichwort. Tolle Song.

Hallo zusammen, das ist Therese von Zürich. Der Song von der Tina Turner mit dem David Bowie, das wäre doch ein lässiger Abschluss für heute Abend. Ich wünsche euch einen kühlen Abend, alles Gute, viele Grüße, tschüss zusammen.

0: 20 ab 6 Verkehrsinfos. Da gibt's nicht grossen Applaus für ja, die Verkehrssituation, zum Beispiel auf der A1, da braucht es viel, viel Geduld. 45 Minuten, 3/4 Stunde zwischen Herking und der Verzweigung Lauterbach. Stau in Fahrtrichtung Bern wegen einem Unfall. Der rechte Fahrstreifen ist blockiert. Eine Stunde Geduld wird angezeigt auf der A3 Richtung Zürich zwischen Wallenstadt und Wesen wegen Bauarbeiten im Kirenzer Bergtunnel. Es empfiehlt sich, nicht über die Route zu fahren. In umgekehrter Richtung sind es 20 Minuten mehr zwischen Niederurne und dem Kirenzerberg-Tunnel, Fahrtrichtung Chur auf der A3. Dann Stau und 30 Minuten Zeitverlust auf der A2 Richtung Luzern zwischen Lopper und Kriens wegen einem Pannenfahrzeug. Der mittlere Fahrstreifen ist gesperrt. Stau jetzt auch auf der A14 Richtung Luzern zwischen Giesikerrot und der Verzweigung Rotsee. Und auf der A2 ab Altdorf bis zum Selisberg-Tunnel steht der Verkehr Fahrtrichtung Luzern wegen mehrfachen kurzfristigen Sperrungen vom Selisberg. Etwa 10 Minuten Zeitverlust wird dort angegeben.
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0: 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Und dann machen wir noch einen Gump in den nächsten Monat rein. Montag, 7. September, am Abend um 7. Dort könnt ihr einen Eintrag machen in eurer Agenda. Dann startet nämlich in der Konzerthalle zu Andermatt einen besonderen Klavierabend unter dem Motto «Musik für die Seele». Die preisgekrönte polnische Pianistin Anna Lipiak präsentiert ein außergewöhnliches Konzert mit Meisterwerk von Bach, Mozart, Schubert, Schumann, Brahms oder Chopin. Berührende Meisterwerke, ein Abend voller Schönheit, Trost und Inspiration wird versprochen. Unter dem Motto «Musik für die Seele» mit der Anna Lipiak. Billett gibt es im Ticket Corner, Montag, 7. September, zu Andermatt in der Konzerthalle. Und bis zu den halben Nachrichten hören wir jetzt noch eine deutsche Hardrock-Legende, die Scorpions. Die wünscht Ursula von Wasse. Wir haben ausgewählt Ballade «You and I». Weitere Musikvorschläge nehmen wir gerne entgegen. Was darf sein? Stromgitarre oder akustisch? Schnell oder langsam? Alt oder neu? Wir haben ein grosses Archiv. Wählt etwas aus.

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6: Im Studio Marc Zimmermann. Die defekte Wasserleitung zwischen Niederurnen und Wiesen ist repariert. Nach dem Leitungsbruch von gestern läuft die Wasserversorgung wieder normal. Die Trinkwasserversorgung in Wiesen ist wieder sichergestellt. Das Leck in der Trinkwasserzufuhr brachte Wiesen in Bedrängnis. Die Gemeinde Wiesen forderte am Morgen die Bevölkerung zum konsequenten Wassersparen auf. Und diese Aufforderung haben die Wiesner befolgt, sagt Gemeindepräsidentin Rea Giesler.
4: Wir haben schon im Verlauf des Nachmittags festgestellt, dass der Wasserverbrauch fast um die Hälfte reduziert worden ist. Und das schätze ich sehr. Das bedeutet eigentlich für uns, wenn wir so einen Aufruf machen, dann hört unsere Bevölkerung auf das und nimmt das sehr ernst und tut das eigentlich umgehend umsetzen. Das hat mich sehr gefreut. An dieser Stelle herzlichen Dank an meine Bevölkerung.
6: Als wahrscheinliche Ursache am Leck in der Wasserleitung gelten größere Bodensenkungen infolge der anhaltenden Trockenheit. Beim Flussbad Unterer Letten in der Stadt Zürich haben die Badegäste eine Handgranate entdeckt. Taucher der Polizei stellten fest, dass es eine scharfe Handgranate aus dem Jugoslawienkrieg ist. Sie lag rund einen Meter vom Limmatufer entfernt. Für die Bergung der Handgranate zog die Polizei die Armee bei, was in solchen Fällen üblich ist. Die Granate soll nun fachgerecht gesprengt werden. Der Dokumentarfilm «Qui vit encore» vertritt die Schweiz im Rennen um einen Oscar. Der Genfer Regisseur Nicolas Vadimov lässt darin Überlebende aus Gaza in einem abstrakten Setting erzählen. «Qui vit encore» sei ein Film, der direkt die Gefühle von Verlust, Entwurzelung und Zugehörigkeit anspreche, begründet die Jury ihre Wahl in einer Mitteilung des Bundesamts für Kultur.
7: Verkehrsinfos um 6:58. Nach wie vor viel Zeitverlust auf der A1 Richtung Bern. Ab Herkingen bis zur Verzweigung Lutherbach steht der Verkehr wegen einem Unfall. Der rechte Fahrstreifen ist gesperrt. Etwa 3/4 Stunde mehr müssen ihr dort einrechnen. Auf der A3 Fahrt Richtung Zürich zwischen Wallenstadt und Wesen braucht es eine Stunde mehr. Wegen Bauarbeiten hat es Stau. Bauarbeiten im Kirenzer Bergtunnel. Es empfiehlt sich ab der A13 bei der Verzweigung Sarganserland Trapp und dann eine andere Strecke zu fahren. Auf der A3 Richtung Chur zwischen Niederurn und dem Kirenzer Bergtunnel hat es auch Stau wegen der Bauarbeiten.

0: 20 Minuten Zeitverlust. Eine halbe Stunde mehr wird eingerechnet auf der A2 Richtung Luzern zwischen Blopper und dem Sonnenbergtunnel. Wegen Verkehrsüberlastung staut es. Auf der A14 Richtung Luzern haben wir Stau ab Buri bis zur Verzweigung Rotsee. Und auf der A2 Richtung Luzern vom Gotthard her ab Altdorf bis zum Selisberg staut es wegen Tunnelsperrungen zwischendurch. 10 Minuten Zeitverlust. Und vor dem Gotthard Südportal meldet man uns 3 km Stau in der Leventina, fahrt Richtung Uri. Etwa eine halbe Stunde warten, heisst das. Das Wetter schaut mit uns der Klaus Marquardt von Medien News an.
1: Nach dem sehr heißen Tag gibt es jetzt einen sonnigen Abend. Die Nacht wird sternenklar. Morgen Freitag kommen dann mehr oder weniger genau der gleiche Wettercharakter nochmal. Am Vormittag lacht die Sonne vom blauen Himmel. Am Nachmittag bilden sich entlang von der Voralpen nur kleine und flache Quellwolken. Einzig in der Gotthard-Region besteht dann auf den Abend ein kleines Risiko für lokale Platzregen oder Gewitter. Ansonsten bleibt es überall trocken. Die Temperaturen erreichen 33 bis 35 Grad. Die 0-Grad-Grenze liegt auf 4400 Meter. Am Samstag hat es ein paar Wolkenfelder und Quellwolken mehr. Insgesamt ist es aber immer noch recht sonnig und auch noch mal heiß, mit Höchstwert von 33 bis 34 Grad. Am Nachmittag bilden sich vor allem in den Berg Regengüsse und Gewitter.
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0: Der Peter von Seben hört gerne eine einheimische Stimme, die er gut kennt und sehr gerne hört. Ihr Name Linda Ellis als Künstlerin. Da hören wir den Titel «House on Fire». Was darfst du weiter sein? Ich schaue da ins WhatsApp rein. Jawohl, da kommt eins ums andere rein. Tolle Vorschläge. Merci fürs Mitmachen. Noch bis zum 7.

0: Das sind Lena und Kira aus Obfelde.
1: Wir wünschen euch Schmetterling von der Sophia.
0: Wir grüßen unsere Grosseltern von Obfelde und Wetzikon
1: und wünschen ihnen noch einen schönen Abend.
0: Tschüss!

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1: Ihr hört Radio Zentral am Donnerstagabend. Und da haben wir gerade eine spezielle Nachricht bekommen von Steinen, von der Susanne und dem Sigi. Sie haben Billett heute Abend für, ich gebe schnell ein, also Ewige Liebe von Patti Bernhard und dem Mesh dürfen wir spielen. Und sie hatten Billett für den Musicalfilm, der heute Abend im Open-Air-Kino vom Bote der Urschweiz im Winterthur jetzt Eibach läuft. Beim Eindunkeln kann man Ewige Liebe feiern, lachen, geniessen. Es gibt eben auch Hühnerhaut im Programm drinnen. Und jetzt würden Susanne und Sigi ihre Billett gerne weiter schenken, wenn jemand gerade in der Nähe ist und die noch könnte abholen. Dann meldet euch doch jetzt mit einem WhatsApp hier bei uns im Studio 078 933 44 20. Wir tun dann den Kontakt weiterleiten. 078 933 44 20. Zwei Billett heute Abend fürs Musical «Ewige Liebe» im Winterthur zu Eibach im Bot Open Air Kino. Und da kommt der Song, der die Vorlage war für eine lange, lange Geschichte oder viele Geschichten.

Hallo zusammen, das ist der Bruni aus Riedre. Ich wünsche euch allen einen schönen Abend. Geniessen es bei dem wunderbaren Sonnenschein. Im Moment ein feines Windchen, das geht. Und das Ganze mit allen Farben, Ilira und Fading. Ja, und geniessen es wirklich, weil am Sonntag könnte es kehren. Ciao zusammen, viel Spass.

0: Ein Musikwunsch hat noch Platz bis zu den Nachrichten. Er kommt aus dem Urnerland. Und bis zum 7. hören wir dann noch einen Klassiker.
1: Also, wir sind noch im Moment in der Ferien im schönen Madranertal und schicken ganz liebe Grüße auf die Seligtouren an die Lussmas allen zusammen. Und natürlich auch allen anderen einen schönen Abend. Ganz liebe Grüße vom Ari und der Familie.
0: Und jetzt kommen ganz feine Klänge. Und es wird etwa noch ein bisschen rockig. Viel Vergnügen. Nothing Else Matters, Metallica.

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2: 34 Grad meldet die Pfäffiken Schweiz. 34 Grad auch Buchs Nidwalden. Jetzt ist es 7.
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4: Das Leck in der Trinkwasserleitung von Wiesen ist geflickt. Die Staatsanwaltschaft fordert 6 Jahre Gefängnis für den Pierin Vinzenz. Und der neue Ponti holt an der EM die Bronzemedaille über 100 Meter Delfin. Im Studio Marc Zimmermann, guten Abend. Die defekte Wasserleitung zwischen Niederurnen und Wiesen ist repariert. Nach dem Leitungsbruch von gestern läuft die Wasserversorgung wieder normal. Die Trinkwasserversorgung in Wiesen ist wieder sichergestellt. Das Leck in der Trinkwasserzufuhr brachte Wiesen in Bedrängnis. Die Gemeinde forderte am Morgen die Bevölkerung zum konsequenten Wassersparen auf. Und diese Aufforderung haben die Wiesner befolgt, sagt die Gemeindepräsidentin Rea Giesler.
5: Wir haben schon im Verlauf des Nachmittags festgestellt, dass der Wasserverbrauch fast um die Hälfte reduziert worden ist. Und das schätze ich sehr. Das bedeutet eigentlich für uns, wenn wir so einen Aufruf machen, dann lässt unsere Bevölkerung auf das und nimmt das sehr ernst und tut das eigentlich umgehend umsetzen. Das hat mich sehr gefreut. An dieser Stelle herzlichen Dank an meine Bevölkerung.
4: Als wahrscheinliche Ursache am Leck in der Wasserleitung gelten grössere Bodensenkungen infolge der anhaltenden Trockenheit. Die Initianten der Kompass-Initiative sind mit dem Nein des Bundesrats unzufrieden. Heute hat der Bundesrat seine Argumente gegen die Initiative vorgestellt. Er ist der Meinung, dass bei Staatsverträgen mit Gesetzesübernahmen eine Volksmehrheit reicht und nicht auch noch eine Mehrheit der Kantone nötig ist. Dies ist aber die zentrale Forderung der Kompass-Initiative, die sich gegen die neuen EU-Verträge richtet. Er könne das Argument des Bundesrats nicht verstehen, sagt Philipp Erzinger, Geschäftsführer der Allianz Kompass Europa.
6: Wir sind in der Schweiz seit langer Zeit gut bedient, dass wir eben für wichtige Fragen, und das ist das EU-Dossier, eben auch die kleinen Kantone fragen. Und das hat eine historische Bedeutung und die darf man sicher nicht kleinreden.
4: Die Initiative geht nun ins Parlament. Im Berufungsprozess um den ehemaligen Raiffeisen-Chef Pierin Vinzenz hat die Zürcher Staatsanwaltschaft eine harte Strafe gefordert. Für ihn und seinen Kollegen Beat Stocker soll es 6 Jahre Freiheitsstrafe geben. Am 4. Verhandlungstag vor Obergericht ist der Staatsanwalt hart mit dem ehemaligen Raiffeisen-Chef und dessen Geschäftspartner ins Gericht gegangen. Das Bezirksgericht verurteilte Pierin Vinzenz zuvor zu einer unbedingten Freiheitsstrafe von weniger als 4 Jahren. Schwimmen, der neue Ponti holt an der EM die Bronzemedaille. Der Tessiner hat gestern über 50 Meter Delfin die Brülle verloren und ist nur 8. geworden. Heute schwimmt der neue Ponti über 100 Meter Delfin auf den 3. Platz und sagt:
7: Medaille, nicht Gold, aber trotzdem gut. Mega gut, es war ein mega schnelles Rennen. Es hat viel Spaß gemacht. Und ich habe alles gegeben. Der 3. 25 war unglaublich, denke ich. Ja, am Ende, ich hatte einfach keine Kraft mehr. Es ist nicht, dass ich etwas falsch gemacht habe. So, es ist einfach großartig.
4: Gold sichert sich der Christoph Milak aus Ungarn vor dem Franzosen Maxime Grousset.
2: Verkehrssituation um 4 ab 7 im Zentralland. Vielerorts ist wieder grünes Licht, noch nicht ganz überall. Wir haben nach wie vor wegen Bauarbeiten im Kierenzer Bergtunnel Stau auf der A3-Fahrt Richtung Zürich. Aktuell wird 50 Minuten Zeitverlust angegeben. Es ist Gegenverkehr wegen der Bauarbeiten und es empfiehlt sich, auf einer anderen Route von Chur Richtung Zürich zu fahren. In die umgekehrte Richtung Zürich-Chur auf der A3 zwischen Niederurn und dem Kierenzer Bergtunnel brauchen wir 20 Minuten mehr, weil auch dort staut es wegen der Bauarbeiten im Kierenzer. Dann auf der A2 Richtung Luzern haben wir Stau ab Altdorf bis zum Selisbergtunnel wegen kurzfristigen Sperrungen von diesem Tunnel. Der Zeitverlust etwa 10 Minuten. Und auf der A4, der Achsenstrasse zwischen Altdorf und Sissingen, stockt es in Fahrtrichtung Brunnen. Vor dem Gotthard-Südportal hat es jetzt noch 3 Kilometer Stau ab Quinto bis Airolo. Eine halbe Stunde Geduld braucht es dort. In der Nacht kühlt es dann irgendeine Schaben auf 18, 19 Grad. Das sind die kühlsten Temperaturen, die wir dürfen erwarten. Im Moment da haben wir an vielen Orten noch deutlich über 30 Grad. Und deutlich über 30 wird es dann auch morgen wieder. Wir erwarten die Spitzentemperaturen um 33, 34 Grad. Wieder viel Sonnenschein, kaum etwa mal ein Regentropfen oder ein Gewitter. Dann am Samstag könnte es da und dort einmal einen Regengutsch geben, aber es kann auch gut sein, dass es bei euch trocken bleibt. Aber dann am Sonntag da erwarten wir vielerorts einen Regengutsch oder ein Gewitter, aber auch da kann man nicht die Hand ins Feuer legen, dass es überall der Fall ist. Da ist gerade noch eine Gefahrenmeldung reingekommen. Achtung, auf der A3 fährt Richtung Chur. Zwischen Schindelegi und Pfäffiken Schweiz ist eine Metallstange auf dem Normalstreifen. Achtung, zwischen Schindelegi und Pfäffiken fährt Richtung Chur. Fahrt vorsichtig. Und eine weitere Meldung für einen Nordring. Dort ist ein Unfall passiert zwischen Zürich-Seebach und Zürich-Nord. Staut sie jetzt. Der rechte Fahrstreifen ist blockiert. Die Fahrbahn ist auf 3 Fahrstreifen verengt. Allen, die unterwegs sind, wünschen wir, dass ihr gut und gebig durchkommt. Ohne Probleme. Und noch mit guten Beifahrern. Wir können euch empfehlen. Zum Beispiel die Lady Gaga nimmt bei euch im Auto gerade Platz. Oder der Alan Sorrenti aus Italien. Coldplay, da kommt gerade die ganze Band mit rein. Und jetzt Janis Joplin. Mögt ihr ein bisschen überrutschen und Platz machen für diesen Klassiker? Me and Bobby McGee. Allen einen schönen Donnerstagabend mit Zentralmusik. Busted flat in Ben Rouge, waiting for a train.

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Ein kurzer Blick auf die Strasse, noch ein Update, es bessert langsam, aber immer noch 45 Minuten Zeitverlust auf der A3 Richtung Zürich. Ab Wallisstadt bis Wesen steht der Verkehr wegen Bauarbeiten im Kierenzer Bergtunnel. Es empfiehlt sich, über eine andere Route zu fahren zwischen Chur und Zürich. In der Gegenrichtung auch Tendenz abnehmend, jetzt noch eine Viertelstunde Zeitverlust, fahrt Richtung Chur zwischen Niederurn und dem Kierenzer Bergtunnel wegen Bauarbeiten, auch dort Stau. Und auf der A2 Richtung Luzern, ab Altdorf bis zum Selisbergtunnel, haben wir Stau wegen kurzfristigen mehrfachen Sperrungen vom Selisbergtunnel. Fahrt Richtung Luzern, der Zeitverlust etwa 10 Minuten. Und auf der A1 hat es einen Unfall gegeben, Richtung St. Gallen, zwischen Zürich-Seebach und Zürich-Nord. Stau, der rechte Fahrstreifen ist blockiert, die Fahrbahn auf 3 Fahrstreifen verengt. Der Festführer allein ist 180 Seiten dick und auch sonst gibt es eine riesige Geschichte. Wo losgeht mit einem Feierabendbier, morgen Abend um 5 Uhr. Der Höhepunkt ist dann am Samstag an Maria Himmelfahrt zu Ennetmoos. Dort ist wieder, ja, ihr erahnt es. Oder hier noch schnell als Hilfe, als Gedankenstütze, ein Geräusch. Richtig. Defli-Rallye. Morgen tut unser Reporter Christian Eier schon mal ein bisschen einstimmen. Er ist vorbeischauen und hat dann auch am Samstag vor die grossen Rennen mit den Töffli, mit den Schnepper, mit den Mofas oder wie auch immer sie genannt werden. Ganz klar, zu Ennetmoos Defli geht es bestaunen. Warum ist der Anlass so kultig, der übrigens als Bieridee angefangen hat? Wir erfahren es morgen Morgen und es wird etwa ein bisschen Motoren. Für gewisse Leute ist das Musik in den Ohren, oder? Jawohl. Warm-up zur Defli Rally morgen in der Morgensendung auf Radio Zentral. Und jetzt schon machen wir einen Nightshift mit den Commodores.

Donnerstagabendgürtel hört Radio Zentral, der Sender mit dem breitesten Musikmix. Heute Abend gibt es für euch unter anderem den Robbie Williams, Queen, Katrina and the Waves, der Adriano Celentano, Franz Gall, Bon Jovi, der Bruce Springsteen, Gypsy Kings, Dolly Parton, der Rod Stewart, Smokey oder auch Zina sehe ich im Programm. Das ist unsere Zukunftsmusik für den heutigen Abend. Und dann schauen wir nochmal ein Haus weiter auf unser Morgenprogramm. Unser Montag-Zentralgast hat einiges vor. Es ist Janet Buri Arnold von Hofteren, viermalige Schwingerkönigin. Und am Samstag ist bei ihr auf dem Hof zum ersten Mal ein Schwingfest. Das Frauen und Mädchen schwingen von Hofteren und wir nutzen die Gelegenheit, um mit der vierfachen Schwingerkönigin über das Frauenschwingen und eben auch das Mädchenschwingen zu diskutieren. Wir erfahren, wie sie angefangen hat und wie es heute um einen Schwingsport bei den Damen steht. Morgen Morgen Schwingerinnenluft schnuppern mit Radio Zentral nach den Achten im Morgengespräch.

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0: Wir haben 31 Grad in Hünenberg und 30 Grad in Zehnetbürgen. Es ist 8 Uhr.
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0: Die Staatsanwaltschaft fordert 6 Jahre Gefängnis für den Pierin Vinzenz. Bergbahnen Arosa stecken 70 Millionen Franken in neue Lift. Und der neue Ponti holt an der EM die Bronzemedaille über 100 Meter Delfin. Im Studio Marc Zimmermann. Guten Abend. Im Berufungsprozess um den ehemaligen Raiffeisen-Chef Pierin Vinzenz hat die Zürcher Staatsanwaltschaft eine harte Strafe gefordert. Für ihn und seinen Kollegen Beat Stocker soll es 6 Jahre Freiheitsstrafe geben. Am 4. Verhandlungstag vor Obergericht ist der Staatsanwalt hart mit dem ehemaligen Raiffeisen-Chef und dessen Geschäftspartner ins Gericht gegangen. Das Bezirksgericht verurteilte Pierin Vinzenz zuvor zu einer unbedingten Freiheitsstrafe von weniger als 4 Jahren. Die Arosa-Bergbahnen haben Rekordinvestitionen von rund 70 Millionen Franken angekündigt für die Erneuerung von 2 Bahnanlagen am Hörnli. Der 40-jährige Hörnli Express und eine Sesselbahn sollen ersetzt werden, teilt das Unternehmen mit. Geplant sind eine neue 10er Gondelbahn und eine neue 8er Sesselbahn. Die vollständige Inbetriebnahme der neuen Anlage ist für die Wintersaison 2028/29 geplant. In Kolumbien gab es einen Sprengstoffanschlag auf eine Kohlemine der Zuckerrohstofffirma Glencore. Betroffen ist die Bahnstrecke zur Mine. Der Anschlag hat den Zugverkehr des größten Kohleförderers des Landes vorübergehend lahmgelegt, teilt der Minenbetreiber mit, eine Tochtergesellschaft von Glencore. Beim Anschlag habe es keine Verletzten gegeben. Der Vorfall werde nun von den Behörden untersucht, steht in einer Mitteilung. Und die 81-jährige Gitarrenlegende Ritchie Blackmore ist nach über 30 Jahren erstmals wieder gemeinsam mit seiner ehemaligen Band Deep Purple aufgetreten. Der Mitgründer der britischen Rockgruppe kam bei einem Deep Purple-Konzert im US-Bundesstaat New York als Gast auf die Bühne. Zur Begeisterung der Fans spielte die Band gemeinsam ihren Kultklassiker «Smoke on the Water», ein Song, der wohl jeder kennt. Der 80-jährige Sänger Ian Gillan äußerte sich erfreut und dankte ihm danach, es sei eine große Freude gewesen.
2: Thanks, Richie. I have to say, it was a great pleasure. I'll see you in the bar.
0: Ritchie Blackmore war bei Deep Purple 1993 zum zweiten Mal ausgestiegen. Als Hauptgrund galt das seit Jahrzehnten angespannte Verhältnis zu Leadsänger Ian Gillan. Schwimmen, der Noé Ponti holt an der EM die Bronzemedaille. Der Tessiner hat ja über 50 Meter Delfin die Brille verloren und ist nur 8. geworden. Über 100 Meter Delfin hat es geklappt mit der Medaille. Der Noé Ponti sagt zu seinem 3. Platz.
3: Natürlich, Gold wäre besser gewesen. Aber ja, heute die anderen waren besser. Aber ich bin trotzdem sehr happy, vor allem noch was die vor 2 Tagen passiert ist. Es macht mich sehr so zufrieden. Und dann, es war nicht einfach, alles hinten zu lassen und wieder weiterzumachen.
0: Gold sichert sich der Christoph Milak aus Ungarn vor dem Franzosen Maxime Grousset. Wir schauen auf die A3 Chur Richtung Zürich zwischen Wallenstadt und Wiesen. Stau wegen Bauarbeiten. Es gibt dort einen Zeitverlust von bis zu 30 Minuten. Bauarbeiten, die gibt es im Kerenzer Bergtunnel. Und da schauen wir beim Wetter mit dem Klaus Marquardt voraus.
4: Morgen Freitag am Vormittag lacht die Sonne vom blauen Himmel. Am Nachmittag bilden sich entlang von der Voralpen nur kleine und flache Quellwolken. Einzig in der Gotthard-Region besteht dann auf den Abend ein kleines Risiko für lokale Platzregen oder Gewitter. Ansonsten bleibt es überall trocken. Die Temperaturen erreichen 33 bis 35 Grad. Die 0-Grad-Grenze liegt auf 4400 Meter.

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1: Diese Themen haben heute Schlagzeilen gemacht. Guten Abend. Der Bundesrat warnt vor Unsicherheiten mit der Kompass-Initiative. Die Initiative fordert, dass Staatsverträge, bei denen Gesetze übernommen werden, bei einer Abstimmung von Volk und Ständen angenommen werden sollen, also auch der Mehrheit der Kantone. Gerichtet ist die Initiative gegen die Verträge mit der EU, die bilateralen drei. Die Initiative verunmögliche so eine Grundsatzdebatte, sagt Bundesrat Beat Jans.
2: Wenn man das neu regelt, dann muss man das breit anschauen, dann muss man das Staatsvertragsreferendum grundsätzlich diskutieren und nicht an diesem Einzelfall bilateralen drei abhandeln, wie das diese Initiative macht.
1: Die Initiative geht nun ins Parlament. Das extreme Niedrigwasser am Rhein lässt die Transportkosten für Treibstoffe in die Schweiz massiv in die Höhe steigen. Aktuell kostet der Transport von Rotterdam nach Basel rund 240 Franken pro Tonne. Normalerweise sind es 22 bis 28 Franken, sagt TCS-Sprecher Marco Wölfli. Aufgrund des geringen Wasserpegels können Frachtschiffe nur einen Bruchteil ihrer vorgesehenen Beladung transportieren. Dementsprechend steigen die Frachtpreise. Die Versorgung der Schweiz bleibt allerdings gewährleistet. Möglicherweise müssen jedoch Reservelager angezapft werden. Dutzende kleine Gletscher in der Schweiz dürften diesen Sommer ganz verschwinden. Das sagt Glaziologe Matthias Huss. Wegen des Hitzesommers fließe zu viel Schmelzwasser ab.
3: Das ist nicht überraschend. Nach diesen sehr langen und starken Hitzewellen, die wir jetzt hatten, seit dem Juni. Dazu ist noch ein schneearmer Winter gekommen. Und wenn die beiden Faktoren zusammenkommen, dann führt das zu extremer Gletscherschmelze.
1: Der Bellatola-Gletscher im Wallis und der Uri-Rotstock-Gletscher in den Urner Alpen sind bereits verschwunden. Dass sie sich wieder erholen und zurückkehren, ist laut Huss unwahrscheinlich. Auch schneereiche Winter würden dafür nicht ausreichen. Die umstrittene US-Einwanderungsbehörde ICE plant die Anschaffung von Elektroschock-Handschuhen. Diese sollten als Deeskalationsgeräte eingesetzt werden, hieß es in einer entsprechenden Mitteilung des Heimatschutzministeriums. Für den Kauf seien 10 bis 20 Millionen US-Dollar eingeplant. Bis Ende März 2027 solle die Anschaffung abgeschlossen sein. Die Handschuhe werden nach Herstellerangaben über einen Tastendruck aktiviert und geben beim Anfassen von Personen Elektroschocks ab. Gastgeber des Eurovision Song Contests im nächsten Jahr wird die bulgarische Stadt Burgas. Die Stadt am Schwarzen Meer setzte sich gegen die bulgarische Hauptstadt Sofia durch, wie die Europäische Rundfunkunion mitteilt. Nach Bulgariens erstem Sieg beim ESC letztes Jahr wird das Musikevent erstmals in Bulgarien stattfinden. Bei Konzerten könnten bis zu 15.000 Zuschauerinnen und Zuschauer dabei sein.
4: Die Wetteraussichten fürs Zentraland mit dem Klaus Marquardt von Meteor News.
5: Morgen Freitag kommen dann mehr oder weniger genau der gleiche Wettercharakter nochmal. Am Vormittag lacht die Sonne vom blauen Himmel. Am Nachmittag bilden sich entlang von der Voralpen nur kleine und flache Quellwolken. Einzig in der Gotthard-Region besteht dann auf den Abend ein kleines Risiko für lokale Platzregen oder Gewitter. Ansonsten bleibt es überall trocken. Die Temperaturen erreichen 33 bis 35 Grad. Die 0-Grad-Grenze liegt auf 4400 Meter. Am Samstag hat es ein paar Wolkenfelder und Quellwolken mehr. Insgesamt ist es aber immer noch recht sonnig und auch noch mal heiß, mit Höchstwert von 33 bis 34 Grad. Am Nachmittag bilden sich vor allem in den Berg Regengüsse und Gewitter.

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0: 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Es ist 10 Uhr. 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
1: Diese Themen haben heute Schlagzeilen gemacht. Guten Abend.
2: Spitäler, Arztpraxen und Apotheken haben mindestens 350 Millionen Franken Rabatte nicht an Kundinnen und Kunden weitergegeben. Dazu wären sie aber verpflichtet. Dani Glor.
3: Die 350 Millionen Franken sind allein aus dem Jahr 2024. Spitäler, Arztpraxen und Apotheken müssen den Rabatt, den sie von den Pharmafirmen bekommen, eigentlich den Kunden weitergeben. Das schreibt das Gesetz vor. Aufgedeckt hat der Skandal die eidgenössische Finanzkontrolle EFK. Das BAG hatte eigentlich den Auftrag zu überprüfen, dass die Rabatte weitergegeben werden. Die EFK sagt jetzt aber, dass die Kontrolle nicht funktioniert. Das BAG wehrt sich und sagt, sie hätten zu wenig Personal, um das zu kontrollieren. 2024 haben Spitäler, Ärztinnen und Apotheker fast 750 Millionen Franken Rabatt auf Medikamente bekommen. Bei gut der Hälfte geht die EFK davon aus, dass die Rabatte nicht weitergegeben worden sind.
2: 34 Jahre nach ihrem Verschwinden in den Schweizer Alpen könnten zwei belgische Wanderer gefunden worden sein. Auf dem Triftgletscher im Wallis sind menschliche Überreste entdeckt worden, bei denen es sich möglicherweise um zwei seit 1992 vermisste Belgier handelt. In der Nähe wurden auch Ausweispapiere gefunden, schreibt 20 Minuten. Die offizielle Identifizierung der Überreste steht noch aus.
4: Wegen der anhaltenden Hitze schmelzen die Gletscher in der Schweiz außergewöhnlich schnell. Das sagt Glaziologe Matthias Huss. Er rechnet damit, dass diesen Sommer Dutzende kleine Gletscher komplett verschwinden. Mit dem aktuellen Klima sei es unrealistisch, dass sich die Gletscher erholen, so Huss.
5: Dafür brauchen wir aber nicht nur ein paar schneereiche Winter. Wir brauchen eine deutliche Abkühlung. Und die Abkühlung, die müsste 2-3 Grad gegenüber einem Normalwert von jetzt betragen. Momentan in diesem Sommer liegen wir mehrere Grad über dem Normalwert.
4: Verschiedene Gletscher, darunter der Bellatola-Gletscher im Wallis und der Uri-Rotstock-Gletscher in den Urner Alpen, sind bereits verschwunden. Die Weltgesundheitsorganisation schlägt wegen des Ebola-Ausbruchs in Kongo-Kinshasa Alarm. Die Epidemie breite sich mit Rekordgeschwindigkeit aus und drohe zum tödlichsten Ausbruch überhaupt zu werden. Laut den jüngsten WHO-Angaben gibt es bislang mehr als 2000 bestätigte Todesfälle. Die Sterblichkeit liegt bei rund 45%. Problematisch sei, dass zu wenige Kontaktpersonen von infizierten Personen gefunden werden. Aktuell wird daran gearbeitet, eine Impfung oder eine Therapie zu entwickeln. Ein Lottospieler in den USA hat einen rund 903 Millionen Euro schweren Lotto-Jackpot geknackt. Es sei der größte Jackpot in diesem Jahr und der achtgrößte in der Geschichte der Lotterie, wie die Lotterie Powerball mitteilte. Nach Angaben der Illinois Lottery wurde er an einer Tankstelle im Ort Quincy verkauft.
6: Die Wetteraussichten fürs Zentraland mit dem Klaus Marquardt von Meteo News.
7: Morgen Freitag kommen dann mehr oder weniger genau der gleiche Wettercharakter nochmal. Am Vormittag lacht die Sonne vom blauen Himmel. Am Nachmittag bilden sich entlang von der Voralpen nur kleine und flache Quellwolken. Einzig in der Gotthard-Region besteht dann auf den Abend ein kleines Risiko für lokale Platzregen oder Gewitter. Ansonsten bleibt es überall trocken. Die Temperaturen erreichen 33 bis 35 Grad. Die 0-Grad-Grenze liegt auf 4400 Meter. Am Samstag hat es ein paar Wolkenfelder und Quellwolken mehr. Insgesamt ist es aber immer noch recht sonnig und auch nochmal heiß, mit Höchstwert von 33 bis 34 Grad. Am Nachmittag bilden sich vor allem in den Berg Regengüsse und Gewitter.

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0: 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Es ist 11 Uhr. 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
1: Die Themen haben heute Schlagzeilen gemacht. Guten Abend. Der Bundesrat warnt vor Unsicherheiten mit der Kompass-Initiative. Die Initiative fordert, dass Staatsverträge, bei denen Gesetze übernommen werden, bei einer Abstimmung von Volk und Ständen angenommen werden sollen, also auch der Mehrheit der Kantone. Gerichtet ist die Initiative gegen die Verträge mit der EU, die bilateralen drei. Die Initiative verunmögliche so eine Grundsatzdebatte, sagt Bundesrat Beat Jans.
2: Wenn man das neu regelt, dann muss man das breit anschauen, dann muss man das Staatsvertragsreferendum grundsätzlich diskutieren und nicht an diesem Einzelfall bilateralen drei abhandeln, wie das diese Initiative macht.
1: Die Initiative geht nun ins Parlament. Das extreme Niedrigwasser am Rhein lässt die Transportkosten für Treibstoffe in die Schweiz massiv in die Höhe steigen. Aktuell kostet der Transport von Rotterdam nach Basel rund 240 Franken pro Tonne. Normalerweise sind es 22 bis 28 Franken, sagt TCS-Sprecher Marco Wölfli. Aufgrund des geringen Wasserpegels können Frachtschiffe nur einen Bruchteil ihrer vorgesehenen Beladung transportieren. Dementsprechend steigen die Frachtpreise. Die Versorgung der Schweiz bleibt allerdings gewährleistet. Möglicherweise müssen jedoch Reservelager angezapft werden. Dutzende kleine Gletscher in der Schweiz dürften diesen Sommer ganz verschwinden. Das sagt Glaziologe Matthias Huss. Wegen des Hitzesommers fließe zu viel Schmelzwasser ab.
3: Das ist nicht überraschend. Nach den sehr langen und starken Hitzewellen, die wir jetzt hatten, seit dem Juni. Dazu ist noch ein schneearmer Winter gekommen. Und wenn die beiden Faktoren zusammenkommen, dann führt das zu extremer Gletscherschmelze.
1: Der Bellatola-Gletscher im Wallis und der Uri-Rotstock-Gletscher in den Urner Alpen sind bereits verschwunden. Dass sie sich wieder erholen und zurückkehren, ist laut Huss unwahrscheinlich. Auch schneereiche Winter würden dafür nicht ausreichen. Die umstrittene US-Einwanderungsbehörde ICE plant die Anschaffung von Elektroschock-Handschuhen. Diese sollten als Deeskalationsgeräte eingesetzt werden, hieß es in einer entsprechenden Mitteilung des Heimatschutzministeriums. Für den Kauf seien 10 bis 20 Millionen US-Dollar eingeplant. Bis Ende März 2027 solle die Anschaffung abgeschlossen sein. Die Handschuhe werden nach Herstellerangaben über einen Tastendruck aktiviert und geben beim Anfassen von Personen Elektroschocks ab. Gastgeber des Eurovision Song Contests im nächsten Jahr wird die bulgarische Stadt Burgas. Die Stadt am Schwarzen Meer setzte sich gegen die bulgarische Hauptstadt Sofia durch, wie die Europäische Rundfunkunion mitteilt. Nach Bulgariens erstem Sieg beim ESC letztes Jahr wird das Musikevent erstmals in Bulgarien stattfinden. Bei Konzerten könnten bis zu 15.000 Zuschauerinnen und Zuschauer dabei sein.
4: Die Wetteraussichten fürs Zentraland mit dem Klaus Marquardt von Meteor News.
5: Morgen Freitag kommen dann mehr oder weniger genau der gleiche Wettercharakter nochmal. Am Vormittag lacht die Sonne vom blauen Himmel. Am Nachmittag bilden sich entlang von der Voralpen nur kleine und flache Quellwolken. Einzig in der Gotthard-Region besteht dann auf den Abend ein kleines Risiko für lokale Platzregen oder Gewitter. Ansonsten bleibt es überall trocken. Die Temperaturen erreichen 33 bis 35 Grad. Die 0-Grad-Grenze liegt auf 4400 Meter. Am Samstag hat es ein paar Wolkenfelder und Quellwolken mehr. Insgesamt ist es aber immer noch recht sonnig und auch noch mal heiß, mit Höchstwert von 33 bis 34 Grad. Am Nachmittag bilden sich vor allem in den Berg Regengüsse und Gewitter.

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0: 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Es ist 12 Uhr. 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
1: Diese Themen haben heute Schlagzeilen gemacht. Guten Abend.
2: Spitäler, Arztpraxen und Apotheken haben mindestens 350 Millionen Franken Rabatte nicht an Kundinnen und Kunden weitergegeben. Dazu wären sie aber verpflichtet. Dani Glor.
3: Die 350 Millionen Franken sind allein aus dem Jahr 2024. Spitäler, Arztpraxen und Apotheken müssen den Rabatt, den sie von den Pharmafirmen bekommen, eigentlich den Kunden weitergeben. Das schreibt das Gesetz vor. Aufgedeckt hat der Skandal die eidgenössische Finanzkontrolle EFK. Das BAG hatte eigentlich den Auftrag zu überprüfen, dass die Rabatte weitergegeben werden. Die EFK sagt jetzt aber, dass die Kontrolle nicht funktioniert. Das BAG wehrt sich und sagt, sie hätten zu wenig Personal, um das zu kontrollieren. 2024 haben Spitäler, Ärztinnen und Apotheker fast 750 Millionen Franken Rabatt auf Medikamente bekommen. Bei gut der Hälfte geht die EFK davon aus, dass die Rabatte nicht weitergegeben worden sind.
2: 34 Jahre nach ihrem Verschwinden in den Schweizer Alpen könnten zwei belgische Wanderer gefunden worden sein. Auf dem Triftgletscher im Wallis sind menschliche Überreste entdeckt worden, bei denen es sich möglicherweise um zwei seit 1992 vermisste Belgier handelt. In der Nähe wurden auch Ausweispapiere gefunden, schreibt 20 Minuten. Die offizielle Identifizierung der Überreste steht noch aus.
4: Wegen der anhaltenden Hitze schmelzen die Gletscher in der Schweiz außergewöhnlich schnell. Das sagt Glaziologe Matthias Huss. Er rechnet damit, dass diesen Sommer dutzende kleine Gletscher komplett verschwinden. Mit dem aktuellen Klima sei es unrealistisch, dass sich die Gletscher erholen, so Huss.
5: Dafür brauchen wir aber nicht nur ein paar schneereiche Winter. Wir brauchen eine deutliche Abkühlung. Und die Abkühlung, die müsste 2 bis 3 Grad gegenüber einem Normalwert von jetzt betragen. Momentan in diesem Sommer liegen wir mehrere Grad über dem Normalwert.
4: Verschiedene Gletscher, darunter der Bellatola-Gletscher im Wallis und der Uri-Rotstock-Gletscher in den Urner-Alpen, sind bereits verschwunden. Die Weltgesundheitsorganisation schlägt wegen des Ebola-Ausbruchs in Kongo-Kinshasa Alarm. Die Epidemie breitet sich mit Rekordgeschwindigkeit aus und drohe zum tödlichsten Ausbruch überhaupt zu werden. Laut den jüngsten WHO-Angaben gibt es bislang mehr als 2000 bestätigte Todesfälle. Die Sterblichkeit liegt bei rund 45%. Problematisch sei, dass zu wenige Kontaktpersonen von infizierten Personen gefunden werden. Aktuell wird daran gearbeitet, eine Impfung oder eine Therapie zu entwickeln. Ein Lottospieler in den USA hat einen rund 903 Millionen Euro schweren Lotto-Jackpot geknackt. Es sei der größte Jackpot in diesem Jahr und der 8. in der Geschichte der Lotterie, wie die Lotterie Powerball mitteilte. Nach Angaben der Illinois Lottery wurde er an einer Tankstelle im Ort Quincy verkauft.
1: Die Wetteraussichten fürs Zentraland mit dem Klaus Marquardt von Meteor News.
6: Morgen Freitag kommen dann mehr oder weniger genau der gleiche Wettercharakter nochmal. Am Vormittag lacht die Sonne vom blauen Himmel. Am Nachmittag bilden sich entlang von der Voralpen nur kleine und flache Quellwolken. Einzig in der Gotthard-Region besteht dann auf den Abend ein kleines Risiko für lokale Platzregen oder Gewitter. Ansonsten bleibt es überall trocken. Die Temperaturen erreichen 33 bis 35 Grad. Die 0-Grad-Grenze liegt auf 4400 Meter. Am Samstag hat es ein paar Wolkenfelder und Quellwolken mehr. Insgesamt ist es aber immer noch recht sonnig und auch noch mal heiß, mit Höchstwert von 33 bis 34 Grad. Am Nachmittag bilden sich vor allem in den Berg Regengüsse und Gewitter.

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1: Donnerstagabend, 13. August, das sind unsere Themen. Die Wasserversorger merken wenig von den Sparmassnahmen. Ein Zuckerpolizist verletzt sich zu Bar bei einer Kontrolle. Rettungskräfte finden zwei Tote beim Sustenhorn bei Göschenen. In der Stadt Zug gibt es jetzt noch mehr Betreuungsplätze für Kinder. Und Totri Vero qualifiziert sich trotz einem Sturz für die EM-Final über 800 Meter.
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2: Zentralschweiz erlebt einen besonders heissen und regenarmen Sommer. Was die Trockenheit für die regionalen Wasserversorger bedeutet und ob die Leute aus der Region auch wirklich versuchen, Wasser zu sparen, Diana Baumgartner hat nachgefragt.
3: Trockenheit und Hitze beschäftigt uns schon den ganzen Sommer. Mehrere Zentralschweizer Gemeinden, wie zum Beispiel Einsiedeln oder Roswil, fordern die Leute auf, Wasser zu sparen. Und das ist bei vielen auch schon angekommen.
4: Jetzt, genau in dieser Zeit, und zwar Blumen, die ich nur alle zwei Tage schütte.
5: Ja, zum Beispiel mal ein bisschen weniger duschen. Mit den Blumen, mit den Pflanzen, einfach das Minimum, was es braucht, dass sie nicht gerade kaputt gehen.
6: Also ich tue sicher beim Duschen immer abstellen und jetzt eigentlich möglichst schnell duschen, dass ich so Wasser sparen kann.
7: Probieren das sicher, indem ich möglichst kurz dusche und auch sonst im Haushalt halt nicht so viel Wasser verbrauchen.
8: Ich habe das Gefühl, ich habe vorher noch nicht übermässig viel Wasser gebraucht. Also irgendwie ich habe kein Auto, das irgendwie gewaschen werden muss oder so.
9: Wir tun nur noch kurz duschen. Haben wir uns extrem Mühe. Für ihn brauchen wir natürlich Wasser zum Trinken. Und wenn wir es nicht austrinken, kommen das Blümchen über. Das wird nicht vorgelegt. Wo man vielleicht vorher achtlos einfach wieder ausgeschüttet hat.
3: Trotz dem Engagement beim Wasserverbrauch zeigt sich ein anderes Bild. Die regionalen Wasserversorger merken davon wenig, sagt Erich Duss, Leiter der Wasserversorgung Kooperation Baar.
10: Weil die Gemeinde Baar mit rund 20'000 Einwohnern, die wir versorgen, das ist die Wassersparmaßnahmen, das merken wir weniger, weil die Industrie, die auch dort Wasser bezieht und die Grossbezüger, die brauchen immer noch Wasser. Und wenn jetzt da wirklich sparen, dann müssen wir ganz extrem drastisch dahinter gehen. Also wir merken es nicht am Wasserverbrauch.
3: Ähnlich tönt es bei der Wasserversorgung AK-Regio Wassersource Mittelland. Im Sommer brauchen die Leute einfach mehr Wasser, sagt Franz Blättler, Geschäftsleiter der AK-Regio.
11: Einerseits für die Hitze braucht es mehr Wasser, ankerum durch die Sommerferien braucht es weniger Wasser, weil die Leute in die Ferien gehen oder je nachdem, es bei dem schönen Wetter da bleibt. Die Differenz, es ist ganz verschieden. In einem Wohnquartier merkt man, dass es zurückgeht, während man zum Beispiel Ressourcen, weil die viel Industrie hat, dort merkt man nicht allzu viel. Und Wasser, Aufruf, Sparen etc., dort geht es darum zu sensibilisieren. Effektiv zurückgegangen ist der Verbrauch nicht grossartig.
3: Wie schnell sich die Situation ändern kann, zeigt der Blick auf Wesen im Kanton Glarus. Dort ist die Wasserversorgung im Moment besonders gefordert, sagt Rea Gisler, Gemeindepräsidentin von Wesen.
12: Zu normalen Zeiten ist die Trinkwasserversorgung der Gemeinde Wesen durch Quellwasser sichergestellt. Wir haben zwei eigene Trinkwasserreservoir. Aber in sehr trockenen Zeiten, wie jetzt, sind die Quellen irgendwann, führen die kein Wasser mehr. Und dann sind wir auf die Zufuhrleitung von Glarus Nord angewiesen, wo wir dann dort die Trinkwassermengen, die wir brauchen, überkommen. Und diese Leitung, die für uns jetzt eigentlich sehr relevant ist seit ein paar Tagen, hat jetzt ein Leck. Und zwar an einem Ort, der leider nicht gerade ideal ist, um es anzufinden und B, dann auch gerade zu flicken.
3: Darum sollen die Leute von Wesen das Trinkwasser nur noch für das Wichtigste brauchen. Wie zum Trinken, Kochen, für Körperhygiene und zum Tierversorgen. Und Wassersparen in den eigenen vier Wänden ist sehr einfach. Während dem Zähneputzen das Wasser abschalten, lieber duschen statt baden, mit der Spritzkanne seine Pflanzen gießen und seine Waschmaschine erst dann einschalten, wenn sie auch richtig voll ist.
2: Der Beitrag von Diana Baumgartner. Wir wechseln das Thema. Die Stadt Zug baut Kinderbetreuung für Familien weiter aus. Aufs neue Schuljahr kommen fast 160 zusätzliche Plätze dazu. Damit gibt es insgesamt über 1'900 Betreuungsplätze für Schulkinder. Der Ausbau sei wichtig, sagt der Stadtzuger Bildungsdirektor Etienne Schumpf.
13: Weil wir die Vereinbarkeit von Beruf und Familie weiter möchten stärken, weil die Nachfrage der Familie da ist. Und da möchten wir natürlich Schritt halten, um möglichst gute Rahmenbedingungen für die Familie zu schaffen und die Familie auch entsprechend zu unterstützen und zu entlasten.
2: Im Stadtzuger Quartier Härti kommen alle rechtzeitig angemeldeten Kinder einen Betreuungsplatz über. Im Stadtzentrum gibt es aber noch Wartelisten. Bis nächstes Jahr wird die Stadt Zug ihr Angebot so weit ausbauen, dass auch dort alle angemeldeten Kinder betreut werden können. Im Kanton Uri sind zwei Berggänger verunglückt. Die beiden Personen sind seit dem Dienstagabend vermisst gewesen, sagt Mario Kiefer, Mediensprecher von der Kantonspolizei Uri.
14: Die ausgerückten Rettungskräfte haben umgehend eine umfangreiche Suchaktion eingeleitet, wobei anlässlich von einem Suchflug im Bereich vom Sustenhorn-Ostgrab zwei leblose Personen haben können gesichtet werden. Aufgrund der vorherrschenden nebligen Wetterverhältnisse und aufgrund der einsetzenden Dunkelheit konnte die Bergung erst am Mittwoch früh am Morgen durchgeführt werden.
2: Weitere Angaben zu den beiden verstorbenen Personen kann die Polizei im Moment nicht machen. Fast alle Zuger Schulabgänger wissen, wie es nach der obligatorischen Schule weitergeht. Laut dem Kantonalen Amt für Berufsberatung haben 98% der Jugendlichen eine Anschlusslösung gefunden. Nur noch knapp die Hälfte von ihnen macht eine Lehre. Auf der anderen Seite gehen immer mehr ins Gymi. Der Zuger Bildungsdirektor Stefan Schleiss erklärt sich das so.
15: Ich kann mir vorstellen, dass der Schulbetrieb an einer Mittelschule halt weniger anstrengend ist als eine Lehre. Eine Lehre findet in der Arbeitswelt statt, die findet in der Erwachsenenwelt statt. Und das stelle ich mir schon vor, dass das für die Jugendlichen der grössere Schritt ist, dass es auch anstrengender ist. Plakativ tut man ja immer auch argumentieren, ja, wir hätten auf einen Schlag viel weniger Ferien.
2: Außerdem nutzen mehr Jugendliche aus dem Kanton Zug ein Brückenangebot, um sich Zeit zu lassen. Da gibt es laut Stefan Schleiss aber immer wieder Schwankungen. Im Kanton Luzern geht es vorwärts mit mehr Natur im Siedlungsraum. In den letzten 4 Jahren sind über 80 Flächen ökologisch aufgewertet worden. Im Rahmen von einem Förderprogramm entstehen zum Beispiel neue Lebensräume für einheimische Pflanzen. Auch Tiere wie Insekten, Vögel und Igel sollen davon profitieren. Fast 30 Luzerner Gemeinden haben das Angebot schon genützt, sagt Jael Hämmerli von der Dienststelle Landwirtschaft und Wald vom Kanton Luzern.
16: Man merkt klar, dass es grössere Gemeinden, die auch mehr Siedlungsraum haben, auch ein schnelleres Interesse haben. Natürlich ist es toll, wenn immer noch weitere Gemeinden einsteigen würden. Gemeinden müssen vorher wie eine Analyse machen, wo man die Gemeinde ein bisschen anschaut, wo kann man was aufwerten. Und dort sind auch schon einige dabei, die jetzt da noch nicht mitgezählt worden sind. Die werden wahrscheinlich in den nächsten Jahren dann auch Aufwertungen machen. Mein Traum wäre, wenn jede zweite Gemeinde mitmachen würde. Aber ich bin auch jetzt schon recht zufrieden mit der Beteiligung.
2: Der Kanton Luzern zahlt einen Teil an Projekt her und will mit dem Förderprogramm mindestens noch 2 Jahre weitermachen. Zu weiteren Kurzmeldungen. Das Paar hat sich ein Polizist bei einem Einsatz verletzt. Bei einer Personenkontrolle in der Nacht auf den Dienstag war ein 32-jähriger Tunesier sehr aggressiv. Als ihn die Polizei verhaften wollte, hat er sich gewehrt und dabei den Polizist verletzt. Der hat darauf aber für eine Kontrolle ins Spital müssen, schreiben sogar Strafverfolgungsbehörden. Ein Richter hat den Tunesier unter anderem wegen Gewalt und Drohung gegen Beamte im Schnellverfahren schon verurteilt. Inklusion an den Schulen.

0: sind die Feuerwehren zu 3 Bränden ausgerückt. Zu Gunzwil hat heute am frühen Morgen den Bogetenwald angefangen. Auch ein altes WC-Häuschen hat brennt. Die Feuerwehr Michelsamt hat den Brand gelöscht. Zu Menznau hat heute Morgen an der Kastelenstrasse eine Garage gebrannt. Das Feuer hat sich aufs Wohnhaus nebendran ausgeweitet. Bewohner mussten evakuiert werden. Verletzt worden ist laut der Luzerner Polizei niemand. Und Zweckis hat auf der Kantonsstrasse ein Auto gebrannt. Die Feuerwehr der Seegemeinde hat das Feuer im Motorraum gelöscht. Im Kanton Schweiz steigt die Waldbrandgefahr im Moment noch nicht auf sehr gross. Sie bleibt bei der zweithöchsten Stufe gross. Trotzdem bleibt die Situation angespannt. Ein Funke könnte langen, dass trockenes Gras, Laub oder der Wald anfängt zu brennen, schreibt die Schweizer Abteilung für Wald. In diesem Sommer haben im Kanton Schweiz schon mehrere Felder und Wiesen gebrannt. Wenn Winter zukommt, könnten sich solche Brände innerhalb von kurzer Zeit ausbreiten. Bei einem grossflächigen Waldbrand wäre auch der Schutzwald vom Kanton Schweiz in Gefahr. Auch wenn der Kanton Schweiz jetzt die Gefahrenstufe noch nicht erhöht, sei es sehr wichtig, dass man sich an das Feuerverbot haltet. Und zu Brunnen wird die Neugestaltung vom Seeufer abgeschlossen, mit rund 4 Jahren Verspätung. Beschwerden und eine Initiative haben das Projekt verzögert. Ab der übernächsten Woche wird jetzt aber zwischen dem Schifflandeplatz und dem Bellevue gebaut. Parkplätze an der Achsenstrasse verschwinden. Dafür gibt es über das ganze Ufer Stege mit direktem Seezugang und eine zweite Reihe mit Bäumen. Die Achsenstrasse zu Brunnen bleibt während der Bauarbeiten offen. Zeitenweise wird der Verkehr aber einspurig mit einem Rotlicht geregelt. Geplant ist, dass das neue Seeufer im nächsten Sommer fertig ist.
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2: Zuerst mal Hallo Klaus.
3: Hallo miteinander, ciao.
2: Nochmal ganz heiß heute. Ich glaube, dein Büro ist sogar unter dem Dach. Das heisst, du bist am Grillen.
3: Ich bin am Grillen und brutzle meinem eigenen Saft, so auf die Art. Ja, nein, es ist tatsächlich, zum Kühlen ist es schwierig, aber das ist ein Problem, das sich ja jetzt eigentlich schon seit dem Frühsommer so weiterzieht. Ich habe mir mit einer Kühlweste aus dem Motorradbereich geholfen.
2: Ehrlich? Das funktioniert?
3: Ja, das funktioniert, ja. Ich habe halt ja, ein bisschen feuchte Angelegenheit und es braucht einen Ventilator, aber die Körpertemperatur kannst du mit dem gut senken, weil, sage jetzt irgendwelche Klimageräte, kannst ja nur noch zu absurden Preis kaufen und muss man schauen, antizyklisch denn im Winter, dass es ja nicht vergisst.
2: Dann braucht das Ganze noch viel Energie. Wie ist es bei dir, Kühlweste, Töpfweste?
3: Ja gut, da musst du einfach nur nass machen und das funktioniert dann halt über Verdunstung. Fühlt sich an wie so ein Fensterleder und das zieht die Körpertemperatur gehörig runter.
2: Jetzt schauen wir, ob der Petrus eine Abkühlung für uns parat hat. Das erste Mal, glaube ich, gute Nachricht. Die Nacht keine Tropennacht. Wie geht es denn weiter?
3: Die Luft ist relativ trocken und das bewirkt, dass es dann in der Nacht, die inzwischen auch schon ein ganzes Eck länger ist, halbwegs gut abkühlen kann. Aber klar, muss dann halt vielleicht dann gleich noch einen Ventilator dazu nehmen, dass man die Wärme vom Tag mit rausbringt. Wir haben jetzt aktuell Temperaturen ziemlich verbreitet, so an der Voralpenflachland um die 34 Grad rundum. In der Alpin, wo noch ein Gewässer in der Nähe ist, sind es so 30 bis 33 Grad. Die Nacht wird sternenklar. Schauer und Gewitter hat es in der Region keine. Erst so südlich von der Berner Alp im Wallis, da gibt es lokale Regenspritzer und auch Gewitter. Sieht man vielleicht noch so die Gewittertürme dann irgendwo dann noch am Horizont. Fällt am Abend aber dann alles in sich zusammen, beziehungsweise in der Nacht und morgen Copy and Paste. Am Vormittag strahlen der Sonnenschein und am Nachmittag ist der Himmel blau. An der Voralpen blieben die Quellwolken harmlos und klein, ähnlich wie heute. Weiter in Richtung Gotthard-Region, ja, kann sein, dass vielleicht einmal ein Platzregen oder ein Gewitter irgendwo hat, tendenziell eher südlich davon oder Richtung Berner Oberland, aber nicht in der eigentlichen Kernregion selber von der Zentralschweiz. Richtung Osten, Glarner Alpen, wird auch nicht Grossartiges passieren. Und Temperaturen legen vielleicht noch mal ein halbes Grad zu. 33 bis 35 Grad die Höchstwert, 0 Grad Grenze, nicht ganz 4.500 Meter hoch.
2: Ganz kurz, Wochenende. Wir haben Viertig, Maria Himmelfahrt am Samstag. Ich habe schon gelesen, es könnte dann etwa mal nass werden oder spätestens am Sonntag. Frage ja oder nein und richtig nass oder noch

0: ein bisschen?
1: Punktuell. Also dort, wo es regnet, kann es schon gehörig regnen, aber Samstag ist halt so, dass es weiterhin nur lokale Regengüsse und Gewitter sind und bei weitem nicht alle trifft. Eher entlang von den Alpen, im Flachland vielleicht gar nicht. Und ja, da sieht man den halt mitunter Gewittertürmen und irgendwo, dass es den halt mal einen Platzregen oder einen gehörigen Schütter tut. Aber wenn man den selber auf dem Trockenen hockt, ändert das ja der Sache nicht. Oder Samstag wird insgesamt recht sonnig, nicht mehr ganz so makellos als wie heute. Es hat hohe Wolkenfelder, es hat Quellwolken. Und eben da draußen, speziell entlang von der Berg, dann hat am Nachmittag und am Abend ein paar Regengüsse und Gewitter. Inhomogen verteilt das Ganze und heiß ist so nochmal 33, 34 Grad durchaus nicht mehr noch möglich. Gestern sieht der Sonntag bringt mehr Regengüsse und einen Temperaturrückgang. Jetzt schaut es eher schwülheiß aus, um die 30 Grad. Und halt auch wieder da und dort ein paar Regengüsse und Gewitter. Mehr am Nachmittag und am Abend, am Vormittag vielleicht vereinzelt irgendwo schon mal ein Regenspritzerli, aber die Sonne hat eben noch gut Platz. So wie es ausschaut, dann kommt eine Kaltfront rein in der Nacht auf den Montag oder am Montagmorgen und die bringt dann verbreitet kräftige und gewitterig durchsetzte Regengüsse und da kommt dann wahrscheinlich tatsächlich jeder einmal dran. Ich hoffe vom Fahrplan her, dass es den auch verhebt, dass dann halt wirklich auch mal der Regen daher kommt und dann halt jeder etwas davon hat. Gestern hätte ich auch gesehen, es erwartet uns eine ziemlich durchwachsene Woche hinterher, also wirklich eine Umstellung vom Wettercharakter. Heute ruht und Modell bereits wieder zurück, drückt am Dienstag schon der Ausläufer vom Azoren hoch hinein und dann halt wieder eher trockene Verhältnisse.
0: Ei, ei, ei. Es ist nicht einfach. Und verschiedene Modelle zeigen Verschiedenes an. Wir lassen die weiter beobachten und sind gespannt auf die Entwicklung. Klaus Warkart, merci vielmals.
1: Einen schönen Abend euch. Ciao.
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3: Ja, das hat seit 1999 nie mehr gegeben, Sonnenfinsternis. Und gestern Abend, da hat sich der Mond dann vor die Sonne geschoben. Für einen Moment ist es also sehr dunkel geworden. Etwa 92% von der Sonne hat der Mond bei uns abgedeckt. In Spanien, dort ist es sogar die totale Finsternis gewesen. Der Jürg Lang, er ist von der Astronomischen Gesellschaft Luzern. Er ist im Moment in Nordspanien und hat das Spektakel gestern natürlich dürfen geniessen. Schönen guten Morgen, Jürg.
4: Guten Morgen, Thomas. Guten Morgen, liebe Zuhörer von Radio Zentral.
3: Eigentlich sollten wir jetzt ein Bild haben von dir, weil du bist da gemütlich bei einer Finca, höcklisch verrost auf einem Bänkli. Wo bist denn du genau?
4: Gut, ich bin hier in Katalonien, an der Grenze zu Aragon. Also, das ist so, ja, im Landesinneren eigentlich. Im Land, etwa 500 Meter in Horta de San Juan.
3: Also,
4: der Ort ist eigentlich auch noch ein bisschen bekannt von Picasso. Also, in der Jugendzeit war das noch ein prägender Ort vom Bildstil von Picasso. Hat auch ein wunderbares Museum dazu.
3: Da kennt sich jemand aus, also ein geschichtsträchtiger Ort, wo du bist. Und Jürg, du wirst eher noch kleine Augen haben, weil deine Nacht ist kurz gewesen. Wir reden aber zuerst einmal von gestern Abend natürlich, von dem Spektakel. Beschreib mal, wie es du so gesehen und erlebt hast.
4: Also einmal mehr, es ist einfach einmalig und ich kann das wirklich nur jedem empfehlen. Es ist halt schon ein Unterschied, ob man einen partielle Finsternis erlebt, wo halt die Sonne immer noch vorne schaut, oder so eine totale erlebt, wo kann man sich vorstellen, man hat am Schluss, wenn sich der Mond so über die Sonne schiebt, halt immer noch ein Licht und der letzte Moment, wo man das Licht halt würde ausknipsen und dann das Licht sieht von der Corona von der Sonne, das ist einfach nicht zu beschreiben, das muss man einfach mal gesehen haben.
3: Und das heisst,
4: und ja, das ist prägend. Ja.
3: Puls hoch wahrscheinlich bei dir, oder? Du hast dich schon lange darauf gefreut. Und was hat das mit deinen Emotionen gemacht, dass es wirklich so weit war, die Stille vielleicht auch, wenn du ein bisschen reinschaust, was hat das mit dir gemacht?
4: Einfach Freude, sehr grosse Freude, vor allem, als es auch geklappt hat, weil das ist nicht immer so. Also ich habe schon mehrere so Sonnenfinsternisse dürfen erleben, auch schon im Regen. Man reist extra an einen Ort hin und am Schluss regnet es einfach an dem Tag. Ja, Pech gesehen. Es wird dann einfach dunkel im Moment, aber sieht man das im Spektakel nicht wirklich. Aber wenn man wie jetzt hier in Spanien, wo die meisten das wirklich so dürfen erleben, das ist einfach grandios.
3: Und eben, du sagst, du hast das schon mehr als eins erleben. Du hast es schon zu Madrid gesehen, in der Türkei, Sibirien, in Indien sogar noch. Also reisest du extra den Hotspots nach, wo es die totale Finsternis gibt?
4: Das ist ein guter Punkt. Es gibt tatsächlich so angefressene, ich muss sagen, Finsternisjäger, die möglichst alle Finsternisse nachgehen. Ich hatte damals das Glück gehabt, ich das mit der Arbeit und mit dem Vergnügen verbinden. Also ich konnte das einfach mit meiner beruflichen Tätigkeit verbinden.
3: Das ist natürlich auch ein Privileg, gell? Und wenn man natürlich jetzt so ein bisschen in Spanien ist und so ein bisschen durch die Dörfer durchfährt, ja, dann sieht man eigentlich überall, dass es ja richtig zelebriert wird. Also da wird Musik gespielt, da gibt es gutes Essen. Das ist schon auch noch eindrücklich, dass man das Spektakel so feiert.
4: Ja, ich bin im Vorfeld, ich bin natürlich nicht kurzfristig angereist, letzte Woche, also Anfang der Woche da, in dem Zusammenhang auch ein bisschen die verschiedenen Dörfer mal besucht, auf den Touristenbüros gesehen und im Internet ein bisschen recherchiert. Und Spanien selber hat da eigentlich sich sehr ins Zeug gelegt, auch mit Unterlagen, die man können Tourismusbüros finden, hat auch sogenannte Hotspots eingerichtet für Besucher. Und in vielen Dörfern, auch hier in Horta de San Juan, also speziell arrangiert, dass man ein Fest hat, auch dass man zusammenkommt mit Musik, zum Teil auch mit Essen. Und was ich ganz gute Sache gefunden habe, also mindestens hier in Katalonien, der Staat hat eigentlich Sonnenfinsternisbrillen an die Bevölkerung vorgängig abgegeben. Muss ich also sagen, super gemacht.
3: Also die haben nichts gekostet?
4: Nein. Die hat wirklich, das ist vom Staat eigentlich an die Bevölkerung abgegeben worden.
3: Das ist wirklich eine tolle Sache, oder? Wie man das Spektakel auch unbedingt kann schauen und nicht verpasst. Jürg Lang, du bist 64, du bist in dem Sinne früh pensioniert und darfst jetzt eine schöne Zeit geniessen hier in Spanien, wo du gerade bist. Du bist eben auch bei der Astronomischen Gesellschaft Luzern, bist jetzt dort so ein bisschen der Spezialist, wenn es um die Sonnenfinsternis geht.
4: Nein, ich bin sicher einer, der ein bisschen angefressen ist von dem. Aber wir haben viele Spezialisten. Und wenn ich das erwähnen darf, wenn es jemand interessiert, jetzt ein bisschen mehr über die Sonnenfinsternis zu erfahren oder so ein bisschen mehr Berichte noch überzukommen, also auf der Webseite von Sternwarte Luzern findet man also jetzt noch mehr zu dem ganzen Thema. Oder auch, es gibt die nächsten Sonnenfinsternisse, wird man sicher auch die Zeitung aufschalten, wenn es jemand interessiert. Den Zusammenhang vielleicht zum Sagen, in einem Jahr hat man noch einmal Glück, hier in Spanien am 2. August noch einmal eine totale Dörfer können zu erleben. Vor allem ein bisschen längere, weil die jetzt gesehen ist, ist eine Herausforderung ein bisschen gewesen für die Fotografen, weil es ist nur gute Minuten gegangen. Und eben, die Zeit ist dehnbar oder kann unterschiedlich sein. Und die vom nächsten Jahr ist doch eine, die 5-6 Minuten ist. Die geht über Spanien oder mehr eigentlich Nordafrika durch. Und eben zeitlich ein bisschen mehr Zeit, wo man es noch ein bisschen länger geniessen könnte.
3: Ja, dann wissen wir, was Jürg Lang nächstes Jahr auf jeden Fall macht. Wieder ab nach Spanien und schöne Bilder einfangen. Dann danke ich dir vielmals, dass du uns ein bisschen mitgenommen hast, das Erlebnis von gestern Abend, Jürg. Ja, und dir wünsche ich natürlich noch bei deiner Finca in Spanien eine tolle Zeit.
4: Danke, Thomas. Hat mich gefreut.
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1: Herzlich willkommen zum Zentralinfo heute mit folgenden Schwerpunkten. Die Wasserversorger merken wenig von den Sparmassnahmen. Das Trinkwasser ist zu Wesen im Moment knapp. Unbekannte stellen zwei Luxusautos aus einer Glarner Garage. Ein Zuckerpolizist verletzt sich zu Bar bei einer Kontrolle und Audrey Vero qualifiziert sich trotz einem Sturz für den EM-Final.
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1: Mikrofon der André Schelbert. Zentralschweiz erlebt einen besonders heissen und regenarmen Sommer. Was die Trockenheit für die regionalen Wasserversorger bedeutet und ob die Leute aus der Region auch wirklich versuchen, Wasser zu sparen, Diana Baumgartner hat nachgefragt.
2: Trockenheit und Hitze beschäftigt uns schon den ganzen Sommer. Mehrere Zentralschweizer Gemeinden, wie zum Beispiel Einsiedeln oder Roswil, fordern die Leute auf, Wasser zu sparen. Und das ist bei vielen auch schon angekommen.
3: Jetzt, genau in dieser Zeit, und zwar Blumen durch nur alle zwei Tage beschüttet.
4: Ja, zum Beispiel mal ein bisschen weniger duschen. Mit den Blumen, mit den Pflanzen, einfach das Minimum, was es braucht, dass sie nicht gerade kaputt gehen.
5: Also ich tue sicher beim Duschen immer abstellen und jetzt eigentlich möglichst schnell duschen, dass ich so Wasser sparen kann.
6: Probieren das sicher, indem ich möglichst kurz dusche und auch sonst im Haushalt halt nicht so viel Wasser verbrauchen.
7: Ich habe das Gefühl, ich habe vorher noch nicht übermäßig viel Wasser gebraucht. Also irgendwie ich habe kein Auto, das irgendwie gewaschen werden muss oder so.
8: Wir tun nur noch kurz duschen, haben wir uns extrem Mühe. Für ihn brauchen wir natürlich Wasser zum Trinken. Und wenn wir es nicht austrinken, kommen das Blümchen über. Das wird nicht vorgelegt. Wo man vielleicht vorher achtlos einfach wieder ausgeschüttet hat.
2: Trotz dem Engagement beim Wasserverbrauch zeigt sich ein anderes Bild. Die regionalen Wasserversorger merken davon wenig, sagt Erich Duss, Leiter der Wasserversorgung Kooperation Bar.
9: Weil die Gemeinde Bar mit rund 20'000 Einwohnern, die wir versorgen, das ist die wassersparenden Massnahmen, das merken wir weniger, weil die Industrie, die auch durch Wasser bezieht und die Grossbezüger, die brauchen immer noch Wasser. Und wenn jetzt da wirklich sparen, dann müssen wir ganz extrem drastisch dahinter gehen. Also wir merken es nicht am Wasserverbrauch.
2: Ähnlich tönt es bei der Wasserversorgung AK-Regio Wassershaus im Mittelland. Im Sommer bräuchten die Leute einfach mehr Wasser, sagt Franz Blättler, Geschäftsleiter der AK-Regio.
10: Einerseits für die Hitze braucht es mehr Wasser. Ankerum mit der Sommerferien braucht es weniger Wasser, weil die Leute in die Ferien gehen. Oder je nachdem, es bei dem schönen Wetter da bleibt. Dort die Differenz, das ist ganz verschieden. In einem Wohnquartier merkt man, dass es zurückgeht, während man zum Beispiel Ressourcen, weil die viel Industrie hat, dort merkt man nicht allzu viel. Und Wasser, Aufruf, Sparen etc., dort geht es darum zu sensibilisieren. Effektiv zurückgegangen ist der Verbrauch nicht grossartig.
2: Wie schnell sich die Situation ändern kann, zeigt der Blick auf Wesen im Kanton Glarus. Dort ist die Wasserversorgung im Moment besonders gefordert, sagt Rea Gisler, Gemeindepräsidentin von Wesen.
11: Zu normalen Zeiten ist Trinkwasserversorgung von der Gemeinde Wesen durch Quellwasser sichergestellt. Wir haben zwei eigene Trinkwasserreservoir. Aber in sehr trockenen Zeiten, wie jetzt, sind die Quellen irgendwann, führen die kein Wasser mehr. Und dann sind wir auf die Zufuhrleitung von Glarus Nord angewiesen, wo wir dann dort die Trinkwassermengen, die wir brauchen, überkommen. Und diese Leitung, die für uns jetzt eigentlich sehr relevant ist seit ein paar Tagen, hat jetzt ein Leck. Und zwar an einem Ort, der leider nicht gerade ideal ist, um es anzufinden und B, dann auch gerade zu flicken.
2: Darum sollen die Leute von Wesen das Trinkwasser nur noch für das Wichtigste brauchen. Wie zum Trinken, Kochen, für Körperhygiene und zum Tierversorgen. Und Wassersparen in den eigenen vier Wänden ist sehr einfach. Während dem Zähneputzen das Wasser abschalten, lieber duschen statt baden, mit der Spritzkanne seine Pflanzen gießen und seine Waschmaschine erst dann einschalten, wenn sie auch richtig voll ist.
1: Der Beitrag von der Diana Baumgartner. Fast alle Zuckerschulabgänger wissen, wie es nach der obligatorischen Schule weitergeht. Laut dem Kantonalen Amt für Berufsberatung haben 98% der Jugendlichen eine Anschlusslesung gefunden. Nur noch knapp die Hälfte von ihnen macht eine Lehre. Auf der anderen Seite gehen sie immer mehr ins Gymi. Der Zuckerbildungsdirektor Stefan Schleiss erklärt sich das so.
12: Ich kann mir vorstellen, dass der Schulbetrieb an einer Mittelschule halt weniger anstrengend ist als eine Lehre. Ein Lehrer findet in der Arbeitswelt statt, die findet in der Erwachsenenwelt statt. Und das stelle ich mir schon vor, dass das für die Jugendlichen der grössere Schritt ist, dass es auch anstrengender ist. Plakativ tut man ja immer auch argumentieren, ja, wir hätten auf einen Schlag viel weniger Ferien.
1: Außerdem nutzen mehr Jugendliche aus dem Kanton Zug ein Brückenangebot, um sich Zeit zu lassen. Da gibt es laut Stefan Schleiss aber immer wieder Schwankungen. Die Stadt Zug bietet Kinderbetreuung für Familien weiter aus. Auf das neue Schuljahr kommen fast 160 zusätzliche Plätze dazu. Damit gibt es insgesamt über 1900 Betreuungsplätze für Schulkinder. Der Ausbau, das ist wichtig, sagt der Stadtzuger Bildungsdirektor Etienne Schumpf.
13: Weil wir die Vereinbarkeit von Beruf und Familie weiter stärken möchten, weil die Nachfrage der Familie da ist. Und da möchten wir natürlich Schritt halten, um möglichst gute Rahmenbedingungen für die Familie zu schaffen und die Familie auch entsprechend zu unterstützen und zu entlasten.
1: Im Stadtzuger Quartier Härti kommen alle rechtzeitig angemeldeten Kinder einen Betreuungsplatz über. Im Stadtzentrum gibt es aber noch Wartelisten. Bis nächstes Jahr will die Stadtzug ihr Angebot so weit ausbauen, dass auch dort alle angemeldeten Kinder betreut werden können. Im Kanton Glarus haben Diebe aus einer Garage zwei Luxusautos gestohlen. Die Täter sind am letzten Montag mit Gewalt in Betrieb und haben mehrere Autoschlüssel mitgenommen. Ein Auto, das geklaut wurde, ist in Frankreich angezündet und komplett ausgebrannt, schreibt die Kantonspolizei Glarus. Das zweite Auto hat die Kantonspolizei Watt gefunden und sichergestellt. Weitere Ermittlungen sind am Laufen. Inklusion an der Schule, die Idee kritisieren viele St. Galler Lehrer. Das zeigt eine Umfrage vom Dachverband Lehrerinnen und Lehrer Schweiz, wo über 1000 Mitglieder aus St. Gallen mitgemacht haben. Zwei von drei Lehrern sind skeptisch. Gründe dafür sind unter anderem fehlende Ressourcen, eine hohe Belastung und lange Wartezeiten bei Abklärungen. Der Lehrerverband fordert darum mehr Unterstützung in den Klassen und genug Fachpersonal, vor allem in der Heilpädagogik. Der Steg im Seebad Lattenberg, das Stefa, ist gesperrt. Wegen dem tiefen Wasserstand vom Zürichsee könnte man sich bei einem Sprung vom Steg ins Wasser verletzen, schreibt die Gemeinde Stefa in einer Mitteilung. Das Blatt, das bleibt aber offen. Und auch vom Sprungturm kann man in See reingumpen. Dort ist das Wasser immer noch genug tief. Das Paar hat sich ein Polizist bei einem Einsatz verletzt. Bei einer Personenkontrolle in der Nacht auf der Dienstag war ein 32-jähriger Tunesier sehr aggressiv. Als die Polizei wollte verhaften, hat er sich gewehrt und dabei den Polizist verletzt. Der hat daraufhin zur Kontrolle Spital müssen, schreiben die Zuger Strafverfolgungsbehörden. Ein Richter hat den Tunesier unter anderem wegen Gewalt und Drohung gegen Beamte im Schnellverfahren verurteilt. Im Kanton Schweiz steigt die Waldbrandgefahr im Moment noch nicht auf sehr gross. Sie bleibt bei der zweithöchsten Stufe gross. Trotzdem bleibt die Situation angespannt. Funken könnte länger, dass trockenes Gras, Laub oder der Waldfaden verbrennen, schreibt die Schweizer Abteilung für Wald. In dem Sommer haben im Kanton Schweiz schon mehrere Felder und Wiesen brennt. Wenn Winter zukommt, können sich die Brände innerhalb von kurzer Zeit ausbreiten. Auch wenn der Kanton Schweiz jetzt die Gefahrenstufe noch nicht erhöht, ist es sehr wichtig, dass man sich ab Feuerverbot dort halten und zum Beispiel die Ziege nicht auf den Boden rührt. Im Kanton Zürich hat es kurz vor dem Schulstart genug Lehrer. Fast alle Stellen sind besetzt. Für die über 8000 Klassen fehlen nur noch 12 Klassenlehrpersonen, schreibt der Kanton Zürich. Er hat schon vor der Sommerferien mitgeteilt, dass es keinen Lehrermangel mehr gibt. Das liegt unter anderem daran, dass es zum ersten Mal seit fast 20 Jahren wieder weniger Schüler hat. Darum dürfen die Leute nicht mehr unterrichten, die kein Diplom haben, sollen die Stellen die Gemeinden gut können besetzen. Schwieriger bleibt die Situation im Kanton Zürich bei den Schulische Heilpädagogik. Dort sind noch 20 Stellen offen. Und im Ustermer Wald wird diese Woche geholzt. Die Schuld ist der Borkenkäfer, der den Bäumen zu schaffen macht. Insgesamt müssen 400 Kubikmeter Fichten gefällt werden, teilt die Stadt Uster mit. Das entspricht etwa einer Fläche von 1,5 Fußballfeldern. Wegen der Arbeiten im Ustermer Wald sind zum Teil Wanderwege gesperrt.
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1: Zuerst mal Hallo Klaus.
14: Hoi miteinander, Joe.
1: Nochmal ganz heiß heute. Ich glaube, dein Büro ist sogar unter dem Dach. Das heisst, du bist am Grillen.
14: Ich bin am Grillen und brutzle in meinem eigenen Saft. So auf die Art. Ja, nein, es ist tatsächlich zum Kühlen ist es schwierig, aber das ist ein Problem, das ich jetzt eigentlich schon seit dem Frühsommer so weiterzieht. Ich habe mir mit einer Kühlweste aus dem Motorradbereich geholfen.
1: Ehrlich? Das funktioniert?
14: Ja, das funktioniert, ja. Ich habe halt ein bisschen feuchte Angelegenheit und es braucht einen Ventilator, aber die Körpertemperatur kannst du mit dem gut senken, weil sage jetzt irgendwelche Klimageräte, kannst du ja nur noch zu absurden Preis kaufen und muss man schauen, antizyklisch dann im Winter, dass es ja nicht vergisst.
15: Dann braucht das Ganze noch viel Energie. Wie ist es bei dir, Kühlweste, Töpfweste?
14: Ja gut, da musst du einfach nur nass machen und das funktioniert dann halt über Verdunstung. Fühlt sich an wie so ein Fensterleder und das zieht die Körpertemperatur gehörig runter.
15: Jetzt schauen wir, ob der Petrus eine Abkühlung für uns parat hat. Das erste Mal, glaube ich, gute Nachricht, die Nacht keine Tropennacht. Wie geht es denn weiter?
14: Die Luft ist relativ trocken und das bewirkt, dass es dann in der Nacht, die inzwischen auch schon ein ganzes Eck länger ist, halbwegs gut abkühlen kann. Aber klar, muss dann halt vielleicht dann gleich noch einen Ventilator dazu nehmen, dass man die Wärme vom Tag mit rausbringt. Wir haben jetzt aktuell Temperaturen ziemlich verbreitet, so an der Voralpen-Flachland um die 34 Grad rundum. Inneralpin, wo noch ein Gewässer in der Nähe ist, sind es so 30 bis 33 Grad. Die Nacht wird sternenklar. Schauer und Gewitter hat es in der Region keine. Erst so südlich von der Berner Alp im Wallis, da gibt es lokale Regenspritzer und auch Gewitter. Sieht man vielleicht noch so die Gewittertürme dann irgendwo dann noch am Horizont. Fällt am Abend aber dann alles in sich zusammen, beziehungsweise in der Nacht und morgen Copy and Paste. Am Vormittag strahlen der Sonnenschein und am Nachmittag ist der Himmel blau. An der Voralpen blieben die Quellwolken harmlos und klein, ähnlich wie heute. Weiter drinnen Richtung Gotthard-Region, ja, kann sein, dass vielleicht einmal ein Platzregen oder ein Gewitter irgendwo hat, tendenziell eher südlich davon oder Richtung Berner Oberland, aber nicht in der eigentlichen Kernregion selber von der Zentralschweiz. Richtung Osten, Glarner Alpen, wird auch nicht Grossartiges passieren. Und Temperaturen legen vielleicht noch mal ein halbes Grad zu. 33 bis 35 Grad die Höchstwert, 0 Grad Grenze, nicht ganz 4.500 Meter hoch.
15: Ganz kurz, Wochenende. Wir haben Viertig, Maria Himmelfahrt am Samstag. Ich habe schon gelesen, es könnte dann etwa mal nass werden oder spätestens am Sonntag. Frage ja oder nein und richtig nass oder nur ein bisschen?
14: Punktuell. Also dort, wo es regnet, kann es schon gehörig regnen, aber Samstag ist halt so, dass es weiterhin nur lokale Regengüsse und Gewitter sind und bei weitem nicht alle trifft. Eher entlang von den Alpen, im Flachland vielleicht gar nicht. Und ja, da sieht man den halt mitunter der Gewittertürme und irgendwo, dass es dann halt mal einen Platzregen oder einen gehörigen Schütter tut. Aber wenn man dann selber auf dem Trockenen hockt, ändert das ja der Sache nicht. Oder Samstag wird insgesamt recht sonnig, nicht mehr ganz so makellos als wie heute. Es hat hohe Wolkenfelder, es hat Quellwolken. Und eben da draußen, speziell entlang von der Berg, dann hat am Nachmittag und am Abend ein paar Regengüsse und Gewitter. Inhomogen verteilt das Ganze und heiß ist so nochmal 33, 34 Grad durchaus nicht mehr noch möglich. Gestern hätte ich gesehen, der Sonntag bringt mehr Regengüsse und einen Temperaturrückgang. Jetzt schaut es eher schwülheiß aus, um die 30 Grad. Und halt auch wieder da und dort ein paar Regengüsse und Gewitter. Mehr am Nachmittag und am Abend, am Vormittag vielleicht vereinzelt irgendwo schon mal ein Regenspritzerli, aber die Sonne hat eben noch gut Platz. So wie es ausschaut, dann kommt eine Kaltfront rein. In der Nacht

0: Einige Modelle zeigen Verschiedenes an. Wir lassen die weiter beobachten und sind gespannt auf die Entwicklung. Klaus Warkart, merci vielmals.
1: Einen schönen Abend euch. Ciao.
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3: Ja, das hat seit 1999 nie mehr gegeben, die Sonnenfinsternis. Und gestern Abend, da hat sich der Mond dann vor die Sonne geschoben. Für einen Moment ist es also sehr dunkel geworden. Etwa 92% von der Sonne hat der Mond bei uns abgedeckt. In Spanien, dort ist es sogar die totale Finsternis gewesen. Der Jürg Lang, er ist von der Astronomischen Gesellschaft Luzern. Er ist im Moment in Nordspanien und hat das Spektakel gestern natürlich dürfen geniessen. Schönen guten Morgen, Jürg.
4: Guten Morgen, Thomas. Guten Morgen, liebe Zuhörer von Radio Zentral.
3: Eigentlich sollten wir jetzt ein Bild haben von dir, weil du bist da gemütlich bei einer Finca, hücklich verrost auf einem Bänkli. Wo bist denn du genau?
4: Gut, ich bin hier in Katalonien, an der Grenze zu Aragon. Also, das ist so, ja, im Landesinneren eigentlich. Im Land, etwa 500 Meter in Horta de San Juan.
3: Also,
4: der Ort ist eigentlich auch noch ein bisschen bekannt von Picasso. Also, in der Jugendzeit ist das noch ein prägender Ort vom Bildstil von Picasso. Hat auch ein wunderbares Museum dazu.
3: Da kennt sich jemand aus, also ein geschichtsträchtiger Ort, wo du bist. Und Jörg, du wirst eher noch kleine Augen haben, weil deine Nacht war kurz gewesen. Wir reden aber zuerst einmal von gestern Abend natürlich, von dem Spektakel. Beschreib mal, wie es du so gesehen und erlebt hast.
4: Also einmal mehr, es ist einfach einmalig und ich kann das wirklich nur jedem empfehlen. Es ist halt schon ein Unterschied, ob man einen partielle Finsternis erlebt, wo halt die Sonne immer noch vorne schaut, oder so eine totale erlebt, wo kann man sich vorstellen, man hat am Schluss, wenn sich der Mond so über die Sonne schiebt, halt immer noch ein Licht, und der letzte Moment, wo man das Licht halt würde ausknipsen und dann das Licht sieht von der Corona von der Sonne, das ist einfach nicht zu beschreiben, das muss man einfach mal gesehen haben.
3: Und das heisst,
4: und ja, das ist prägend. Ja.
3: Puls hoch wahrscheinlich bei dir, oder? Du hast dich schon lange darauf gefreut. Und was hat das mit deinen Emotionen gemacht, als es wirklich so weit war, die Stille vielleicht auch? Wenn du ein bisschen reinschaust, was hat das mit dir gemacht?
4: Einfach Freude, sehr grosse Freude, vor allem, als es auch geklappt hat, weil das ist nicht immer so. Also ich habe schon mehrere so Sonnenfinsternisse dürfen erleben, auch schon im Regen. Man reist extra an einen Ort hin und am Schluss regnet es einfach an dem Tag. Ja, Pech gesehen. Es wird dann einfach dunkel im Moment, aber sieht man das im Spektakel nicht wirklich. Aber wenn man wie jetzt hier in Spanien, wo die meisten das wirklich so dürfen erleben, das ist einfach grandios.
3: Und eben, du sagst, du hast das schon mehr als eins dürfen erleben. Du hast das schon zu Madrid gesehen, in der Türkei, Sibirien, in Indien sogar noch. Also reisest du extra den Hotspots nach, wo es die totale Finsternis gibt?
4: Das ist ein guter Punkt. Es gibt tatsächlich so angefressene, ich kann mal sagen, Finsternisjäger, wo möglichst alle Finsternisse nachgehen. Ich hatte damals das Glück gehabt, ich das mit der Arbeit und mit dem Vergnügen verbinden. Also ich konnte das einfach mit meiner beruflichen Tätigkeit verbinden.
3: Das ist natürlich auch ein Privileg, gell? Und wenn man natürlich jetzt so ein bisschen in Spanien ist und so ein bisschen durch die Dörfer durchfährt, ja, dann sieht man eigentlich überall, dass es ja richtig zelebriert wird. Also da wird Musik gespielt, da gibt es gutes Essen. Das ist schon auch noch eindrücklich, dass man das Spektakel so feiert.
4: Ja, ich bin im Vorfeld, ich bin natürlich nicht kurzfristig angereist, letzte Woche, also Anfangs dieser Woche hier, in dem Zusammenhang auch ein bisschen die verschiedenen Dörfer mal besucht, auf den Touristenbüros gesehen und im Internet ein bisschen recherchiert. Und Spanien selber hat da eigentlich sich sehr ins Zeug gelegt, auch mit Unterlagen, die man können Tourismusbüros finden, hat auch sogenannte Hotspots eingerichtet für Besucher. Und in vielen Dörfern, auch wie hier in Horta de San Juan, so speziell arrangiert, dass man es fest hat. auch, dass man zusammenkommt, mit Musik, zum Teil auch mit Essen. Und was ich ganz gute Sache gefunden habe,

0: Also auch mindestens hier in Katalonien. Der Staat hat eigentlich Sonnenfinsternisbrille an die Bevölkerung vorgängig abgegeben. Muss ich also sagen, super gemacht.
1: Also die haben nichts gekostet?
0: Nein, die hat wirklich, das ist vom Staat eigentlich an die Bevölkerung abgegeben worden.
1: Das ist wirklich eine tolle Sache, oder? Wie man das Spektakel auch unbedingt kann schauen und nicht verpasst. Jürg Lang, du bist 64, du bist in dem Sinne früh pensioniert und darfst jetzt eine schöne Zeit geniessen hier in Spanien, wo du gerade bist. Du bist eben auch bei der Astronomischen Gesellschaft Luzern, bist jetzt dort so ein bisschen der Spezialist, wenn es um die Sonnenfinsternis geht.
0: Nein, ich bin sicher einer, der ein bisschen angefressen ist von dem. Aber wir haben viele Spezialisten. Und wenn ich das erwähnen darf, wenn es jemand interessiert, jetzt ein bisschen mehr über die Sonnenfinsternis zu erfahren oder so ein bisschen mehr Berichte noch überzukommen, also auf der Webseite von Sternwarte Luzern findet man also jetzt noch mehr zu dem ganzen Thema. Oder auch, es gibt die nächsten Sonnenfinsternisse, wird man sicher auch die Zeitung aufschalten, wenn es jemand interessiert. Den Zusammenhang vielleicht zum Sagen, in einem Jahr hat man noch das Glück, hier in Spanien am 2. August noch eine totale Dürfe können zu erleben. Vor allem ein bisschen längere, weil die jetzt gesehen ist, ist eine Herausforderung ein bisschen gewesen für die Fotografen, weil es ist nur gute Minuten gegangen. Und eben, die Zeit ist dehnbar oder kann unterschiedlich sein. Und die vom nächsten Jahr ist doch eine, die 5-6 Minuten ist. Die geht über Spanien oder mehr eigentlich Nordafrika durch. Und eben zeitlich ein bisschen mehr Zeit, wo man es noch ein bisschen länger geniessen könnte.
1: Ja, dann wissen wir, was Jürg Lang nächstes Jahr auf jeden Fall macht. Wieder ab nach Spanien und schöne Bilder einfangen. Dann danke ich dir vielmals, dass du uns ein bisschen mitgenommen hast, das Erlebnis von gestern Abend, Jürg. Ja, und dir wünsche ich natürlich noch bei deiner Finca in Spanien eine tolle Zeit.
0: Danke, Thomas. Hat mich gefreut.
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